0: So forderte er im ZDF-Heute-Journal eine Änderung beim Jugendstrafrecht.
1: Ich bin sehr dafür, dass wir uns darüber unterhalten in der Politik, ob wir nicht bei Gefährdern das Jugendstrafrecht einfach nicht mehr anwendbar machen. Dass wir bei Gefährdern die Fußfessel zur obligatorischen Regel machen und dass wir dafür sorgen, dass Gefährder auch in Präventivhaft genommen werden können, damit mehr Sicherheit entsteht.
0: Das Bundeskriminalamt betrachtet laut einem Bericht des Redaktionsnetzwerks Deutschland derzeit 410 Menschen als islamistische Gefährder. Dazu kommen noch 65 Gefährder im Bereich Rechtsextremismus und 17 im Bereich Linksextremismus. Zwei Tage nach dem Terroranschlag am Rande des CSD in Berlin haben am Abend am Brandenburger Tor erneut hunderte Menschen der Opfer gedacht. Zahlreiche Trauernde legten dort Blumen nieder. Bei dem Anschlag war eine polnische Mutter getötet worden. 29 Menschen wurden verletzt, befinden sich inzwischen aber nicht mehr in kritischem Zustand. Bundeskanzler und CDU-Parteichef Merz tauscht das Personal in mehreren Ämtern in der Regierung, der Partei und der Fraktion aus. Die neuen Kabinettsmitglieder sollen morgen ihre Ernennungsurkunden von Bundespräsident Steinmeier erhalten.
2: Die Vereidigung der neuen Minister ist für die erste Sitzungswoche des Bundestags nach der Sommerpause vorgesehen, also im September. Der Kanzler selbst meint, es ist rechtlich unproblematisch. Außerdem hält er es aus Kostengründen für gerechtfertigt. Betroffen sind Carsten Linnemann als neuer Gesundheitsminister, Nina Wagen wechselt als Chefin ins Kanzleramt und Steffen Bilger ist als neuer Verkehrsminister vorgesehen. Kritik kommt vom früheren Chefjuristen des Bundespräsidialamts Pieper. Die Amtsgeschäfte ohne Vereidigung zu übernehmen, hält er für verfassungsrechtlich unsauber. David Riemer, Nachrichtenredaktion.
0: Vor Beginn einer neuen Hitzewelle in Frankreich versucht die Feuerwehr, die an der Atlantikküste wütenden Waldbrände weiter einzudämmen. 2500 Feuerwehrleute, 18 Löschflugzeuge und 1500 Soldaten sind im Einsatz. Aus Deutschland kamen am Nachmittag zwei Transporthubschrauber und ein Transportflugzeug mit Material in der Krisenregion an.
3: Und jetzt das Wetter für das Emsland und die Grafschaft Bentheim.
4: In der Nacht ist es überwiegend aufgelockert bei Tiefstwerten von 13 bis 15 Grad. Nebel, Hochnebel oder auch Wolken gibt es dann vor allem in den Frühstunden am Dienstag. Sonst lockert es über Tag immer mehr auf. Die Sonne setzt sich durch und die Temperaturen steigen an auf bis zu 28 Grad.
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5: 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Es ist 2 Uhr und 3 Minuten.

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1: Ich bin Uli Reitinger. Nach dem Anschlag am Rande des Berliner Christopher Street Days geht die Diskussion über politische Konsequenzen weiter. Innenminister Dobrindt zum Beispiel fordert im ZDF, dass bei volljährigen Gefährdern in Zukunft immer das Erwachsenenstrafrecht angewendet werden soll. Am Brandenburger Tor haben am Abend erneut hunderte Menschen der Opfer des Anschlags gedacht.
2: Vor dem Brandenburger Tor liegen inzwischen unzählige Blumen, Kerzen und persönliche Botschaften. Viele Menschen halten einfach kurz inne oder suchen auch das Gespräch mit anderen. Während Berlin trauert, läuft die politische Aufarbeitung weiter. Bundeskanzler Merz will prüfen lassen, wie sich islamistische Gefährder künftig stärker einschränken lassen. Zoe Tassovali, Nachrichtenredaktion.
1: Vor Beginn einer neuen Hitzewelle in Frankreich versucht die Feuerwehr, die an der Atlantikküste wütenden Waldbrände weiter einzudämmen. Während der größere der beiden Brände bei Bordeaux den Einsatzkräften weiterhin zu schaffen mache, sei der flächenmäßig kleinere Brand inzwischen unter Kontrolle. Das sagte Präsident Macron beim Besuch der Einsatzleitung am Abend in Bordeaux.
3: Schon jetzt ist das Ausmaß des Feuers westlich von Bordeaux beispiellos und die Behörden fürchten, dass das Schlimmste noch nicht vorbei ist. Ab heute schnellen die Temperaturen wieder in die Höhe und die trockene Hitze könnte das Feuer weiter anfachen. Um zu verhindern, dass die Flammen noch weiter um sich greifen, haben die Einsatzkräfte unzählige Schneisen in den Wald gerodet. Mehr als 4000 Feuerwehrleute und Soldaten sind in der Region im Einsatz. Ab heute helfen auch deutsche Kräfte bei den Löscharbeiten. Wann die Urlauber und die evakuierten Anwohner zurück nach Hause können, ist noch unklar. Aus Bordeaux, Rachel Sommer.
1: US-Präsident Trump hat die Angriffe auf den Iran nach eigenen Angaben vorerst ausgesetzt, um laufenden Verhandlungen eine weitere Chance zu geben. Der Website Axios sagte Trump, die Gespräche seien weit fortgeschritten. Dabei gehe es um die Straße von Hormuz und ums iranische Atomprogramm. Porsche will bis 2035 weitere 5000 Arbeitsplätze in der Region Stuttgart abbauen. Betroffen sind das Stammwerk in Zuffenhausen und das Entwicklungszentrum in Weissach. Im Gegenzug wird die Standortsicherung bis Ende 2035 verlängert. Betriebsbedingte Kündigungen sind ausgeschlossen. Der Abbau soll vor allem über Altersteilzeit, Fluktuation und freiwillige Aufhebungsverträge erfolgen.
4: Und jetzt das Wetter für das Emsland und die Grafschaft Bentheim.
5: In der Nacht ist es überwiegend aufgelockert bei Tiefstwerten von 13 bis 15 Grad. Nebel, Hochnebel oder auch Wolken gibt es dann vor allem in den Frühstunden am Dienstag. Sonst lockert es über Tag immer mehr auf. Die Sonne setzt sich durch und die Temperaturen steigen an auf bis zu 28 Grad.
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1: Ich bin Uli Reitinger. Nach dem Anschlag am Rande des Christopher Street Days in Berlin hat sich Innenminister Dobrindt für einen verschärften Umgang mit sogenannten extremistischen Gefährdern ausgesprochen. So forderte er im ZDF-Heute-Journal eine Änderung beim Jugendstrafrecht.
2: Ich bin sehr dafür, dass wir uns darüber unterhalten in der Politik, ob wir nicht bei Gefährdern das Jugendstrafrecht einfach nicht mehr anwendbar machen. Dass wir bei Gefährdern die Fußfessel zur obligatorischen Regel machen und dass wir dafür sorgen, dass Gefährder auch in Präventivhaft genommen werden können.
1: Das Bundeskriminalamt betrachtet laut einem Bericht des Redaktionsnetzwerks Deutschland derzeit 410 Menschen als islamistische Gefährder. Dazu kommen 65 Gefährder im Bereich Rechtsextremismus und 17 im Bereich Linksextremismus. Vor Beginn einer neuen Hitzewelle in Frankreich versucht die Feuerwehr, die an der Atlantikküste wütenden Waldbrände weiter einzudämmen. Präsident Macron besuchte am Abend die Einsatzleitung in Bordeaux. 2500 Feuerwehrleute, 18 Löschflugzeuge und 1500 Soldaten sind im Einsatz. Aus Deutschland kamen 2 Transporthubschrauber und ein Transportflugzeug mit Material in der Krisenregion an. Bei Porsche fallen in den kommenden Jahren weitere 5000 Stellen in der Region Stuttgart weg. Im Gegenzug haben sich Unternehmen und Betriebsrat darauf geeinigt, betriebsbedingte Kündigungen bis Ende 2035 auszuschließen.
3: Die Jobs sollen vor allem über Altersteilzeit, freiwillige Aufhebungsverträge und frei werdende Stellen wegfallen. Gleichzeitig investiert Porsche gut 2 Milliarden Euro in die beiden Stammwerke Zuffenhausen und Weissach. Für die Beschäftigten bedeutet der Kompromiss aber auch Einschnitte. Das Weihnachtsgeld fällt geringer aus, Homeoffice wird eingeschränkt und Tariferhöhungen werden bis 2035 teilweise einbehalten. Zoe Tassovali, Nachrichtenredaktion.
1: Im vergangenen Jahr sind deutlich weniger Kinder und Jugendliche zu ihrem Schutz vorübergehend in Einrichtungen oder Pflegefamilien aufgenommen worden als im Vorjahr. Die Zahl der Vorübergehenden in Obhutnahmen sank 2025 um 18% auf knapp 57.000 Kinder und Jugendliche, das teilte das Statistische Bundesamt mit. Hauptgrund, es sind weniger unbegleitete Minderjährige aus dem Ausland eingereist.
4: Und jetzt das Wetter für das Emsland und die Grafschaft Bentheim.
5: Und da wird es im Laufe der Woche wieder heiß. Der Dienstag noch moderat mit ein paar Wolken jetzt im Vormittagsverlauf. Dann kommt die Sonne zum Zuge. Auch am Nachmittag phasenweise noch die ein oder anderen dichteren Wolkenfelder. Dazwischen weiterhin sehr, sehr sonnig und die Temperaturen steigen schon an auf 25 bis zum Teil 28 Grad. Am Mittwoch geht es dann rauf auf bis zu 34 Grad. Dazu gibt es dann bis zu 11 Sonnenstunden und am Donnerstag geht es dann bei bis zu 10 Sonnenstunden sonnig und heiß weiter mit bis zu 33 Grad.
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1: Ich bin Uli Reitinger. Nach dem Anschlag am Rande des Christopher Street Days am Wochenende hat Bundeskanzler Merz politische Konsequenzen angekündigt. Der CDU-Chef sagte in Berlin, für konkrete Entscheidungen sei es zwar noch zu früh, klar sei aber, dass es nicht bei Worten bleiben dürfe.
2: Wir werden mit Besonnenheit, aber auch mit Entschlossenheit reagieren müssen und vor allem die Frage beantworten müssen, wie es eigentlich sein kann, dass ein Mann, der so eingestuft ist hier in Berlin, sich unbehelligt in die Nähe des Christopher Street Days begeben konnte und dort diesen Anschlag verüben konnte.
1: Der mutmaßliche Täter war den Behörden als Islamist bekannt, war auf Bewährung auf freiem Fuß und galt als Gefährder. Am Abend haben am Brandenburger Tor wieder hunderte Menschen der Opfer des Anschlags gedacht. Zahlreiche Trauernde legten dort Blumen nieder. Bei dem mutmaßlich islamistischen Anschlag war eine polnische Mutter getötet worden, die mit ihrer Tochter in Berlin war. 29 Menschen wurden verletzt, befinden sich inzwischen aber nicht mehr in kritischem Zustand. Vor Beginn einer neuen Hitzewelle in Frankreich versucht die Feuerwehr, die an der Atlantikküste wütenden Waldbrände weiter einzudämmen. Während der größere der beiden Brände bei Bordeaux den Einsatzkräften weiterhin zu schaffen mache, sei der flächenmäßig kleinere Brand inzwischen unter Kontrolle. Das sagte Präsident Macron beim Besuch der Einsatzleitung am Abend in Bordeaux.
3: Schon jetzt ist das Ausmaß des Feuers westlich von Bordeaux beispiellos und die Behörden fürchten, dass das Schlimmste noch nicht vorbei ist. Ab heute schnellen die Temperaturen wieder in die Höhe und die trockene Hitze könnte das Feuer weiter anfachen. Um zu verhindern, dass die Flammen noch weiter um sich greifen, haben die Einsatzkräfte unzählige Schneisen in den Wald gerodet. Mehr als 4000 Feuerwehrleute und Soldaten sind in der Region im Einsatz. Ab heute helfen auch deutsche Kräfte bei den Löscharbeiten. Aus Bordeaux, Rachel Sommer.
1: Die Stimmung in der deutschen Wirtschaft hat sich im Juli den dritten Monat in Folge von den Dämpfern infolge des Iran-Kriegs erholt. Das IFO-Geschäftsklima stieg um 0,9 Punkte auf 86,6 Punkte. Gestützt wurde der Indikator vor allem durch die verbesserten Erwartungen der Unternehmen. Vor allem im Dienstleistungssektor, auf dem Bau und im Handel hält sich das Geschäftsklima weiter auf.
4: Und jetzt das Wetter für das Emsland und die Grafschaft Bentheim.
5: Und da wird es im Laufe der Woche wieder heiß. Der Dienstag noch moderat mit ein paar Wolken jetzt im Vormittagsverlauf. Dann kommt die Sonne zum Zuge. Auch am Nachmittag phasenweise noch die ein oder anderen dichteren Wolkenfelder. Dazwischen weiterhin sehr, sehr sonnig und die Temperaturen steigen schon an auf 25 bis zum Teil 28 Grad. Am Mittwoch geht es dann rauf auf bis zu 34 Grad. Dazu gibt es dann bis zu 11 Sonnenstunden und am Donnerstag geht es dann bei bis zu 10 Sonnenstunden sonnig und heiß weiter mit bis zu 33 Grad.
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1: Ich bin Dirk Zeitler. Nach dem Anschlag am Rande des Christopher Street Days in Berlin hat sich Innenminister Dobrindt für einen verschärften Umgang mit sogenannten extremistischen Gefährdern ausgesprochen. So forderte er im ZDF Heute-Journal eine Änderung beim Jugendstrafrecht. Die Anwendung von Jugendstrafrecht bei erwachsenen Gefährdern sei inakzeptabel, sagte Dobrindt.
2: Ich bin sehr dafür, dass wir uns darüber unterhalten in der Politik, ob wir nicht bei Gefährdern das Jugendstrafrecht einfach nicht mehr anwendbar machen. Dass wir bei Gefährdern die Fußfessel zur obligatorischen Regel machen und dass wir dafür sorgen, dass Gefährder auch in Präventivhaft genommen werden können.
1: Ähnliche Forderungen kommen auch aus der Unionsfraktion im Bundestag. Auch 2 Tage nach dem mutmaßlichen islamistischen Anschlag auf dem Berliner Christopher Street Day ist die Trauer groß. Am Brandenburger Tor haben am Abend erneut hunderte Menschen der Opfer gedacht. Gleichzeitig wird weiter darüber diskutiert, welche Konsequenzen die Politik jetzt ziehen muss.
3: Vor dem Brandenburger Tor liegen inzwischen unzählige Blumen, Kerzen und persönliche Botschaften. Viele Menschen halten einfach kurz inne oder suchen auch das Gespräch mit anderen. Während Berlin trauert, läuft die politische Aufarbeitung weiter. Bundeskanzler Merz will prüfen lassen, wie sich islamistische Gefährder künftig stärker einschränken lassen. Bundesinnenminister Dobrindt fordert außerdem schärfere Regeln, unter anderem mehr Präventivhaft und den Einsatz elektronischer Fußfesseln. Zoe Tassovali, Nachrichtenredaktion.
1: Vor Beginn einer neuen Hitzewelle in Frankreich versucht die Feuerwehr, die an der Atlantikküste wütenden Waldbrände weiter einzudämmen. Während der größere der beiden Brände bei Bordeaux den Einsatzkräften weiterhin zu schaffen mache, sei der flächenmäßig kleinere Brand inzwischen unter Kontrolle. Das sagte Präsident Macron beim Besuch der Einsatzleitung am Abend in Bordeaux. Porsche will bis 2035 weitere 5000 Arbeitsplätze in der Region Stuttgart abbauen. Betroffen sind das Stammwerk in Zuffenhausen und das Entwicklungszentrum in Weissach. Im Gegenzug wird die Standortsicherung bis Ende 2035 verlängert. Betriebsbedingte Kündigungen sind ausgeschlossen.
4: Und jetzt das Wetter für das Emsland und die Grafschaft Bentheim.
5: Und da wird es im Laufe der Woche wieder heiß. Der Dienstag noch moderat mit ein paar Wolken jetzt im Vormittagsverlauf. Dann kommt die Sonne zum Zuge. Auch am Nachmittag phasenweise noch die ein oder anderen dichteren Wolkenfelder. Dazwischen weiterhin sehr, sehr sonnig. Und die Temperaturen steigen schon an auf 25 bis zum Teil 28 Grad. Am Mittwoch geht es dann rauf auf bis zu 34 Grad. Dazu gibt es dann bis zu 11 Sonnenstunden und am Donnerstag geht es dann bei bis zu 10 Sonnenstunden sonnig und heiß weiter mit bis zu 33 Grad.
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2: Mit Lucy Sören, guten Morgen. Nachdem die Polizei am vergangenen Wochenende irrtümlich 14 Wahlplakate der Partei Die Bürgernahen in Lingen abgehängt hatte, hat die Partei die persönliche Entschuldigung des zuständigen Beamten der Polizei ausdrücklich angenommen. Das hat die Partei in einer Pressemitteilung erklärt. Hintergrund sei eine am Samstag eingegangene Beschwerde bei der Polizei über eine angebliche Plakatierung der AfD gewesen. Die Beamten hätten die Plakate für unzulässige Wahlwerbung der AfD gehalten und sie abgerissen. Der zuständige Beamte habe offen eingeräumt, dass die Sache völlig in die falsche Richtung gelaufen sei. Er habe einer Schadenserstattung zugesagt. Trotzdem halte die Partei daran fest, dass die abgenommenen Plakate ein gravierender Eingriff in die Meinungs- und Wahlwerbefreiheit des Grundgesetzes gewesen seien. Die Plakate seien ordnungsgemäß gewesen und hätten keine strafbaren Aussagen enthalten. Der Partei gehe es darum, dass sich Vergleichbares nicht wiederhole. Bei einem Zusammenstoß zwischen einem S-Pedelec und einem E-Scooter in Meppen sind am Sonntag 2 Personen verletzt worden. Wie die Polizei mitteilt, war ein 63-jähriger Fahrer eines S-Pedelecs gegen 7 Uhr auf dem Keltenweg unterwegs. Er wollte nach rechts abbiegen, dabei übersah er offenbar einen 35-jährigen E-Scooterfahrer auf dem Bürgersteig. Es kam zum Zusammenstoß. Beide wurden verletzt, sie wurden in ein Krankenhaus gebracht. Die Polizei bittet Zeugen, die den Unfall beobachtet haben, sich zu melden. Auf dem diesjährigen Papenburger Augustmarkt vom 21. bis 25. August findet eine Geburtstagskinderaktion statt. Das geht aus einer Mitteilung der Papenburg Locals hervor. Die Aktion richtet sich an Kinder, die während des Marktes ihren 10. Geburtstag feiern. Im Rahmen der Eröffnung des Augustmarktes am 21. August werden die Geburtstagskinder offiziell geehrt und erhalten eine kleine Überraschung. Mitmachen dürfen alle Kinder, die in Papenburg geboren wurden oder leben. Kinder, die genannten Voraussetzungen erfüllen, können sich bis zum 12. August mit Angabe von Namen, Geburtsdatum und Anschrift per Mail melden. Die Kontaktdaten findet ihr auf unserer Homepage. Die Industrie- und Handelskammer, kurz IHK Osnabrück, Emsland, Grafschaft Bentheim, bietet im Herbst ein breites Angebot an Prüfungsvorbereitungskursen für den ersten und zweiten Teil der Abschlussprüfung an. Das hat die IHK Osnabrück, Emsland, Grafschaft Bentheim mitgeteilt. Das Angebot richtet sich an Auszubildende verschiedener kaufmännischer, gewerblich-technischer und IT-Berufe. Zum Einsatz kommen dabei unter anderem Übungsaufgaben aus früheren Prüfungen. Die Kontaktdaten für Anmeldungen und weitere Informationen findet ihr auf unserer Homepage emsfechtewelle.de.
3: Und jetzt das Wetter für das Emsland und die Grafschaft Bentheim.
4: Und da wird es im Laufe der Woche wieder heiß. Der Dienstag noch moderat mit ein paar Wolken jetzt im Vormittagsverlauf. Dann kommt die Sonne zum Zuge. Auch am Nachmittag phasenweise noch die ein oder anderen dichteren Wolkenfelder. Dazwischen weiterhin sehr, sehr sonnig und die Temperaturen steigen schon an auf 25 bis zum Teil 28 Grad. Am Mittwoch geht es dann rauf auf bis zu 34 Grad. Dazu gibt es dann bis zu 11 Sonnenstunden und am Donnerstag geht es dann bei bis zu 10 Sonnenstunden sonnig und heiß weiter mit bis zu 33 Grad.
0: 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Es ist 6 Uhr und 35 Minuten.

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1: Ich bin Dirk Zeitler. Nach dem Anschlag am Rande des Christopher Street Days in Berlin hat sich Innenminister Dobrindt für einen verschärften Umgang mit sogenannten extremistischen Gefährdern ausgesprochen. So forderte er im ZDF Heute Journal eine Änderung beim Jugendstrafrecht. Die Anwendung von Jugendstrafrecht bei erwachsenen Gefährdern sei inakzeptabel, sagte Dobrindt.
2: Ich bin sehr dafür, dass wir uns darüber unterhalten in der Politik, ob wir nicht bei Gefährdern das Jugendstrafrecht einfach nicht mehr anwendbar machen. Dass wir bei Gefährdern die Fußfessel zur obligatorischen Regel machen und dass wir dafür sorgen, dass Gefährder auch in Präventivhaft genommen werden können.
1: Ähnliche Forderungen kommen auch aus der Unionsfraktion im Bundestag. Wenige Monate vor den US-Parlamentswahlen will Präsident Trump vor dem obersten Gerichtshof umfassende Änderungen im Wahlrecht durchsetzen. Das Justizministerium reichte einen entsprechenden Eilantrag ein, um die Entscheidung einer unteren Instanz auszusetzen. Diese hatte die Trump-Regierung daran gehindert, Wählerdatenbanken zu erheben und neue Regeln für die Briefwahl anlässlich der Kongresswahlen im November umzusetzen. Vor Beginn einer neuen Hitzewelle in Frankreich versucht die Feuerwehr, die an der Atlantikküste wütenden Waldbrände weiter einzudämmen. Während der größere der beiden Brände bei Bordeaux den Einsatzkräften weiterhin zu schaffen mache, sei der flächenmäßig kleinere Brand inzwischen unter Kontrolle. Das sagte Präsident Macron am Abend in Bordeaux.
3: Schon jetzt ist das Ausmaß des Feuers westlich von Bordeaux beispiellos und die Behörden fürchten, dass das Schlimmste noch nicht vorbei ist. Ab heute schnellen die Temperaturen wieder in die Höhe und die trockene Hitze könnte das Feuer weiter anfachen. Um zu verhindern, dass die Flammen noch weiter um sich greifen, haben die Einsatzkräfte unzählige Schneisen in den Wald gerodet. Mehr als 4000 Feuerwehrleute und Soldaten sind in der Region im Einsatz. Ab heute helfen auch deutsche Kräfte bei den Löscharbeiten. Aus Bordeaux, Rache Sommer.
1: Fast 300 Millionen Menschen sind chronisch mit Erregern von Hepatitis B oder C infiziert. Im Kampf gegen Hepatitis fordert die Weltgesundheitsorganisation mehr Forschung, mehr Tests und Behandlungen sowie ein stärkeres politisches Engagement. Die beiden nicht miteinander verwandten Erkrankungen werden durch Viren verursacht, die vor allem per Blut übertragen werden.
4: Und jetzt das Wetter für das Emsland und die Grafschaft Bentheim.
5: 14 Grad messen wir aktuell bei euch in Tviest. In Esche ist es mit ebenfalls 14 Grad genauso warm. Aktuell ist es bewölkt draußen. Das Wetter hier im Emsland und in der Grafschaft Bentheim zeigt sich heute recht freundlich. Neben 7 Stunden Sonne müssen wir auch mit der ein oder anderen dichten Wolke rechnen. Das alles bei Höchstwerten von 26 Grad. Morgen wird es deutlich freundlicher. Den gesamten Tag gibt es Sonne, Sonne und nochmal Sonne. Da knacken wir Höchstwerte von 31 Grad. Am Donnerstag sieht es dann ähnlich aus. Es breiten sich etwas mehr Wolken aus. Trotzdem messen wir auch hier sommerliche Höchsttemperaturen von 31 Grad. 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Wir schauen gemeinsam auf die Straßen in der Region und Gefahrenmeldungen habe ich da gerade keine für euch. Es ist nichts los auf den Straßen in unserer Region, aber einen Blitzer kann ich euch durchgeben. Geblitzt wird heute in und um Neumehringen, also passt da gut auf euer Tacho auf. Und wenn ihr jetzt bei eurem Weg durch die Region noch was entdeckt habt, das wir euch noch nicht weitergemeldet haben, sei es Verkehrsinfos, Staus oder auch weitere Blitzer, dann ruft uns doch gerne an. Eure Nummer ist die 0591 915 4624 oder ihr schreibt uns eine Nachricht über Instagram oder Facebook. Ich wünsche euch weiterhin eine gute und vor allem sichere Fahrt. Kommt gut an euer Ziel.
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5: Ganz genau. Ich begrüße euch zu unserer Ems-Fechtewelle Morning Show hier am Dienstagmorgen. Ich hoffe, ihr seid alle gut aus dem Bett gekommen, habt euch schon den ein oder anderen Kaffee gemacht. Kleiner Funfact am Rande, heute ist der Tag des Kaffeesatzes, also da lohnt sich der Kaffee gleich nochmal ein bisschen mehr. Hier soll es gleich nicht um Kaffee gehen, aber um ein ganz besonderes Rennen, das am Wochenende in Werte stattgefunden hat. Dann geht's um halb natürlich weiter mit unseren lokalen News aus der Region, damit ihr mal up to date bleibt. Und um Viertel vor habe ich noch einen Song des Tages für euch mitgebracht, mit einem Song, den ihr mit Sicherheit alle kennt, also wirklich mit ganz, ganz großer Sicherheit. Jetzt geht's hier erstmal weiter, nicht mit unserem Song des Tages, aber auf jeden Fall auch mit einem Song, den ihr alle kennt, nämlich Shut Up and Drive von Rihanna. Viel Spaß!

0: Glamorous von Sophie Alice Baxter habt ihr gerade hier auf der Ems Fechtewelle gehört. Und wir machen jetzt weiter mit unserem ersten Beitragsthema. Ja, und ich glaube, Glamorous war es da jetzt nicht unbedingt, aber es muss verdammt viel Spaß gemacht haben. Wer vergangenen Samstag in Werlte gewesen ist, für den waren die Motorengeräusche aus der Hümmling-Ring-Arena des MSC Hümmling-Werlte unüberhörbar. Oder ihr seid selbst mitten im Treiben unterwegs gewesen. Beim 54. ADAC Flutlicht-Grasbahnrennen in Werlte. 56 Fahrer, 14 Gespanne und 12 B-Lizenzfahrer sind dort angetreten. Auch viel Publikum war dabei. Die rund 5200 Zuschauer haben sich am Abend um die 550 Meter lange Bahn versammelt. Zahlreiche Menschen haben sich mit Klappstühlen und Snacks ausgestattet. Schließlich hat das Rennen mehrere Stunden gedauert. Es ging an dem Abend nämlich gleich um mehrere Titel. Josef Hukelmann, Rennleiter und erster Vorsitzender des MSC Hümmling-Werlte, erklärt:
1: Es geht um den Einzug für die Gespanne ins Europameisterschaftsfinale. Das Finale findet im August in Berghaupten in Süddeutschland statt. Ist dies ja auch in Deutschland. Aber es geht bei den internationalen Solofahrern, da geht es um den Einzug in den Deka Handicap Superfinale. Da geht es um Preisgeld, da geht es um riesige Trophäen von bis zu 1,80 Meter, 1,90 Meter groß. Und da fahren die ersten drei der internationalen Lizenz, das heißt der amtierende Weltmeister ist hier am Start, Zach Whitecknecht aus England. Der amtierende Europameister ist hier am Start, Kenneth Kruse Hansen. Der amtierende Europameister in den Gespannen ist hier am Start mit Markus Brandhofer. Und dann diese B-Lizenzfahrer, die sogenannten Nachwuchsfahrer, stehen 30 Meter an der ersten Startmaschine und 30 Meter versetzt nach hinten. Da stehen die schnellen A-Lizenzfahrer und da wird über 4 Runden versucht, die einzuholen. Und das ist natürlich spektakulär.
0: Also wir können zusammenfassen, spektakulär war die Veranstaltung allemal. Das Flutlicht-Grasbahnrennen ging zum Glück auch ohne weitere Vorfälle zu Ende. 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Jetzt hört ihr erst noch ein bisschen Musik. Hier kommt Doja Cat mit Paint the Town Red.

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2: Mit Lucy Sühr, guten Morgen. Nachdem die Polizei am vergangenen Wochenende irrtümlich 14 Wahlplakate der Partei Die Bürgernahen in Lingen abgehängt hatte, hat die Partei die persönliche Entschuldigung des zuständigen Beamten der Polizei ausdrücklich angenommen. Das hat die Partei in einer Pressemitteilung erklärt. Hintergrund sei eine am Samstag eingegangene Beschwerde bei der Polizei über eine angebliche Plakatierung der AfD gewesen. Die Beamten hätten die Plakate für unzulässige Wahlwerbung der AfD gehalten und sie abgerissen. Der zuständige Beamte habe offen eingeräumt, dass die Sache völlig in die falsche Richtung gelaufen sei. Er habe einer Schadenserstattung zugesagt. Trotzdem halte die Partei daran fest, dass die abgenommenen Plakate ein gravierender Eingriff in die Meinungs- und Wahlwerbefreiheit des Grundgesetzes gewesen seien. Die Plakate seien ordnungsgemäß gewesen und hätten keine strafbaren Aussagen enthalten. Der Partei gehe es darum, dass sich Vergleichbares nicht wiederhole. Bei einem Zusammenstoß zwischen einem S-Pedelec und einem E-Scooter in Meppen sind am Sonntag 2 Personen verletzt worden. Wie die Polizei mitteilt, war ein 63-jähriger Fahrer eines S-Pedelecs gegen 7 Uhr auf dem Keltenweg unterwegs. Er wollte nach rechts abbiegen, dabei übersah er offenbar einen 35-jährigen E-Scooterfahrer auf dem Bürgersteig. Es kam zum Zusammenstoß. Beide wurden verletzt, sie wurden in ein Krankenhaus gebracht. Die Polizei bittet Zeugen, die den Unfall beobachtet haben, sich zu melden. Auf dem diesjährigen Papenburger Augustmarkt vom 21. bis 25. August findet eine Geburtstagskinderaktion statt. Das geht aus einer Mitteilung der Papenburg Locals hervor. Die Aktion richtet sich an Kinder, die während des Marktes ihren 10. Geburtstag feiern. Im Rahmen der Eröffnung des Augustmarktes am 21. August werden die Geburtstagskinder offiziell geehrt und erhalten eine kleine Überraschung. Mitmachen dürfen alle Kinder, die in Papenburg geboren wurden oder leben. Kinder, die genannten Voraussetzungen erfüllen, können sich bis zum 12. August mit Angabe von Namen, Geburtsdatum und Anschrift per Mail melden. Die Kontaktdaten findet ihr auf unserer Homepage. Die Industrie- und Handelskammer, kurz IHK Osnabrück, Emsland, Grafschaft Bentheim, bietet im Herbst ein breites Angebot an Prüfungsvorbereitungskursen für den ersten und zweiten Teil der Abschlussprüfung an. Das hat die IHK Osnabrück, Emsland, Grafschaft Bentheim mitgeteilt. Das Angebot richtet sich an Auszubildende verschiedener kaufmännischer, gewerblich-technischer und IT-Berufe. Zum Einsatz kommen dabei unter anderem Übungsaufgaben aus früheren Prüfungen. Die Kontaktdaten für Anmeldungen und weitere Informationen findet ihr auf unserer Homepage emsfechtewelle.de.
3: Und jetzt das Wetter für das Emsland und die Grafschaft Bentheim.
4: 14 Grad messen wir aktuell bei euch in Rehde. In Ölsen ist es mit ebenfalls 14 Grad genauso warm. Aktuell ist es sonnig draußen. Das Wetter hier im Emsland und in der Grafschaft Bentheim zeigt sich heute recht freundlich. Neben 7 Stunden Sonne müssen wir auch mit der ein oder anderen dichten Wolke rechnen. Das alles bei Höchstwerten von 26 Grad. Morgen wird es deutlich freundlicher. Den gesamten Tag gibt es Sonne, Sonne und nochmal Sonne. Da knacken wir Höchstwerte von 31 Grad. Am Donnerstag sieht es dann ähnlich aus. Es breiten sich etwas mehr Wolken aus. Trotzdem messen wir auch hier sommerliche Höchsttemperaturen von 31 Grad. 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Wir schauen gemeinsam auf die Straßen in der Region und da habe ich aktuell keine Gefahrenmeldungen für euch. Es ist nichts los auf den Straßen bei uns in der Region, aber einen Blitzer kann ich euch durchgeben. Fuß vom Gas heißt es da heute in und um Neumehringen. Achtet da also auf euer Tacho und wenn ihr jetzt bei eurem Weg durch die Region noch was entdeckt habt, das wir euch noch nicht weitergemeldet haben, sei es weitere Verkehrsinfos, Staus oder auch Blitzer, dann ruft uns doch gerne an. Eure Nummer ist die 0591 915 462 oder ihr schreibt uns eine Nachricht über Instagram oder Facebook. Ich wünsche euch weiterhin eine gute und vor allem sichere Fahrt. Kommt gut an euer Ziel.
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4: Ganz genau, hallihallo, es ist jetzt 7.35 Uhr und ihr hört jetzt, ihr hört es schon im Hintergrund, Material Girl von Madonna auf viel Spaß.

Haustürf von Sabrina Carpenter habt ihr gerade hier auf der Ems-Fechtewelle gehört. Und wir haben den Montag ja zum Glück mit gestern schon mal zurückgelassen, können jetzt also hoffentlich etwas motivierter in den Dienstag starten und die Woche so gut rumbekommen. Trotzdem möchte ich an dieser Stelle mit euch nochmal über einen ganz besonderen Montag reden. Nicht gestern, sondern der 29. Januar 1979. Ein Datum, das den Boomtown Rats so stark in Erinnerung blieb, dass sie im selben Jahr sogar einen Song dazu veröffentlichten. Dabei handelt es sich natürlich um I Don't Like Mondays. Der Hintergrund des eigentlich sehr entspannten, fast schon fröhlich klingenden Songs ist tragisch. Die 16-jährige Brenda Ann Spencer schoss am 29. Januar 1979 mit einem halbautomatischen Gewehr aus dem Fenster ihres Elternhauses auf das Gelände der Grover Cleveland Elementary School. Dabei kam der Schulleiter und der Hausmeister ums Leben. Außerdem verletzte sie einen Polizisten und 8 Schüler. Als Begründung hinterließ Brenda nur, dass sie keine Montage mag und diese Tat ihren Tag belebe. Aus dieser Tragödie schrieb Bob Geldof dann ihren Hit I Don't Like Mondays, der heute vor exakt 47 Jahren Platz 1 der britischen Charts erreichte. Ich habe ihn euch jetzt natürlich auch mal mitgebracht. Hier kommt I Don't Like Mondays von den Boomtown Rats.

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1: Ich bin Dirk Zeitler. Nach dem Anschlag am Rande des Christopher Street Days in Berlin ist die Trauer bei vielen Menschen weiterhin groß. Hunderte Trauernde haben am Brandenburger Tor der Opfer gedacht und Blumen niedergelegt. Gleichzeitig hat die Tat eine Diskussion über den verschärften Umgang mit extremistischen Gefährdern entfacht. Innenminister Dobrindt forderte im ZDF eine Änderung beim Jugendstrafrecht.
2: Es sei inakzeptabel, dass bei erwachsenen Gefährdern das Jugendstrafrecht angewandt wird, so Innenminister Dobrindt. Genau das war bei dem mutmaßlichen Täter vor einigen Monaten passiert. Dobrindt sprach sich außerdem für einen verstärkten Einsatz von elektronischen Fußfesseln aus und es müsse eine bundesweit einheitliche Regelung zur Präventivhaft für Gefährder geben. Fiona Reinhardt, Nachrichtenredaktion.
1: Vor Beginn einer neuen Hitzewelle in Frankreich versucht die Feuerwehr, die an der Atlantikküste wütenden Waldbrände weiter einzudämmen. Während der größere der beiden Brände bei Bordeaux den Einsatzkräften weiterhin zu schaffen mache, sei der flächenmäßig kleinere Brand inzwischen unter Kontrolle, sagte Präsident Macron am Abend in Bordeaux.
3: Schon jetzt ist das Ausmaß des Feuers westlich von Bordeaux beispiellos und die Behörden fürchten, dass das Schlimmste noch nicht vorbei ist. Ab heute schnellen die Temperaturen wieder in die Höhe und die trockene Hitze könnte das Feuer weiter anfachen. Um zu verhindern, dass die Flammen noch weiter um sich greifen, haben die Einsatzkräfte unzählige Schneisen in den Wald gerodet. Mehr als 4000 Feuerwehrleute und Soldaten sind in der Region im Einsatz. Ab heute helfen auch deutsche Kräfte bei den Löscharbeiten. Wann die Urlauber und die evakuierten Anwohner zurück nach Hause können, ist noch unklar. Aus Bordeaux, Rachel Sommer.
1: Fast 300 Millionen Menschen sind chronisch mit Erregern von Hepatitis B oder C infiziert. Im Kampf gegen Hepatitis fordert die Weltgesundheitsorganisation mehr Forschung, mehr Tests und Behandlungen sowie ein stärkeres politisches Engagement. Die beiden nicht miteinander verwandten Erkrankungen werden durch Viren verursacht, die vor allem per Blut übertragen werden. Das offenkundig enge Verhältnis von FIFA-Präsident Infantino zu Präsident Trump stößt auch im US-Kongress auf Argwohn. Der einflussreiche demokratische Abgeordnete Raskin forderte den Fußballweltverband und Infantino auf, bis zum 9. August Informationen über Kontakte zur US-Regierung vorzulegen. Raskin ist der ranghöchste Demokrat im Justizausschuss.
4: Und jetzt das Wetter für das Emsland und die Grafschaft Bentheim.
5: 16 Grad messen wir aktuell bei euch in Aschendorf. In Emlichheim ist es mit ebenfalls 16 Grad genauso warm. Aktuell ist es sonnig draußen. Das Wetter hier im Emsland und in der Grafschaft Bentheim zeigt sich heute recht freundlich. Neben 7 Stunden Sonne müssen wir auch mit der ein oder anderen dichten Wolke rechnen. Das alles bei Höchstwerten von 26 Grad. Morgen wird es deutlich freundlicher. Den gesamten Tag über gibt es Sonne, Sonne und nochmal Sonne. Da knacken wir Höchstwerte von 31 Grad. Am Donnerstag sieht es dann ähnlich aus. Es breiten sich etwas mehr Wolken aus. Trotzdem messen wir auch hier sommerliche Höchsttemperaturen von 31 Grad. 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Wir schauen gemeinsam auf die Straßen in der Region und Gefahrenmeldungen habe ich da gerade keine für euch. Es ist nichts los auf den Straßen bei uns in der Region, aber einen Blitzer kann ich euch durchgeben. Geblitzt wird heute nämlich in und um Neumehringen. Achtet da also gut auf euer Tacho. Und wenn ihr jetzt bei eurem Weg durch die Region noch was entdeckt habt, das wir für euch noch nicht weitergemeldet haben, sei es weitere Verkehrsinfos, Staus oder auch Blitzer, dann ruft uns doch gerne an. Eure Nummer ist die 0591 915 4624. Oder ihr schreibt uns eine Nachricht über Instagram oder Facebook. Ich wünsche euch weiterhin eine gute und vor allem sichere Fahrt. Kommt gut an euer Ziel.
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5: Ganz genau, es ist jetzt 8.04 Uhr und damit sind wir mittlerweile in der zweiten Stunde unserer Ems-Fechtewelle Morningshow angekommen. Und auch da habe ich euch wieder spannende Themen mitgebracht. Unter anderem werfen wir gleich einen Blick auf echte Fußballgeschichte mit unserem Ems-Fechtewelle-Kalenderblatt. Dann geht's um halb weiter mit unseren Lokalnews aus der Region. Und um Viertel vor habe ich noch eine gute Nachricht aus der Region mitgebracht. Das alles in der kommenden Stunde. Hier geht's jetzt erstmal weiter mit 12 to 12 von Somber.

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1: Heute vor genau 64 Jahren wurde in Dortmund eine Entscheidung getroffen, die die gesamte Fußballwelt grundlegend verändern sollte. Heutzutage sorgt diese Entscheidung dafür, dass jährlich Millionen von Fans vor dem Fernseher oder im Stadion sitzen, um ihren Lieblingsverein zu unterstützen. Heute vor 64 Jahren beschloss der Deutsche Fußballbund, kurz DFB, die Einführung der Fußball-Bundesliga. Das ist heute auch unser Ems-Fechtewelle-Kalenderblatt. Vor der Gründung war der deutsche Fußball durch die regionalen Oberligen geprägt. Es wurden in den einzelnen Regionen jeweils eigene Meisterschaften gespielt. Deren Sieger traten dann in einer Endrunde um die deutsche Meisterschaft an. Dieses System war aber eher unübersichtlich und auch unausgewogen. Schließlich gab es Nationen wie Italien oder Spanien, die schon längst zentrale Profile

Siegen etabliert hatten. Als dann 1960 Eintracht Frankfurt im Europapokal gegen Real Madrid mit 3:7 verlor, war klar, der Leistungsunterschied ist einfach zu groß. Somit fasste der DFB dann heute vor 64 Jahren den Beschluss, hier in Deutschland soll es auch eine Bundesliga geben. Das war damit heute unser Ems-Fechtewelle-Kalenderblatt. Hier geht's jetzt erstmal weiter mit ein bisschen Musik. Ihr hört Doors von Noah Kahn. Viel Spaß!

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2: Mit Lucy Sören, guten Morgen. Nachdem die Polizei am vergangenen Wochenende irrtümlich 14 Wahlplakate der Partei Die Bürgernahen in Lingen abgehängt hatte, hat die Partei die persönliche Entschuldigung des zuständigen Beamten der Polizei ausdrücklich angenommen. Das hat die Partei in einer Pressemitteilung erklärt. Hintergrund sei eine am Samstag eingegangene Beschwerde bei der Polizei über eine angebliche Plakatierung der AfD gewesen. Die Beamten hätten die Plakate für unzulässige Wahlwerbung der AfD gehalten und sie abgerissen. Der zuständige Beamte habe offen eingeräumt, dass die Sache völlig in die falsche Richtung gelaufen sei. Er habe einer Schadenserstattung zugesagt. Trotzdem halte die Partei daran fest, dass die abgenommenen Plakate ein gravierender Eingriff in die Meinungs- und Wahlwerbefreiheit des Grundgesetzes gewesen seien. Die Plakate seien ordnungsgemäß gewesen und hätten keine strafbaren Aussagen enthalten. Der Partei gehe es darum, dass sich Vergleichbares nicht wiederhole. Bei einem Zusammenstoß zwischen einem S-Pedelec und einem E-Scooter in Meppen sind am Sonntag zwei Personen verletzt worden. Wie die Polizei mitteilt, war ein 63-jähriger Fahrer eines S-Pedelecs gegen 7 Uhr auf dem Keltenweg unterwegs. Er wollte nach rechts abbiegen, dabei übersah er offenbar einen 35-jährigen E-Scooter-Fahrer auf dem Bürgersteig. Es kam zum Zusammenstoß. Beide wurden verletzt, sie wurden in ein Krankenhaus gebracht. Die Polizei bittet Zeugen, die den Unfall beobachtet haben, sich zu melden. Auf dem diesjährigen Papenburger Augustmarkt vom 21. bis 25. August findet eine Geburtstagskinderaktion statt. Das geht aus einer Mitteilung der Papenburg Locals hervor. Die Aktion richtet sich an Kinder, die während des Marktes ihren 10. Geburtstag feiern. Im Rahmen der Eröffnung des Augustmarktes am 21. August werden die Geburtstagskinder offiziell geehrt und erhalten eine kleine Überraschung. Mitmachen dürfen alle Kinder, die in Papenburg geboren wurden oder leben. Kinder, die genannten Voraussetzungen erfüllen, können sich bis zum 12. August mit Angabe von Namen, Geburtsdatum und Anschrift per Mail melden. Die Kontaktdaten findet ihr auf unserer Homepage. Die Industrie- und Handelskammer, kurz IHK Osnabrück-Emsland Grafschaft Bentheim, bietet im Herbst ein breites Angebot an Prüfungsvorbereitungskursen für den ersten und zweiten Teil der Abschlussprüfung an. Das hat die IHK Osnabrück-Emsland Grafschaft Bentheim mitgeteilt. Das Angebot richtet sich an Auszubildende verschiedener kaufmännischer, gewerblich-technischer und IT-Berufe. Zum Einsatz kommen dabei unter anderem Übungsaufgaben aus früheren Prüfungen. Die Kontaktdaten für Anmeldungen und weitere Informationen findet ihr auf unserer Homepage emsfechtewelle.de.
3: Und jetzt das Wetter für das Emsland und die Grafschaft Bentheim.
4: 16 Grad messen wir aktuell in Freren. Bei euch in Wiedmarschen ist es mit 17 Grad ein kleines Stückchen wärmer. Aktuell ist es sonnig draußen. Das Wetter hier im Emsland und in der Grafschaft Bentheim zeigt sich heute recht freundlich. Neben 7 Stunden Sonne müssen wir auch mit der ein oder anderen dichten Wolke rechnen. Das alles bei Höchstwerten von 26 Grad. Morgen wird es deutlich freundlicher. Den gesamten Tag gibt es Sonne, Sonne und nochmal Sonne. Da knacken wir Höchstwerte von 31 Grad. Am Donnerstag sieht es dann ähnlich aus. Es breiten sich etwas mehr Wolken aus. Trotzdem messen wir auch hier sommerliche Höchsttemperaturen von 31 Grad. 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Wir schauen zusammen auf die Straßen in der Region und da habe ich aktuell keine Gefahrenmeldungen für euch. Es ist alles frei auf den Straßen bei uns in der Region, aber einen Blitzer kann ich euch durchgeben. Heute wird nämlich in und um Neumehringen geblitzt. Achtet da also auf euer Tacho. Wenn ihr jetzt bei eurem Weg durch die Region noch was entdeckt habt, das wir euch noch nicht weitergemeldet haben, sei es weitere Verkehrsinfos, Staus oder auch Blitzer, dann ruft uns doch gerne an. Eure Nummer ist die 0591 915 4624. Oder ihr schreibt uns eine Nachricht über Instagram oder Facebook. Ich wünsche euch weiterhin eine gute und vor allem sichere Fahrt. Kommt gut an euer Ziel.
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4: Es ist 8.34 Uhr. Ihr hört hier auf der Ems-Fechtewelle jetzt Dracula von Tame Impala.

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1: Laufschuhe schnüren, Solidarität zeigen und gemeinsam ein starkes Zeichen setzen. Das ist auch am 27. September wieder Motto, wenn sich rund um das Kloster Frenswegen zahlreiche Menschen für den Grafschafter Brustkrebslauf versammeln. Nach zweijähriger Pause steht dieses Projekt wieder in den Startlöchern. Das ist heute auch unsere gute Nachricht aus der Region. Wie die Grafschafter Nachrichten berichten, liefe die Vorbereitungsphase gemeinsam mit Sponsoren, Ehrenamtlichen und treuen Wegbegleitern bereits auf Hochtouren. Die frühzeitige Ankündigung solle allen Interessierten die Chance geben, sich den Termin fest im Kalender zu markieren. Denn viele Teams und Familien nutzen die Veranstaltung erfahrungsgemäß für gemeinsame langfristige Vorbereitungen. Der Lauf gelte in der Grafschaft längst als feste und emotional tief verwurzelte Institution. Umso schöner sei es, dass das neue Organisationsteam an bewährte Strukturen anknüpfen und das Event gleichzeitig nachhaltig für die Zukunft sichern wolle. Details zu den genauen Strecken und dem Rahmenprogramm würden in den kommenden Wochen bekannt gegeben. Der Förderverein nutzte jedoch schon jetzt die Gelegenheit, um allen Helferteams, Sponsoren und Partnern seinen Dank für die Ermöglichung des Neuanfangs auszusprechen. Das ist damit heute unsere gute Nachricht aus der Region. Jetzt geht's hier auf der Ems-Fechtewelle erst noch ein bisschen weiter mit etwas Musik. Ihr hört hier jetzt Self-Aware von Temper City.

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1: Ich bin Doc Zeitler. Der Anschlag am Rande des Christopher Street Days in Berlin hat eine Diskussion über den verschärften Umgang mit extremistischen Gefährdern entfacht. Innenminister Dobrindt forderte im ZDF eine Änderung beim Jugendstrafrecht.
2: Es sei inakzeptabel, dass bei erwachsenen Gefährdern das Jugendstrafrecht angewandt wird, so Innenminister Dobrindt. Genau das war bei dem mutmaßlichen Täter vor einigen Monaten passiert. Dobrindt sprach sich außerdem für einen verstärkten Einsatz von elektronischen Fußfesseln aus und es müsse eine bundesweit einheitliche Regelung zur Präventivhaft für Gefährder geben. Wer als Gefährder gilt, hängt häufig vom Einzelfall ab, erklärt das Bundeskriminalamt. Daher würden die Zahlen schwanken. Das BKA betrachtet aktuell rund 485 Menschen als Gefährder, der Großteil davon aus dem islamistischen Spektrum. Fiona Reinhardt, Nachrichtenredaktion.
1: In Spanien, Italien und Frankreich lodern weiter riesige Waldbrände und die Lage könnte sich noch zuspitzen. In ganz Europa steht eine neue Hitzewelle bevor. In den französischen Feuerregionen an der Atlantikküste und bei Bordeaux bedrohen die Brände auch die laufende Tourismussaison. Die Regierung hat Urlauber bereits davor gewarnt, in die Gebiete zu reisen. Weltweit werden immer mehr Elektroautos zugelassen. Laut einer Untersuchung der Unternehmensberatung PwC in 43 wichtigen Märkten wurden im ersten Halbjahr rund 6,6 Millionen rein batteriebetriebene Stromer neu zugelassen. Doch der E-Automarkt wächst global gesehen langsamer.
3: Der Hauptgrund für diese Entwicklung liegt in China. Der mit Abstand größte Elektroautomarkt weltweit schrumpfte seit Jahresbeginn um 5%, zeigen die Zahlen. Auch in den USA gingen die Neuzulassungen zurück. In Europa hingegen zeigt sich ein klarer Aufwärtstrend. Hier gab es deutlich mehr E-Auto-Neuzulassungen als 2025, auch in Deutschland. Laut Experten beschleunigt hier vor allem die Ölpreisentwicklung die Elektromobilität. Diana Kramer, Nachrichtenredaktion.
1: Das offenkundig enge Verhältnis von FIFA-Präsident Infantino zu Präsident Trump stößt auch im US-Kongress auf Argwohn. Der einflussreiche demokratische Abgeordnete Raskin forderte den Fußball-Weltverband und Infantino auf, bis zum 9. August Informationen über Kontakte zur US-Regierung vorzulegen. Raskin ist der ranghöchste Demokrat im Justizausschuss.
4: Und jetzt das Wetter für das Emsland und die Grafschaft Bentheim.
5: 17 Grad messen wir aktuell bei euch in Meppen. In Bad Bentheim ist es mit ebenfalls 17 Grad genauso warm. Aktuell ist es freundlich draußen. Das Wetter hier im Emsland und in der Grafschaft Bentheim zeigt sich heute recht freundlich. Neben 7 Stunden Sonne müssen wir auch mit der ein oder anderen dichten Wolke rechnen. Das alles bei Höchstwerten von 26 Grad. Morgen wird es deutlich freundlicher. Den gesamten Tag über gibt es Sonne, Sonne und nochmal Sonne. Da knacken wir auch die Höchstwerte von 31 Grad. Am Donnerstag sieht es dann ähnlich aus. Es breiten sich etwas mehr Wolken aus. Trotzdem messen wir auch hier sommerliche Höchsttemperaturen von 31 Grad. 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Wir schauen zusammen auf die Straßen in der Region und da habe ich aktuell keine Gefahrenmeldungen, die ich euch durchgeben kann. Es ist alles frei auf den Straßen bei uns in der Region, aber einen Blitzer habe ich für euch. Geblitzt wird heute nämlich in und um Neumehringen. Achtet da also besonders auf euer Tacho und wenn ihr jetzt bei eurem Weg durch die Region noch was entdeckt habt, das wir euch noch nicht weitergemeldet haben, sei es weitere Verkehrsinfos, Staus oder auch Blitzer, dann meldet euch doch gern bei uns. Eure Nummer ist die 0591 915 4624 oder ihr schreibt uns eine Nachricht über Instagram oder Facebook. Ich wünsche euch weiterhin eine gute und vor allem sichere Fahrt. Kommt gut an euer Ziel.
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5: Ganz genau, hallihallo. Es ist jetzt 9.04 Uhr und ihr hört, weißt du überhaupt noch, wer ich bin, von Zartmann. Viel Spaß.

0: Könnt ihr euch noch dran erinnern? Die Buchstaben SSV haben früher eine ganz besondere Rolle gespielt zu dieser Jahreszeit, der Sommerschlussverkauf. Am letzten Montag im Juli haben die Geschäfte die Preise gesenkt, um ihre Frühlings- und Sommerware loszuwerden. Und auch in diesen Tagen sehen wir viele rote Rabattschilder in den Schaufenstern. Darüber spreche ich jetzt mit Thomas Bremser. Moin Thomas.
1: Guten Morgen.
0: Thomas, obwohl es den klassischen Sommerschlussverkauf ja gar nicht mehr gibt.
1: Ja, genau. Die Rabattregeln in Deutschland wurden vor mehr als 20 Jahren schon

0: gelockert. Seitdem können Händler ihre Preise das ganze Jahr über selbst festlegen. Ein fixer Starttermin wie früher, also letzter Montag im Juli, ist Geschichte.
1: Dennoch sehe ich in vielen Läden gerade rote Schilder und Rabatte von 20% und mehr. Also reduziert wird gerade trotzdem fleißig, oder?
0: Absolut. Ende Juli ist für viele Händler nach wie vor ein wichtiger Zeitpunkt, um Sommerware loszuwerden, die sie also nicht mitnehmen wollen in den Herbst. Dazu gehören besondere Sommerkleidung wie T-Shirts, Shorts, Kleider und Bademode, außerdem Schuhe, Outdoor-Artikel und teils Gartenmöbel oder Deko. Und das Gute, die Hitze kommt ja wieder, da können wir uns schön mit neuer Sommerkleidung eindecken.
1: Aber lohnt sich denn jetzt wirklich zuzuschlagen?
0: Oft ja, aber ich sollte bedenken, die größten Rabatte gibt es meist erst am Ende der Saison. Auf der anderen Seite, bei beliebten Produkten und Größen kann es da schon zu spät sein und es ist alles weg. Also das ist manchmal ein bisschen so wie ein Glücksspiel. Am schnellsten reduziert sind oft die Größen, die sich schlechter verkaufen, also sehr kleine oder sehr große Konfektionsgrößen. Die begehrten Größen in der Mitte verschwinden dagegen meist früher aus dem Regal, weil sie schneller abverkauft werden. Bei Schuhen ist das ähnlich für Standardgrößen.
1: Und wie kann ich beim Shoppen zusätzlich sparen?
0: Wer sparen will, sollte Preise vergleichen, dann nicht nur sich vom Prozentaufkleber blenden lassen und bei nicht ganz so gefragten Größen oder Farben vielleicht nochmal eine Runde warten, ob die nicht weiter reduziert werden. Was Schnäppchenjägern entgegenkommen dürfte, es gilt ab sofort eine neue EU-Verordnung. Große Unternehmen dürfen unverkaufte Kleidung nicht mehr vernichten. Sie sollen die Ware stattdessen weiterverkaufen, spenden oder wiederverwenden. Es ist also gut möglich, dass noch mehr Ware dadurch reduziert wird.
1: Danke, Thomas.
0: Bitteschön.

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2: Mit Lucy Sören, guten Morgen. Nachdem die Polizei am vergangenen Wochenende irrtümlich 14 Wahlplakate der Partei Die Bürgernahen in Lingen abgehängt hatte, hat die Partei die persönliche Entschuldigung des zuständigen Beamten der Polizei ausdrücklich angenommen. Das hat die Partei in einer Pressemitteilung erklärt. Hintergrund sei eine am Samstag eingegangene Beschwerde bei der Polizei über eine angebliche Plakatierung der AfD gewesen. Die Beamten hätten die Plakate für unzulässige Wahlwerbung der AfD gehalten und sie abgerissen. Der zuständige Beamte habe offen eingeräumt, dass die Sache völlig in die falsche Richtung gelaufen sei. Er habe einer Schadenserstattung zugesagt. Trotzdem halte die Partei daran fest, dass die abgenommenen Plakate ein gravierender Eingriff in die Meinungs- und Wahlwerbefreiheit des Grundgesetzes gewesen seien. Die Plakate seien ordnungsgemäß gewesen und hätten keine strafbaren Aussagen enthalten. Der Partei gehe es darum, dass sich Vergleichbares nicht wiederhole. Bei einem Zusammenstoß zwischen einem S-Pedelec und einem E-Scooter in Meppen sind am Sonntag 2 Personen verletzt worden. Wie die Polizei mitteilt, war ein 63-jähriger Fahrer eines S-Pedelecs gegen 7 Uhr auf dem Keltenweg unterwegs. Er wollte nach rechts abbiegen, dabei übersah er offenbar einen 35-jährigen E-Scooter-Fahrer auf dem Bürgersteig. Es kam zum Zusammenstoß. Beide wurden verletzt, sie wurden in ein Krankenhaus gebracht. Die Polizei bittet Zeugen, die den Unfall beobachtet haben, sich zu melden. Auf dem diesjährigen Papenburger Augustmarkt vom 21. bis 25. August findet eine Geburtstagskinderaktion statt. Das geht aus einer Mitteilung der Papenburg Locals hervor. Die Aktion richtet sich an Kinder, die während des Marktes ihren 10. Geburtstag feiern. Im Rahmen der Eröffnung des Augustmarktes am 21. August werden die Geburtstagskinder offiziell geehrt und erhalten eine kleine Überraschung. Mitmachen dürfen alle Kinder, die in Papenburg geboren wurden oder leben. Kinder, die die genannten Voraussetzungen erfüllen, können sich bis zum 12. August mit Angabe von Namen, Geburtsdatum und Anschrift per Mail melden. Die Kontaktdaten findet ihr auf unserer Homepage. Die Industrie- und Handelskammer, kurz IHK Osnabrück, Emsland, Grafschaft Bentheim, bietet im Herbst ein breites Angebot an Prüfungsvorbereitungskursen für den ersten und zweiten Teil der Abschlussprüfung an. Das hat die IHK Osnabrück, Emsland, Grafschaft Bentheim mitgeteilt. Das Angebot richtet sich an Auszubildende verschiedener kaufmännischer, gewerblich-technischer und IT-Berufe. Zum Einsatz kommen dabei unter anderem Übungsaufgaben aus früheren Prüfungen. Die Kontaktdaten für Anmeldungen und weitere Informationen findet ihr auf unserer Homepage emsfechterwelle.de.
3: Und jetzt das Wetter für das Emsland und die Grafschaft Bentheim.
4: 18 Grad messen wir aktuell bei euch in Anderfenne. In Lohne ist es mit ebenfalls 18 Grad genauso warm. Aktuell ist es sonnig draußen. Das Wetter hier im Emsland und in der Grafschaft Bentheim zeigt sich heute recht freundlich. Neben 7 Stunden Sonne müssen wir auch mit der ein oder anderen dichten Wolke rechnen. Das alles bei Höchstwerten von 26 Grad. Morgen wird es deutlich freundlicher. Den gesamten Tag über gibt es Sonne, Sonne und nochmal Sonne. Da knacken wir Höchstwerte von 31 Grad. Am Donnerstag sieht es dann ähnlich aus. Es breiten sich etwas mehr Wolken aus. Trotzdem messen wir auch hier sommerliche Höchsttemperaturen von 31 Grad. 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Wir schauen gemeinsam auf die Straßen in der Region und da habe ich aktuell keine Gefahrenmeldungen für euch. Es ist also alles frei auf den Straßen bei uns in der Region. Aber einen Blitzer kann ich euch durchgeben. Geblitzt wird heute nämlich in und um Neumehringen. Achtet da also auf eure Geschwindigkeit. Wenn ihr jetzt bei eurem Weg durch die Region noch was entdeckt habt, das wir euch noch nicht weitergemeldet haben, sei es weitere Verkehrsinfos, Staus oder auch Blitzer, dann ruft uns doch gerne an. Eure Nummer ist die 0591 915 4624 oder ihr schreibt uns eine Nachricht über Instagram oder Facebook. Ich wünsche euch weiterhin eine gute und vor allem sichere Fahrt. Kommt gut an euer Ziel.
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1: Alles nur geklaut von den Prinzen habt ihr gerade hier auf der Ems-Fechtewelle gehört. Und ja, besonders bei gutem Wetter gibt es ja einen besonderen Platz in jedem Ort, der gerne mal voll besetzt ist. Und zwar der Spielplatz. Egal ob rutschen, schaukeln, wippen oder einfach auf dem Rasen spielen, Kinder haben dort den Freiraum, um sich mal so richtig auszutoben. Während wir Spielplätze mittlerweile als Selbstverständlichkeit wahrnehmen, zeigt die griechische Ortschaft Kostia, dass das leider nicht überall so ist. Weil es dort seit Jahren keinen einzigen Spielplatz gibt, hat der Bürgermeister die Notbremse gezogen. Da die Kinder bislang immer auf der Straße mit Fahrrädern und Bällen spielten, beschloss der Bürgermeister, die Hauptstraße jeden Abend für die Kinder zu sperren. Der zentrale Dorfweg bietet abends für 3 Stunden keinen Weg für Autofahrer. Ungewöhnliche Uhrzeiten für Kinder, aber von 21.30 Uhr bis Mitternacht ist für Autos kein Durchkommen und die Kinder können sich auf der Straße austoben. Eigentlich gab es auch mal eine Aussicht auf einen neuen Spielplatz. Seit 2017 steht der Plan, doch bürokratische Hürden machen den Bau unmöglich. Daher musste das Dorf mit knapp 400 Einwohnern jetzt diese kuriose Regelung finden. Mit dieser Spielplatz-Dorfstraßen-Story verabschiede ich mich auch schon aus der Ems-Fechtewelle Morning Show hier am Dienstagvormittag um 9:50 Uhr. Aber keine Sorge, hier geht's gleich natürlich weiter mit unserem regionalen Magazin durch den Tag. Heute mit meiner Kollegin Wiebke Pollmann, da seid ihr in besten Händen. Wir sehen bzw. hören uns an dieser Stelle morgen wieder ab 7 Uhr zur Morning Show. Bis dahin wünsche ich euch noch einen schönen Tag. Hier geht's jetzt erstmal weiter mit ein bisschen Musik. Ihr hört Need Your Love von OneRepublic.

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1: Ich bin Dirk Zeitler. Nach dem tödlichen Anschlag auf den Christopher Street Day in Berlin sind die Sorgen um die Sicherheit groß. Auch mit Blick auf kommende Veranstaltungen. Die Polizei in Hamburg hat bereits angekündigt, ihre Schutzmaßnahmen zu erhöhen.
2: Der CSD in Hamburg wird mit etwa 250.000 Teilnehmern wohl der größte am kommenden Wochenende. Nach dem Anschlag in Berlin will die Polizei in Hamburg die Zahl ihrer Einsatzkräfte noch einmal aufstocken. Dieser Vorfall hat eine generelle Sicherheitsdebatte in Deutschland ausgelöst. Innenminister Alexander Dobrindt beispielsweise fordert einen verstärkten Einsatz von elektronischen Fußfesseln bei Gefährdern. Die SPD fordert ein Diskriminierungsverbot für queere Menschen im Grundgesetz und sie will sich dafür einsetzen, dass entsprechende Förderprogramme nicht unter Kürzungen leiden. Fiona Reinhardt, Nachrichtenredaktion.
1: In Spanien, Italien und Frankreich lodern weiter riesige Waldbrände und die Lage könnte sich noch zuspitzen. In ganz Europa steht eine neue Hitzewelle bevor. In den französischen Feuerregionen an der Atlantikküste und bei Bordeaux bedrohen die Brände auch die laufende Tourismussaison. Die Regierung hat Urlauber bereits davor gewarnt, in die Gebiete zu reisen. In der CDU dreht sich das Personalkarussell. Seit dem Rücktritt von Jens Spahn werden in der Partei und im Kabinett Posten hin und her geschoben, auch über Ressorts hinweg. Das kommt nicht bei allen gut an. Gesundheitsstaatssekretär Tino Sorge reagiert auf seine Entlassung mit deutlicher Kritik an Bundeskanzler Merz.
3: Tino Sorge hat als Staatssekretär im Gesundheitsministerium unter Ministerin Nina Wagen die großen Reformen mit auf den Weg gebracht. Wagen wechselt nun aber ins Kanzleramt. Sie übernimmt dort den Chefposten von Thorsten Frey, der neuer Fraktionschef der Union und Spahn-Nachfolger wird. Auf Sorge im Gesundheitsministerium soll wiederum die bisherige Sportstaatsministerin folgen. Der kritisiert nicht nur die Entlassung aus seinem Fachbereich, sondern vor allem die Art und Weise. Er habe davon aus der Presse erfahren. Ein persönliches Gespräch gab es nicht, wirft er Kanzler Merz vor. Kein guter Stil für ihn. Diana Kramer, Nachrichtenredaktion.
1: Laut einer Untersuchung der Unternehmensberatung PwC in 43 wichtigen Märkten wurden im ersten Halbjahr rund 6,6 Millionen rein batteriebetriebene Stromer neu zugelassen. Doch der E-Automarkt wächst global gesehen langsamer.
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5: Sonnenschein und Wolken wechseln sich heute an Ems, Hase und Vechte ab. Dabei wird es spürbar wärmer. Es sind Höchstwerte um 28 Grad möglich. Morgen haben sich die Wolken dann verzogen und uns erwartet Sonnenschein pur. Dabei sind bis zu 33 Grad möglich. Am Donnerstag sind dann wieder ein paar harmlose Wölkchen zurück, die sich mit der Sonne abwechseln. Die Höchstwerte liegen dann bei etwa 32 Grad.
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Was würdet ihr mit rund 22 Millionen Euro machen? Ich muss ja ganz ehrlich sagen, mir wird da jetzt schon das ein oder andere einfallen. Und in Papenburg, ja, da gibt es auch Verwendung für diese Summe. Denn dort finden wichtige Arbeiten am Hafen statt. Dementsprechend war die Freude groß, als Staatssekretär Matthias Wunderling-Weilbier in der vergangenen Woche einen Förderbescheid des niedersächsischen Ministeriums für Wirtschaft, Verkehr und Bauen vorbeigebracht hat. Die rund 22,2 Millionen Euro fließen in den Neubau des Binnenhaupts der Seeschleuse sowie in die Erweiterung des Fluid-Mud-Systems im Hafen Papenburg. Warum nicht nur das Land, sondern auch die Stadt und der Landkreis in den Hafen investieren und was dort ganz genau passiert, das hört ihr in wenigen Minuten hier in unserem regionalen Magazin Durch den Tag auf der Ems-Fechtewelle.

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1: Diese Nachricht dürfte bei der Stadt Papenburg für gute Laune gesorgt haben. Das niedersächsische Ministerium für Wirtschaft, Verkehr und Bauen investiert in den Hafen der Stadt. Papenburg darf sich über eine Förderung in Höhe von rund 22,2 Millionen Euro für den Neubau des Binnenhaupts der Seeschleuse sowie die Erweiterung des Fluid-Matt-Systems im Hafen freuen. Staatssekretär Matthias Wunderling-Weilbier hat in der vergangenen Woche den Förderbescheid an Bürgermeisterin Vanessa Gattung übergeben. Darüber spreche ich jetzt mit meiner Kollegin Deborah Krockhaus. Deborah, wie sahen in der vergangenen Woche denn die Reaktionen auf diesen großen Förderbescheid aus?
2: Ja, da war die Freude ganz klar groß. Nicht nur bei der Stadt Papenburg, auch beim Landkreis Emsland. Kein Wunder, der Neubau des Binnenhaupts der Seeschleuse und die Erweiterung des Fluid-Matt-Systems sind nicht gerade günstig. Das Gesamtvorhaben der Maßnahme beträgt nach Angaben des niedersächsischen Ministeriums für Wirtschaft, Verkehr und Bauen und des Landkreises Emsland rund 49,3 Millionen Euro. Mit der Landesförderung in Höhe von rund 22,2 Millionen Euro ist ein großer Teil davon schon mal gedeckt. Die Stadt Papenburg trägt einen Eigenanteil in Höhe von rund 13,56 Millionen Euro zur Umsetzung des Vorhabens bei. Und im Kreis liegt ein Förderantrag in der gleichen Höhe vor, den der Landrat in die Kreisgremien einbringen will. Bereits in der Vergangenheit hat der Landkreis Unterhaltungs- und Sanierungsarbeiten an der Seeschleuse bezuschusst. Die Seeschleuse sei nicht nur das Tor zur Welt, sondern zugleich eine der wirtschaftlichen Lebensadern der Stadt, erklärt Papenburgs Bürgermeisterin Vanessa Gattung. Als Schnittstelle des Seehafens zur Bundeswasserstraße Ems müsse sie reibungslos funktionieren. Auch Landrat Marc-André Burgdorf zeigt sich erfreut, dass das Land Niedersachsen sich für die Stadt Papenburg und den Landkreis Emsland wichtigen Hafen engagiert, sei ein starkes Zeichen. Auch Staatssekretär Matthias Wunderling-Weilbier ist froh, dass die Fördermittel in den Papenburger Hafen fließen. Mit der umfangreichen Förderung setze die Landesregierung ein starkes Zeichen für den Wirtschaftsstandort Papenburg und mache dieses Projekt mit aller Entschlossenheit möglich. Der Hafen Papenburg sei ein bedeutender Wirtschaftsstandort für das Emsland und weit darüber hinaus.
1: Wir haben die konkreten Maßnahmen eben schon angesprochen. Es geht zum einen um den Neubau des Binnenhaupts der Seeschleuse und zum anderen um die Erweiterung des Fluid-Matt-Systems. Was soll das denn bewirken?
2: Die Maßnahmen dienen unter anderem dem Hochwasserschutz. Außerdem ist die Seeschleuse die zentrale Zufahrt zum Papenburger Hafen. Der überwiegende Teil des Güterumschlags erfolgt über See. Zahlreiche Unternehmen sind darauf angewiesen, dass hier alles funktioniert. Nachdem 2022 bereits mit Unterstützung des Landes die Sanierung des Außenhaupts abgeschlossen werden konnte, wird die Gesamtsanierung mit der Erneuerung des Binnenhaupts fortgeführt. Der Hafen ist aber auch seit Jahren mit hohen Schlickeinträgen an der Ems konfrontiert. Durch die Erweiterung des Fluid-Matt-Systems soll die Sedimentproblematik künftig effizienter bewältigt werden können. Ziel ist auch, den Aufwand für regelmäßige Baggerungen sowie die damit verbundenen Unterhaltungskosten deutlich zu reduzieren. Hierfür sollen unter anderem ein selbstfahrendes Wasserinjektionsgerät sowie ein Schwimmbagger beschafft werden. Die Maßnahmen seien unverzichtbar für einen leistungsfähigeren und zukunftsfesten Hafen, betont Staatssekretär Wunderling-Weilbier. Im Schulterschluss zwischen der Stadt, dem Landkreis und dem Land würden damit auch die Unternehmen und die Beschäftigten in der Region gestärkt. Die Investitionen in die maritime Wirtschaft seien Daseinsvorsorge, so der Staatssekretär weiter. Deshalb beteiligt sich das Land Niedersachsen auch mit 45% an den Gesamtkosten der beiden Maßnahmen. Das Land unterstützt so eine Investition, deren Finanzierung die Stadt Papenburg alleine nicht leisten könnte. Gemeinsam kann damit ein wichtiges Infrastrukturprojekt umgesetzt werden, das die Wettbewerbsfähigkeit des Hafens dauerhaft stärkt und einen wichtigen Beitrag zur wirtschaftlichen Entwicklung des Emslandes leistet.
1: Danke dir, Deborah. Staatssekretär Matthias Wunderling-Weilbier ist in der vergangenen Woche ins Emsland gereist und hat in Papenburg einen Förderbescheid in Höhe von rund 22,2 Millionen Euro übergeben. Damit unterstützt das niedersächsische Ministerium für Wirtschaft, Verkehr und Bauen den Hafen der Stadt.

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2: Mit Sophia Wagner, guten Tag. Gestern gegen 6.50 Uhr ist ein 41-jähriger Rennradfahrer bei einem Sturz in Bad Bentheim schwer verletzt worden. Wie die Polizei mitteilt, fuhr eine 47-jährige Autofahrerin auf der Baumwollstraße aus Grunau kommend in Richtung Nordhorn. Im Kreisverkehr wollte sie die erste Ausfahrt in die Thaliner Straße nehmen. Gleichzeitig fuhr ein 41-jähriger Rennradfahrer die Baumwollstraße in Richtung Grunau. Als er den Kreisverkehr befuhr, überbremste er und stürzte. Dabei zog er sich schwere Verletzungen zu und wurde mit einem Rettungswagen in ein Krankenhaus gebracht. Am Landgericht Osnabrück ist ein neuer Richter ernannt worden. Wie das Gericht mitteilt, wurde Herrn Quintin Stromberg vergangenen Freitag die Ernennungsurkunde überreicht. Nach dem Studium der Rechtswissenschaften an der Universität Hamburg sowie dem Referendariat im Bezirk des Hanseatischen Oberlandesgericht legte er das zweite juristische Staatsexamen im Jahr 2022 ab. Es folgten Stationen unter anderem beim Landgericht Oldenburg, dem Amtsgericht Nordenham und dem Amtsgericht Osnabrück. Seit dem 1. Januar 2026 ist er am Landgericht Osnabrück tätig. Zwischen Samstag um 12 Uhr und gestern gegen 19 Uhr haben Unbekannte versucht, in ein Einfamilienhaus an der Theapeler Straße in Haaren einzubrechen. Laut Polizeimitteilung versuchten die Täter gewaltsam, die Hauseingangstür, die Nebeneingangstür sowie ein Fenster des Wohnhauses aufzuhebeln. Der Einbruchsversuch misslang. Die Polizei hat die Ermittlungen aufgenommen und bittet Zeugen, sich zu melden. In Emlichheim haben Unbekannte zwischen Freitag um 23 Uhr und Samstag um 10.30 Uhr Kennzeichen eines abgestellten Autos am Egerländer Weg gestohlen. Nach Polizeiangaben handelte es sich um einen Mitsubishi ASX mit Nordhorner Zulassung. Zeugen, die im genannten Zeitraum Verdächtiges beobachtet haben, sollten sich bei der Polizei melden.
3: Und jetzt das Wetter für das Emsland und die Grafschaft Bentheim.
4: Sonnenschein und Wolken wechseln sich heute an Ems, Hase und Vechte ab. Dabei wird es spürbar wärmer. Es sind Höchstwerte um 28 Grad möglich. Morgen haben sich die Wolken dann verzogen und uns erwartet Sonnenschein pur. Dabei sind bis zu 33 Grad möglich. Am Donnerstag sind dann wieder ein paar harmlose Wölkchen zurück, die sich mit der Sonne abwechseln. Die Höchstwerte liegen dann bei etwa 32 Grad.
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1: Habt ihr schon mal von der brasilianischen Sängerin Anitta gehört? Unwahrscheinlich wäre das nicht. Zum einen, weil Anitta zu den größten Latin-Popstars gehört, die es aktuell gibt. Und zum anderen, weil wir hier auf der Ems-Fechtewelle seit gestern in ihr neues Album Equilibrium hereinhören. Genauer gesagt in den zweiten Teil dieses Albums, denn Teil 1 ist bereits im April veröffentlicht worden. Aber bevor wir hier jetzt gleich in ihre Musik abtauchen, erst nochmal ein paar Infos zu Anitta selbst. Die ist in ihrer Heimatstadt Rio de Janeiro bereits im Alter von 8 Jahren einem Chor beigetreten. Die Musik blieb fortan ein fester Bestandteil ihres Lebens und mit 17 beschloss sie dann auch, eine Karriere als Sängerin zu beginnen. Noch im selben Jahr gewann sie einen der wichtigsten Musikpreise Brasiliens, den Revelation of Music Award. Dabei ist es nicht geblieben, ob die Zusammenarbeit mit großen Stars wie Madonna, Missy Elliott oder Cardi B bis hin zu ihrer Grammy-Nominierung 2023 als Best New Artist. Eigentlich ist es kaum zu glauben, dass Anitta hier bei uns eher noch unbekannt ist. Mit der Betonung auf dem noch, denn ich persönlich bin recht zuversichtlich, dass sich das ändern wird. Es ist auch noch gar nicht so lange her, dass die Brasilianerin beim diesjährigen Lollapalooza Festival in Berlin am Start war. Da hat sie bestimmt einige neue Fans gewonnen. Ja, und falls ihr sie da nicht zufällig live gesehen und gehört habt, können wir euch hier ja vielleicht mit unserem Soundcheck von ihr überzeugen. Hier ist jetzt Anitta mit Naomi Kutuka.

0: Das war Anita mit Naomi Kutuka vom zweiten Teil ihres neuen Albums Equilibrium. Wir hören aktuell rein ins neue Album hier im Ems-Fechtewelle Soundcheck. Mehr Infos dazu findet ihr unter www.emsfechtewelle.de.
1: 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Es ist 10 Uhr und 47 Minuten.

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2: Heute Abend verwandelt sich zum letzten Mal in diesem Jahr der Universitätsplatz in Lingen in eine Open-Air-Bühne für die Straßentheatertour von Nord nach West. Dabei handelt es sich um eine mobile Werkstattbühne, auf der professionelle Künstlerinnen und Künstler aus verschiedenen Ländern ihre neuen Programme präsentieren. Heute Abend zu sehen sind verschiedene Shows mit Elementen aus dem Zirkus, dem Theater, Tanz, Clownerie, Jonglage, Luftartistik, Comedy und Akrobatik. Es gibt also eine ganz bunte Mischung, da gibt es ziemlich viel zu sehen. Das Besondere ist, dass viele der Stücke sich aktuell noch in der Entwicklung befinden und teilweise erstmals vor Publikum gezeigt werden. Früher ein echter Geheimtipp, heute fester Bestandteil des Lingener Sommerprogramms, das Straßentheaterfans auf keinen Fall verpassen sollten. Die Shows könnt ihr euch heute Abend ab 18 Uhr auf dem Universitätsplatz in Lingen anschauen. Der Eintritt ist frei.

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1: Ich bin Dirk Zeitler. Während ein Großaufgebot an Feuerwehrkräften weiter die großen Waldbrände bei Bordeaux bekämpft, haben rund 15.000 evakuierte Menschen in ihre Häuser zurückkehren können. Es handelt sich um Bewohner von Orten eines Gebiets, in dem die Feuerwehr den Brand gestern unter Kontrolle bekommen hatte. Im flächenmäßig größeren Brandgebiet des Departements Gironde dehnte sich das Feuer in der Nacht nicht weiter aus. Nach dem tödlichen Anschlag auf den Christopher Street Day in Berlin sind die Sorgen um die Sicherheit groß, auch mit Blick auf kommende Veranstaltungen. Die Polizei in Hamburg hat bereits angekündigt, ihre Schutzmaßnahmen zu erhöhen.
2: Der CSD in Hamburg wird mit etwa 250.000 Teilnehmern wohl der größte am kommenden Wochenende. Nach dem Anschlag in Berlin will die Polizei in Hamburg die Zahl ihrer Einsatzkräfte noch einmal aufstocken. Dieser Vorfall hat eine generelle Sicherheitsdebatte in Deutschland ausgelöst. Innenminister Alexander Dobrindt beispielsweise fordert einen verstärkten Einsatz von elektronischen Fußfesseln bei Gefährdern. Fiona Reinhardt, Nachrichtenredaktion.
1: In der CDU dreht sich das Personalkarussell. Seit dem Rücktritt von Jens Spahn als Unionsfraktionschef werden in der Partei und im Kabinett Posten hin und her geschoben, auch über Ressorts hinweg. Das kommt nicht bei allen gut an. Gesundheitsstaatssekretär Tino Sorge reagierte auf seine Entlassung mit deutlicher Kritik an Bundeskanzler Merz.
3: Tino Sorge hatte als Staatssekretär im Gesundheitsministerium unter Ministerin Nina Wagen die großen Reformen mit auf den Weg gebracht. Wagen wechselt nun aber ins Kanzleramt. Sie übernimmt dort den Chefposten von Thorsten Frey, der neuer Fraktionschef der Union und Spahn-Nachfolger wird. Auf Sorge im Gesundheitsministerium soll wiederum die bisherige Sportstaatsministerin folgen. Der kritisiert nicht nur die Entlassung aus seinem Fachbereich, sondern vor allem die Art und Weise. Er habe davon aus der Presse erfahren. Ein persönliches Gespräch gab es nicht, wirft er Kanzler Merz vor. Kein guter Stil für ihn. Diana Kramer, Nachrichtenredaktion.
1: Während der Hitzewelle Ende Juni haben die Menschen in Deutschland deutlich mehr Wasser und Speiseeisen gekauft. Laut der Scannerdaten großer Supermarktketten wurden in der Woche vom 22. bis zum 28. Juni etwa 90% mehr Eis abgesetzt als in einer durchschnittlichen Sommerwoche. Das teilte das Statistische Bundesamt in Wiesbaden mit.
4: Und jetzt das Wetter für das Emsland und die Grafschaft Bentheim.
5: Sonnenschein und Wolken wechseln sich heute an Ems, Hase und Vechte ab. Dabei wird es spürbar wärmer. Es sind Höchstwerte um 28 Grad möglich. Morgen haben sich die Wolken dann verzogen und uns erwartet Sonnenschein pur. Dabei sind bis zu 33 Grad möglich. Am Donnerstag sind dann wieder ein paar harmlose Wölkchen zurück, die sich mit der Sonne abwechseln. Die Höchstwerte liegen dann bei etwa 32 Grad.
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1: Laut, dreckig und schnell, alles, was Motorsportfans begeistert. In der Hümmling-Ring-Arena des MSC Hümmling-Werlte fand am vergangenen Samstag das 54. ADAC-Flutlicht-Grasbahnrennen statt. Dort kommen jedes Jahr namenhafte internationale Motorsportfahrerinnen und Fahrer zusammen, um auf der Grasrennbahn ihr Können zu beweisen. Rund 5200 neugierige Zuschauerinnen und Zuschauer aus Werlte und darüber hinaus hat es bei bestem Sommerwetter zum Traditionsevent in die Arena gelockt. Und auch meine Kollegin Lucy Song war dabei.
2: Beim 54. ADAC-Flutlicht-Grasbahnrennen in Werlte bekommt man als Zuschauer, egal wo man am Streckenrand sitzt, Staub ab. Josef Hukelmann, Rennleiter und Vorsitzender des MSC Hümmling-Werlte.
3: Diese Maschinen haben 500 Kubik, laufen auf Methanol, also auf total umweltfreundlichen Kraftstoff, auf Methanol, und haben eine Leistung von ca. 75 bis 80 PS. Eine Beschleunigung von 0 auf 100 in 2,6 Sekunden. Das muss man sich vorstellen. In den Gespannen, da ist noch mehr Leistung drin, weil die mit zwei drin sind und fahren Ende der Gerade auf dieser Bahn ca. 140 bis 150 km/h mit einem Durchschnitt von knapp 107 km/h.
2: Das Besonderste an den Fahrzeugen ist, dass sie keine Bremsen haben. Die Fahrzeuge sind alles andere als handelsüblich. Die meisten bauen sich ihre Gespanne aus Einzelteilen selber zusammen. Sportliches Highlight beim Grasbahnrennen dieses Jahr: die Austragung der EM Seitenwagen Challenge. 12 internationale Gespanne sind angetreten, um für den Einzug in das Europameisterschaftsfinale in Berghaupten zu kämpfen. Qualifizieren konnten sich aber nur die besten 6 Teams. Aber nicht nur, so Huckelmann.
3: Bei den internationalen Solofahrern, da geht es um den Einzug in den Deka Handicap Super.

0: ist? Nun, ein Aspekt ist, dass die zwei schon seit über 10 Jahren gemeinsam fahren. Fahrer und Beifahrer müssen sich blind vertrauen können. Beim Rennen wird sich wortlos verständigt. Rafael San Milan.
1: Der Fahrer steuert das Motorrad klar über Gas geben, über den Lenker, aber wir steuern unser Motorrad eben auch über Gewichtsverlagerung, da wir in den Kurven im Drift fahren. Also das heißt über Gas geben und über Gewichtsverlagerung. Und der Beifahrer hat eine ganz wichtige Funktion am Start, dass das Hinterrad richtig belastet ist. Wenn er zu viel belastet, dann haben wir einen Steiger, zu wenig, dann dreht das Hinterrad nur durch. Und eben in der Kurve ist er auch dafür verantwortlich, dass das Motorrad stabil in der Kurve bleibt.
0: Vor dem Rennen wird das Fahrzeug auf Herz und Nieren geprüft, Ketten schmieren, tanken und Kupplung überprüfen. Fahrer und Beifahrer haben eher begrenzte Möglichkeiten, sich vorzubereiten, so Teilnehmer Oliver Müller.
2: Naja, auf dem Motorrad wird weniger trainiert, weil jeder Meter halt wirklich viel Geld kostet und man auch nicht so viele Trainingsmöglichkeiten hat. Kraftbahnen werden in der Regel nur einmal im Jahr befahren. Man kann auf Speedwaybahnen öfter trainieren. Man versucht hin und wieder ein bisschen Rad zu fahren und so oder na, sich halt bei der Arbeit zu bewegen. Ich bin auch in der Feuerwehr noch aktiv, da kommt man auch mal ein bisschen in Bewegung, aber unsere Rennen sind das Training.
0: Ausgeklügelte Strategien hatten die befragten Fahrer nicht. Übereinstimmendes Ziel war es, am Start so weit wie möglich vorne zu sein. Wer hinten ist, dem wird die Sicht und damit auch das Überholen erschwert. Nach 4 Runden ist ein Lauf beendet und die Teilnehmenden erstmal kurz nicht wiederzuerkennen, weil sie von oben bis unten mit einer Schicht Erde bedeckt sind. Das gehört zum Grasbahnrennen aber genauso dazu wie die enge Gemeinschaft im Team und das Reisen zu internationalen Rennen.
3: Die Veranstaltung war ein voller Erfolg und ist zum Glück ohne weitere Vorfälle zu Ende gegangen. Erfreulich für den MSC Werlte, die beiden Clubfahrer Marlon Hegener und Luis Tebbe vom MSC Werlte belegten die Plätze 2 und 3 in der B-Lizenz-Soloklasse. Auch im kommenden Jahr freut sich der Verein, viele Motorsportfans erneut zum traditionsreichen Flutlicht-Grasbahnrennen in der Hümmlingring-Arena begrüßen zu dürfen.

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1: Es ist wieder soweit. Es wird das Jugendwort des Jahres gewählt. Die Top 10 der Wörter, die die Alltagssprache der 11- bis 20-Jährigen besonders prägen, stehen seit heute fest. Jetzt kann online gewotet werden. Die Abstimmung läuft bis zum 20. August. Simeon Müller und Elisa Schuh aus der Redaktion erklären uns jetzt mal einige Wörter, die diesmal zur Auswahl stehen. Hallo ihr beiden.
2: Hallo.
1: Elisa, die Zahlenkombination 6-7 bzw. 6-7 ist nominiert. Was bedeutet das denn eigentlich?
3: Eine richtige Bedeutung hat die Zahl nicht. Der Hype von 6-7 lebt davon, dass es ein kompletter Insider unter Jugendlichen ist. Das Ganze ging durch einen Rap-Song des Sängers Skrilla, Social-Media-Clips und Memes viral. Zur Zahl gehört außerdem die typische Handbewegung, so als ob man etwas abwägen würde. Auch dabei steht Verwirrung und keine konkrete Aussage im Vordergrund.
1: Ja, Simeon, was ist denn dein Lieblingswort eigentlich?
4: Da gibt es für mich ganz klar nur eine einzige Möglichkeit, und zwar den Evergreen aller Jugendwörter, Digga. Und ich weiß, das wurde auch schon von Jugendlichen in den 90ern benutzt, aber es ist auch 2026 noch hoch im Kurs und wird auch von mir oft benutzt. Meine Mutter würde vielleicht sagen, etwas zu oft. Und Digga heißt sowas wie Kumpel oder Bro, kann aber auch einfach als Ausruf benutzt werden, quasi wie Alter oder Junge.
1: Elisa, wie sieht's bei dir aus? Was ist dein Lieblingswort unter den Top 10?
3: Das ist eigentlich eher ein Zitat aus einem Lied. Wir alle haben bestimmt in den letzten Wochen öfter die Zeile "Du bist gut genug" gehört. Der Song ist auf Social Media viral gegangen und mittlerweile gibt es überall Parodien, Memes und Remixe. Auch international wird der Song gefeiert. Sogar die koreanische Band BTS hat auf einem Konzert in München das Lied gespielt. Dahinter steckt das Produzentenduo Kitschkrieg, die Rapperin Shirin David und die Band Blumengarten. Die Botschaft ist positiv. Du bist gut genug.
1: Das waren jetzt eure Lieblingswörter. Gibt es denn eigentlich auch Wörter, wo ihr sagt, nee, die habe ich ja noch nie gehört?
4: Ja, also für mich der Ausdruck gute Käse. Das kommt aus dem TikTok-Kosmos und vielleicht bin ich dann doch ein bisschen zu alt dafür. Aber es wird benutzt, wenn man etwas so richtig cool oder richtig witzig, richtig gut findet. Wenn ich zum Beispiel die Wochenendspläne von Elisa richtig gut finden würde, dann könnte ich zu ihr sagen, oh ja, Mann, das ist gute Käse.
1: Elisa, über welches Wort bist du gestolpert?
3: Süper. Das kommt aus dem Türkischen und wird wie super nur mit Ü geschrieben. Das Wort geht auch auf einen Internettrend zurück. Der Berliner Ultramarathonläufer Ada Saci wurde nach seinem Lauf gefragt, wie es ihm geht. Geantwortet hat er mit super. Jetzt sagt man super, wenn etwas richtig gut ist. Also zum Beispiel, Simeon, wie läuft dein Tag bisher?
4: Ja, danke Elisa. Mein Tag läuft super.
1: Ja, ab heute darf wieder abgestimmt werden. Die Kandidaten für das Jugendwort 2026 stehen fest. Was da so alles zur Auswahl steht, das haben sich Simeon Müller und Elisa Schuh schon mal angeschaut. Vielen Dank euch.
3: Danke, bis dann.

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2: Mit Sophia Wagner, guten Tag. Gestern gegen 6.50 Uhr ist ein 41-jähriger Rennradfahrer bei einem Sturz in Bad Bentheim schwer verletzt worden. Wie die Polizei mitteilt, fuhr eine 47-jährige Autofahrerin auf der Baumwollstraße aus Grunau kommend in Richtung Nordhorn. Im Kreisverkehr wollte sie die erste Ausfahrt in die Thaliner Straße nehmen. Gleichzeitig fuhr ein 41-jähriger Rennradfahrer die Baumwollstraße in Richtung Grunau. Als er den Kreisverkehr befuhr, überbremste er und stürzte. Dabei zog er sich schwere Verletzungen zu und wurde mit einem Rettungswagen in ein Krankenhaus gebracht. Am Landgericht Osnabrück ist ein neuer Richter ernannt worden. Wie das Gericht mitteilt, wurde Herrn Quintin Stromberg vergangenen Freitag die Ernennungsurkunde überreicht. Nach dem Studium der Rechtswissenschaften an der Universität Hamburg sowie dem Referendariat im Bezirk des Hanseatischen Oberlandesgerichts legte er das zweite juristische Staatsexamen im Jahr 2022 ab. Es folgten Stationen unter anderem beim Landgericht Oldenburg, dem Amtsgericht Nordenham und dem Amtsgericht Osnabrück. Seit dem 1. Januar 2026 ist er am Landgericht Osnabrück tätig. Zwischen Samstag um 12 Uhr und gestern gegen 19 Uhr haben Unbekannte versucht, in ein Einfamilienhaus an der Theapeler Straße in Haaren einzubrechen. Laut Polizeimitteilung versuchten die Täter gewaltsam, die Hauseingangstür, die Nebeneingangstür sowie ein Fenster des Wohnhauses aufzuhebeln. Der Einbruchsversuch misslang. Die Polizei hat die Ermittlungen aufgenommen und bittet Zeugen, sich zu melden. In Emlichheim haben Unbekannte zwischen Freitag um 23 Uhr und Samstag um 10.30 Uhr Kennzeichen eines abgestellten Autos am Egerländer Weg gestohlen. Nach Polizeiangaben handelte es sich um einen Mitsubishi ASX mit Nordhorner Zulassung. Zeugen, die im genannten Zeitraum Verdächtiges beobachtet haben, sollten sich bei der Polizei melden.
1: Und jetzt das Wetter für das Emsland und die Grafschaft Bentheim.
3: Sonnenschein und Wolken wechseln sich heute an Ems, Hase und Vechte ab. Dabei wird es spürbar wärmer. Es sind Höchstwerte um 28 Grad möglich. Morgen haben sich die Wolken dann verzogen und uns erwartet Sonnenschein pur. Dabei sind bis zu 33 Grad möglich. Am Donnerstag sind dann wieder ein paar harmlose Wölkchen zurück, die sich mit der Sonne abwechseln. Die Höchstwerte liegen dann bei etwa 32 Grad.
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1: Do-it-yourself liegt im Trend. In den sozialen Medien finden wir zahlreiche Videos von Menschen, die selbstständig Möbel restaurieren, Klamotten aus dem Second-Hand-Shop umnähen und so ganz einmalige Kleidungsstücke erschaffen oder auf andere Art und Weise irgendein Bastel- oder Bauprojekt angehen. Do-it-yourself kann aber auch schon mal nach hinten losgehen. Das hat sich heute vor genau 57 Jahren in Moskau gezeigt. Damals hatte ein russisches Jugendmagazin einen Beitrag veröffentlicht, der den Leserinnen und Lesern erklärte, wie sie ihre Akustikgitarren selbst in eine E-Gitarre umbauen können. Klingt erstmal wenig problematisch, hat dann aber doch Probleme verursacht, denn der Artikel kam gut an und viele Menschen wollten es dann eben auch ausprobieren. Um die Akustikgitarre in eine elektrische Gitarre umzubauen, wurden aber bestimmte Teile benötigt. Der Beitrag des Magazins hatte da Telefonteile aufgeführt. Und so meldete die Moskauer Polizei am 28. Juli 1969, dass hunderte öffentliche Telefonzellen in der Stadt beschädigt wurden. Denn die Hobby-Gitarrenbauer hatten einfach begonnen, dort Telefonteile auszubauen. Das liegt jetzt zwar schon alles 57 Jahre zurück und öffentliche Telefonzellen gibt es eh kaum noch, aber trotzdem bitte, bitte nicht nachmachen. Hier gibt's von uns jetzt dafür einfach einen Song, bei dem die E-Gitarre ganz gut zur Geltung kommt. Hier sind Nirvana mit It Smells Like Teen Spirit.

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1: Noch bis zum 2. August könnt ihr euch in der Städtischen Galerie Nordhorn die Ausstellung Schicksalssalon von Franziska Nast anschauen. Franziska Nast ist die Trägerin des Kunstpreises der Stadt Nordhorn 2025. In der Ausstellung knüpft sie an die Geschichte der Nordhorner Textilindustrie an und verbindet sie mit persönlichen und gesellschaftlichen Fragen. Nast arbeitet mit unterschiedlichen Materialien. Installationen, Objekte, Fotografien und Textilelemente verschmelzen zu vielschichtigen Rauminszenierungen. Hier entdeckt ihr Themen wie Identität, Erinnerung und Zugehörigkeit. Wenn ihr euch mit zeitgenössischer Kunst auseinandersetzen und euch auf ungewöhnliche Perspektiven einlassen wollt, dann ist die Ausstellung genau das Richtige für euch. Schicksalssalon mit Werken von Franziska Nast könnt ihr euch noch bis zum kommenden Sonntag zu den Öffnungszeiten der Städtischen Galerie Nordhorn anschauen. Die Galerie ist dienstags bis freitags jeweils zwischen 14 und 17 Uhr, samstags zwischen 14 und 18 Uhr und sonntags zwischen 11 und 18 Uhr geöffnet.

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1: Ich bin Dirk Zeitler. Während ein Großaufgebot an Feuerwehrkräften weiter die großen Waldbrände bei Bordeaux bekämpft, haben rund 15.000 evakuierte Menschen in ihre Häuser zurückkehren können. Es handelt sich um Bewohner von Orten eines Gebiets, in dem die Feuerwehr den Brand gestern unter Kontrolle bekommen hatte. Im flächenmäßig größeren Brandgebiet des Departements Gironde dehnte sich das Feuer in der Nacht nicht weiter aus. Nach dem tödlichen Anschlag auf den Christopher Street Day in Berlin sind die Sorgen um die Sicherheit groß, auch mit Blick auf kommende Veranstaltungen. Die Polizei in Hamburg hat bereits angekündigt, ihre Schutzmaßnahmen zu erhöhen.
2: Der CSD in Hamburg wird mit etwa 250.000 Teilnehmern wohl der größte am kommenden Wochenende. Nach dem Anschlag in Berlin will die Polizei in Hamburg die Zahl ihrer Einsatzkräfte noch einmal aufstocken. Dieser Vorfall hat eine generelle Sicherheitsdebatte in Deutschland ausgelöst. Innenminister Alexander Dobrindt beispielsweise fordert einen verstärkten Einsatz von elektronischen Fußfesseln bei Gefährdern. Fiona Reinhardt, Nachrichtenredaktion.
1: In der CDU dreht sich das Personalkarussell. Seit dem Rücktritt von Jens Spahn als Unionsfraktionschef werden in der Partei und im Kabinett Posten hin und her geschoben, auch über Ressorts hinweg. Das kommt nicht bei allen gut an. Gesundheitsstaatssekretär Tino Sorge reagierte auf seine Entlassung mit deutlicher Kritik an Bundeskanzler Merz.
3: Tino Sorge hatte als Staatssekretär im Gesundheitsministerium unter Ministerin Nina Wagen die großen Reformen mit auf den Weg gebracht. Wagen wechselt nun aber ins Kanzleramt. Sie übernimmt dort den Chefposten von Thorsten Frey, der neuer Fraktionschef der Union und Spahn-Nachfolger wird. Auf Sorge im Gesundheitsministerium soll wiederum die bisherige Sportstaatsministerin folgen. Der kritisiert nicht nur die Entlassung aus seinem Fachbereich, sondern vor allem die Art und Weise. Er habe davon aus der Presse erfahren. Ein persönliches Gespräch gab es nicht, wirft er Kanzler Merz vor. Kein guter Stil für ihn. Diana Kramer, Nachrichtenredaktion.
1: Während der Hitzewelle Ende Juni haben die Menschen in Deutschland deutlich mehr Wasser und Speiseeisen gekauft. Laut der Scannerdaten großer Supermarktketten wurden in der Woche vom 22. bis zum 28. Juni etwa 90% mehr Eis abgesetzt als in einer durchschnittlichen Sommerwoche. Das teilte das Statistische Bundesamt in Wiesbaden mit.
4: Und jetzt das Wetter für das Emsland und die Grafschaft Bentheim.
5: Sonnenschein und Wolken wechseln sich heute an Ems, Hase und Vechte ab. Dabei wird es spürbar wärmer. Es sind Höchstwerte um 28 Grad möglich. Morgen haben sich die Wolken dann verzogen und uns erwartet Sonnenschein pur. Dabei sind bis zu 33 Grad möglich. Am Donnerstag sind dann wieder ein paar harmlose Wölkchen zurück, die sich mit der Sonne abwechseln. Die Höchstwerte liegen dann bei etwa 32 Grad.
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1: Wenn wir uns ganz uneigennützig für andere stark machen und uns solidarisch mit ihnen zeigen, dann ist das ja eigentlich fast immer eine gute Nachricht wert. In unserer heutigen guten Nachricht aus der Region kommt noch hinzu, dass das sportliche Event, um das es geht, eine Pause gemacht hat und jetzt zurück ist. Mehr dazu von meiner Kollegin Sophia Wagner.
2: Laufschuhe schnüren, Solidarität zeigen und gemeinsam ein starkes Zeichen setzen. Das ist auch am 27. September wieder Motto, wenn sich rund um das Kloster Frenswegen zahlreiche Menschen für den Grafschafter Brustkrebslauf versammeln. Nach zweijähriger Pause steht dieses Projekt wieder in den Startlöchern. Das ist heute auch unsere gute Nachricht aus der Region. Wie die Grafschafter Nachrichten berichten, liefe die Vorbereitungsphase gemeinsam mit Sponsoren, Ehrenamtlichen und treuen Wegbegleitern bereits auf Hochtouren. Die frühzeitige Ankündigung solle allen Interessierten die Chance geben, sich den Termin fest im Kalender zu markieren. Denn viele Teams und Familien nutzen die Veranstaltung erfahrungsgemäß für gemeinsame langfristige Vorbereitungen. Der Lauf gelte in der Grafschaft längst als feste und emotional tief verwurzelte Institution. Umso schöner sei es, dass das neue Organisationsteam an bewährte Strukturen anknüpfen und das Event gleichzeitig nachhaltig für die Zukunft sichern wolle. Details zu den genauen Strecken und dem Rahmenprogramm würden in den kommenden Wochen bekannt gegeben. Der Förderverein nutzte jedoch schon jetzt die Gelegenheit, um allen Helferteams, Sponsoren und Partnern seinen Dank für die Ermöglichung des Neuanfangs auszusprechen. Das ist damit heute unsere gute Nachricht aus der Region.
1: Das war unsere heutige gute Nachricht aus der Region. Die habt ihr das erste Mal gehört in der Ems Fechtewelle Morning Show mit Sophia Wagner.

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2: Mit Sophia Wagner, guten Tag. Gestern gegen 6.50 Uhr ist ein 41-jähriger Rennradfahrer bei einem Sturz in Bad Bentheim schwer verletzt worden. Wie die Polizei mitteilt, fuhr eine 47-jährige Autofahrerin auf der Baumwollstraße aus Grunau kommend in Richtung Nordhorn. Im Kreisverkehr wollte sie die erste Ausfahrt in die Thaliner Straße nehmen. Gleichzeitig fuhr ein 41-jähriger Rennradfahrer die Baumwollstraße in Richtung Grunau. Als er den Kreisverkehr befuhr, überbremste er und stürzte. Dabei zog er sich schwere Verletzungen zu und wurde mit einem Rettungswagen in ein Krankenhaus gebracht. Am Landgericht Osnabrück ist ein neuer Richter ernannt worden. Wie das Gericht mitteilt, wurde Herrn Quintin Stromberg vergangenen Freitag die Ernennungsurkunde überreicht. Nach dem Studium der Rechtswissenschaften an der Universität Hamburg sowie dem Referendariat im Bezirk des Hanseatischen Oberlandesgericht legte er das zweite juristische Staatsexamen im Jahr 2022 ab. Es folgten Stationen unter anderem beim Landgericht Oldenburg, dem Amtsgericht Nordenham und dem Amtsgericht Osnabrück. Seit dem 1. Januar 2026 ist er am Landgericht Osnabrück tätig. Zwischen Samstag um 12 Uhr und gestern gegen 19 Uhr haben Unbekannte versucht, in ein Einfamilienhaus an der Theapeler Straße in Haaren einzubrechen. Laut Polizeimitteilung versuchten die Täter gewaltsam, die Hauseingangstür, die Nebeneingangstür sowie ein Fenster des Wohnhauses aufzuhebeln. Der Einbruchsversuch misslang. Die Polizei hat die Ermittlungen aufgenommen und bittet Zeugen, sich zu melden. In Emlichheim haben Unbekannte zwischen Freitag um 23 Uhr und Samstag um 10.30 Uhr Kennzeichen eines abgestellten Autos am Egerländer Weg gestohlen. Nach Polizeiangaben handelte es sich um einen Mitsubishi ASX mit Nordhorner Zulassung. Zeugen, die im genannten Zeitraum Verdächtiges beobachtet haben, sollten sich bei der Polizei melden.
1: Und jetzt das Wetter für das Emsland und die Grafschaft Bentheim.
3: Sonnenschein und Wolken wechseln sich heute an Ems, Hase und Vechte ab. Dabei wird es spürbar wärmer. Es sind Höchstwerte um 28 Grad möglich. Morgen haben sich die Wolken dann verzogen und uns erwartet Sonnenschein pur. Dabei sind bis zu 33 Grad möglich. Am Donnerstag sind dann wieder ein paar harmlose Wölkchen zurück, die sich mit der Sonne abwechseln. Die Höchstwerte liegen dann bei etwa 32 Grad.
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2: Der Julius Club, das ist das Sommerleseangebot der Bibliotheken in Niedersachsen. Auf der Vorschlagsliste dieses Clubs stehen genau 100 Titel, alle für Leserinnen und Leser zwischen 11 und 14 Jahren. Die 100 Titel sind sehr bunt gemischt und decken alle Genres und Geschmäcker ab. Darum hat uns Amelie Büscher von der Stadtbibliothek Nordhorn auch dieses Mal zwei ganz unterschiedliche Titel mitgebracht. Beide Bücher haben nichts miteinander gemeinsam, nur den Anfangsbuchstaben der Titel, denn beide fangen mit einem F an. Was gibt's diesmal, Frau Büscher?
3: Das erste Julius Club Buch, was ich heute mitgebracht habe, heißt Fair ohne Kompromisse und es ist ein Roman für die etwas älteren Clubmitglieder, so ab 13 würde ich denen empfehlen, und es geht in diesem Buch tatsächlich um das Thema Ungerechtigkeit und Armut. Wir begleiten in diesem Buch Arvid, der zieht mit seiner Mutter in eine neue Stadt. Der Vater ist verstorben und die beiden wollen einfach neu anfangen und direkt am Einzugstag wird ihm sein Laptop geklaut. Mit allen Erinnerungen an seinen Vater dran. Und die Polizei macht ihm da keine großen Hoffnungen, dass er den wiederbekommt. Das will Arvid aber nicht einsehen und macht sich dann alleine auf die Suche nach den Dieben und trifft dann auf eine Gruppe von jungen Dieben, die von sich behaupten, dass sie nicht klauen, sondern eigentlich nur umverteilen. Sie sehen eine Ungerechtigkeit in der Welt. Die einen haben zu viel, die anderen haben zu wenig. Und diese junge Bande hat sich halt da ein bisschen so wie Robin Hood verschrieben, die Reichen zu beklauen und den Armen was wiederzugeben.
2: Das ist moralisch gar nicht so verwerflich, finde ich, aber natürlich strafbar.
3: Auf den ersten Moment hört sich das ziemlich gut an und auch Arvid sagt erstmal, er ist dabei, weil er halt seinen Laptop wieder will. Er will wissen, wen die den gegeben haben. Je tiefer er aber in diese Bande mit reinrutscht, desto mehr Grenzen verschwimmen und auch die Situation um diese Bande eskaliert. Also es geht auch am Ende um, was ist gesetzestreu und was ist moralisch richtig. Darf ich, um das moralisch Richtige zu tun, Straftaten begehen? Darf ich andere bedrohen? Darf ich klauen? Was ist eigentlich der richtige Weg?
2: Wird das in dem Buch klar, wo die Grenzen sind, oder bleibt das auch verschwommen?
3: Nee, die stellt klare Grenzen, die Nina Weger. Das ist auch eine Deutsche. Sie hat im Nachwort geschrieben, dass sie auch mit Jugendrichtern und Polizisten zusammengearbeitet hat, damit sie da auch rechtlich alles richtig erklärt und wo da welches Strafmaß auch für Jugendliche zum Beispiel angebracht wird, weil natürlich können die nicht für ewig einfach alle Leute beklauen. Irgendwann eskaliert die Sache und die Polizei spielt auch in der Geschichte mit eine Rolle. Und da ist sie schon versucht, das so genau wie möglich zu beschreiben und da auch bei der Wahrheit dann zu bleiben. Am Ende ist es aber natürlich eine ausgedachte Geschichte um ausgedachte Jugendliche. Es geht viel so um Gruppendynamik, Armut, Bedürftigkeit. Wenn ich was Falsches sehe, wie kann ich richtig handeln, ohne mich selbst strafbar zu machen? Gerade diese gesellschaftliche Relevanz finde ich sehr, sehr beeindruckend, auch für ein Jugendbuch, für diese Zielgruppe. Ich finde, eins der wichtigsten Bücher dieses Jahr im Club, es geht um Fairness, Verantwortung, Selbstreflexion. Und ich finde es eine große Empfehlung. Fair ohne Kompromisse von Nina Weger ist bei Dragonfly erschienen und dieses Jahr im Julius Club sowohl in Nordhorn als auch in Lingen ausleihbar.
2: Das zweite Buch, das auch mit einem F anfängt, ist, wie versprochen, etwas ganz anderes.
3: Das zweite Buch, was ich heute mitgebracht habe, heißt Fortuna, der Geisterherberge von Elizabeth James. Und das ist ein Comic, eine Graphic Novel über Hexen. Und auch eher für die jüngeren Clubmitglieder. Kann ich theoretisch schon ab 10 empfehlen oder ab 11 im Club und macht einfach Spaß. Es geht um die junge Hexe Fortuna, die mit zwei Hexenfreundinnen in so einer Herberge wohnt, bei einer Mentorin, und die da einfach lernen, das Hexenwerk lernen und sich zusammen vorbereiten auf so eine wichtige Prüfung. Fortuna spürt aber ein bisschen Druck tatsächlich. Sie kommt aus einer sehr berühmten Wahrsagerfamilie und alle erwarten von ihr, dass sie auch in diese Fußstapfen trifft. Aber irgendwie funktioniert das bei ihr nicht ganz so, wie sie soll. Und dann stolpern die drei unfreiwillig bei ihrer Vorbereitung einfach vom einen Chaos ins andere und von einem Abenteuer ins andere. Der Mond spielt noch eine Rolle, so viel kann ich verraten. Es ist einfach eine schöne, leichte Graphic Novel zum Thema Hexen. Es ist auch nicht zu viel Text, also auch für die Leseschwachen auf jeden Fall was dabei. Schön groß geschrieben, die Illustration schön bunt. Und die drei Mädels leben einfach da ihr Hexenleben und setzen sich mit Freundschaft, Leistungsdruck, Prüfungsangst und einfach so dem normalen, pubertierenden Leben auseinander. Für mich eine schöne Graphic Novel für zwischendurch.
2: Ja, Hexen und Zauberer funktionieren wohl immer, oder?
3: Hexen und Zauberer gehen immer. Gehen schon immer, werden wahrscheinlich immer gehen. Fortuna, der Geist der Herberge von Elizabeth James, ist bei Edition Helden erschienen und dieses Jahr im Julius Club sowohl in Lingen als auch in Nordhorn ausleihbar.
2: Soweit Amelie Büscher mit den Tipps aus dem Julius Club. Das Gespräch mit ihr haben wir vor der Sendung aufgezeichnet. Alle Angaben zu den besprochenen Büchern gibt es auf unserer Homepage emsfechtewelle.de.

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1: Im Freilicht- und Heimatmuseum Haselünne taucht ihr in das Leben und Arbeiten in vergangenen Zeiten ein. Ihr erhaltet einen Einblick in alte handwerkliche Traditionen. Morgen könnt ihr beim Museumsmittwoch an einer öffentlichen Führung teilnehmen. Entdeckt den Dorfplatz mit dem Backhaus, der Dorfschmiede und der Kapelle und werft einen Blick hinter die Kulissen des Lebens in unterschiedlichen Epochen. In den Gebäuden findet ihr verschiedene Haushalts- und Arbeitsgeräte und archäologische Ausstellungen. Wenn ihr einmal einen Blick in das traditionelle Haselünner Handwerk erhalten wolltet, dann seid ihr hier genau richtig. Taucht ein in die historische Atmosphäre. Morgen um 15 Uhr geht es los mit der öffentlichen Führung im Freilicht- und Heimatmuseum Haselünne. Die Führung dauert rund 2 Stunden. Eine Anmeldung ist nicht erforderlich.
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1: Ich bin Dirk Zeitler. Tausende Touristen werden an der französischen Atlantikküste wegen der bedrohlichen Waldbrandlage am bekannten Badeort La Canoë evakuiert. Die Präfektur in Bordeaux ordnete am Vormittag die Räumung von Campingplätzen und Ferienhaussiedlungen an. Die Urlauber sollten alles Gepäck mitnehmen und die Anordnungen der Ordnungskräfte strikt befolgen. Insgesamt geht es um rund 4000 Menschen. Nach dem Anschlag am Rande des Christopher Street Days fordert die CSU schärfere Maßnahmen gegen extremistische Gefährder. Im Gespräch sind elektronische Fußfesseln und eine bundesweit einheitliche Präventivhaft. Auch das Jugendstrafrecht soll überprüft werden.
2: Bundesinnenminister Dobrindt sagte der Bild, Jugendstrafrecht bei Erwachsenengefährdern sei nicht hinnehmbar. Hintergrund, der 21-jährige mutmaßliche Attentäter war wegen des versuchten Anschlusses an den IS verurteilt worden, befand sich aber auf freiem Fuß. CSU-Landesgruppenchef Hoffmann brachte im Deutschlandfunk elektronische Fußfesseln für Gefährder ins Gespräch. Bei der Präventivhaft sei es komplizierter, so Hoffmann, weil Gerichte dafür enge Grenzen gesetzt hätten. Zunächst müsse außerdem genau aufgearbeitet werden, was im Strafverfahren gegen den mutmaßlichen Täter passiert sei. Thomas Bleskin, Nachrichtenredaktion.
1: Die Pilotengewerkschaft Vereinigung Cockpit hat ihren jährlichen Flughafencheck veröffentlicht. Das Ergebnis: Der Flughafen München ist wieder der sicherste in Deutschland. Dafür wurde in der bayerischen Landeshauptstadt auch einiges getan.
3: Mit dauerhaft beleuchteten Zufahrten an Start- und Landebahnen hat der Münchner Flughafen die Piloten überzeugt und damit den Flughafen Leipzig auf Platz 2 verdrängt. Die dauerhafte Beleuchtung sei ein wichtiges Mittel, um Zusammenstöße zu vermeiden. Viele Flughäfen würden da aber aus Kostengründen drauf verzichten. Insgesamt seien aber alle Flughäfen in Deutschland sicher genug für den Passagierbetrieb. Den letzten Platz in der Auswertung der Pilotengewerkschaft belegt der Flughafen Rostock-Lage. Die Piloten kritisieren, dass sie hier nicht zu Sicherheitsbesprechungen eingeladen werden. Fiona Reinhardt, Nachrichtenredaktion.
1: Zum Sport: Zinedine Zidane ist neuer Trainer der französischen Fußballnationalmannschaft. Nachdem die Verpflichtung des Weltstars zuletzt schon ein offenes Geheimnis war, bestätigte Frankreichs Fußballverband nun den Vertrag mit dem 54-Jährigen. Zidane unterschrieb bis ins Jahr 2030.
4: Und jetzt das Wetter für das Emsland und die Grafschaft Bentheim.
5: Sonnenschein und Wolken wechseln sich heute an Ems, Hase und Vechte ab. Dabei wird es spürbar wärmer. Es sind Höchstwerte um 28 Grad möglich. Morgen haben sich die Wolken dann verzogen und uns erwartet Sonnenschein pur. Dabei sind bis zu 33 Grad möglich. Am Donnerstag sind dann wieder ein paar harmlose Wölkchen zurück, die sich mit der Sonne abwechseln. Die Höchstwerte liegen dann bei etwa 32 Grad.
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1: Wer ein Tier aufnimmt, kümmert sich idealerweise gut um dieses Tier, sorgt für es und behandelt es immer gut. Ja, und bestenfalls bleibt so ein Tier dann auch sein ganzes Leben lang bei Herrchen oder Frauchen, bei seiner Familie, auf die es sich verlassen kann. Leider sieht die Realität längst nicht immer so aus. Immer wieder geraten Tiere zu Halterinnen und Haltern, bei denen sie nicht in guten Händen sind. Immer wieder werden Tiere einfach ausgesetzt. Und manchmal laufen Tiere auch durch einen unglücklichen Zufall davon. Was passiert mit diesen Tieren, wenn sie gefunden werden? Das ist Thema in unserer aktuellen Wochenserie rund um Fundtiere. Im zweiten Teil geht es heute unter anderem um die Suche nach den Besitzerinnen und Besitzern und um die Vermittlung in ein neues Zuhause. Mehr dazu hört ihr in wenigen Minuten hier auf der Ems-Fechtewelle.

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1: In unserer aktuellen Wochenserie geht es um Fundtiere im Emsland. Gestern haben wir uns bereits mit dem Unterschied zwischen herrenlosen Tieren und Fundtieren beschäftigt und geklärt, an wen wir uns wenden müssen, wenn wir ein entlaufenes oder ausgesetztes Tier finden. Nach der Meldung der Tiere werden diese in den meisten Fällen an das örtliche Tierheim weitervermittelt. Im zweiten Teil der Wochenserie geht es um den Weg von der Aufnahme des Tieres über die Besitzersuche bis hin zur Vermittlung zu neuen Besitzern. Jenny Reislow hat sich dazu die Arbeit beim Tierschutzverein Lingen und Umgebung angeschaut.
2: Hunde und Katzen, aber auch Kaninchen oder Meerschweinchen. Im Tierheim in Lingen sind jegliche Arten von Haustieren untergebracht. Einige von ihnen verbringen dort nur ihre Zeit, bis Frauchen oder Herrchen aus dem Urlaub zurückkommen. Andere sind auf der Suche nach neuen Besitzern. Das gilt oft auch für die Fundtiere, die von der Polizei oder dem Ordnungsamt dort abgegeben worden sind. In den meisten Fällen schließen die Kommunen nämlich einen Vertrag mit den jeweiligen Tierheimen, um eine Unterbringung von Fundtieren zu gewährleisten. Durch diesen Vertrag sind die Tierheime verpflichtet, immer Plätze für Fundtiere frei zu haben, wie die stellvertretende Tierheimleiterin Sonja Rolfes erklärt.
3: Wir leisten das zum Beispiel eine Rundum-Betreuung. Es passiert auch, dass jemand, was weiß ich, nachts um 2 Uhr ein Tier findet. Die melden sich meistens dann bei der Polizei und dann haben wir das mit der Polizei auch so geregelt. Wir haben, dass die Tiere dann hierher bringen oder wir holen die bei der Polizei ab oder je nachdem, was es für ein Tier ist. Und somit ist das bei uns rund um die Uhr abgesichert, dass wir Fundtiere aufnehmen können.
2: Ist das Tier dann erstmal im Tierheim aufgenommen worden, beginnt die Suche nach den Besitzern. Bei geschippten Hunden können die Besitzer meistens schnell ausfindig gemacht werden. Bei Katzen ist das schon ein größeres Problem. Das Tierheim postet dann zum Beispiel Bilder von den Fundtieren in den sozialen Netzwerken. Kann die Besitzerin oder der Besitzer nicht ausfindig gemacht werden, gehen die Tiere in die Vermittlung. Wie die Rechtslage da aussieht, erklärt Sonja Rolfes.
3: Rechtlich gesehen hat ein Besitzer oder müssen wir so ein Tier ein halbes Jahr sichern oder vorenthalten. Bei Fundkatzen, also Katzen ist wirklich so ein bisschen ein Problem für sich. Da streiten sich auch die Geister dann, ist es ein Fundtier oder ist es es nicht. Da ziehen sich auch viele Kommunen so ein bisschen aus der Verantwortung, weil es natürlich, was gefunden wird, oft scheue Tiere sind, die auch nicht gechippt sind und die man überhaupt nicht zuordnen kann. Und natürlich warten wir dann kein halbes Jahr, bis die in die Vermittlung gehen.
2: Auch offensichtlich am Straßenrand oder Tierheimtor ausgesetzte Hunde kämen häufig schon eher in die Vermittlung, sagt Sonja Rolfes weiter. Wie lange es dauert, bis ein Tier dann auch wirklich vermittelt wird, sei sehr unterschiedlich.
3: Das kann mal innerhalb von, 10 Tagen oder 14 Tagen gehen. Und dann haben wir natürlich auch schon Hunde, die haben ja 3-4 Jahre gesessen. Weil es, wir haben jetzt auch einige Hunde, die man nicht so leicht vermitteln kann, weil sie irgendwo schon mal gezwickt haben oder im Umgang nicht einfach sind, wo man dann erfahrene Hundeleute suchen muss und das dauert manchmal seine Zeit. Das ist sehr unterschiedlich.
2: Die Tiere, die in die Vermittlung gehen, werden auf der Webseite des Tierheims gepostet. Wer ein Tier adoptieren möchte, kann dann mit dem Tierheim einen Gesprächstermin vereinbaren, bei dem dann geschaut wird, ob der Vierbeiner auch wirklich zu einem passt.
1: Morgen geht es im dritten Teil unserer Wochenserie dann um die tierärztliche Versorgung von Fundtieren. Dann erklären wir unter anderem die Frage, wer die Kosten für einen Tierarztbesuch trägt und wer Entscheidungen über medizinische Maßnahmen treffen darf.

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2: Mit Deborah Krockhaus, guten Tag. Die Situation auf dem regionalen Ausbildungsmarkt in der Region Osnabrück-Emsland-Grafschaft Bentheim bleibt trotz moderater Fortschritte angespannt. Das hat die Industrie- und Handelskammer, kurz IHK Osnabrück-Emsland-Grafschaft Bentheim, mitgeteilt. Wie aus der aktuellen Ausbildungsumfrage der IHK hervorgeht, konnten im Ausbildungsjahr 2025 insgesamt 43% der befragten Betriebe nicht alle angebotenen Ausbildungsplätze besetzen. Obwohl sich die Lage gegenüber den Vorjahren leicht verbessert hat, stellt die Nachwuchssuche die Unternehmen weiterhin vor große Herausforderungen. Als Hauptursache nennen die Betriebe die angespannte Bewerberlage. Rund 38% der betroffenen regionalen Unternehmen erhielten auf ihre Angebote keinerlei Bewerbung. Fast 80% beklagten das Fehlen geeigneter Kandidaten. Um den Fachkräftemangel abzufedern, setzen immer mehr Betriebe auf Auszubildende aus Drittstaaten. In der Region bilden bereits 23% der Unternehmen internationale Nachwuchskräfte aus. Gleichzeitig verändern neue Technologien den Ausbildungsalltag. Die Befragung zeigt, dass künstliche Intelligenz zunehmend an Bedeutung gewinnt. Ein seit Mai vermisster Mann aus Emsbüren ist am 21. Juli leblos im Dortmund-Ems-Kanal aufgefunden worden. Wie die Polizei jetzt mitgeteilt hat, fand ein Schiffskapitän die leblose Person gegen 16 Uhr. Es gibt laut Polizei keine Hinweise auf eine Fremdeinwirkung. Gestern gegen 6.50 Uhr ist ein 41-jähriger Rennradfahrer bei einem Sturz in Bad Bentheim schwer verletzt worden. Wie die Polizei mitteilt, fuhr eine 47-jährige Autofahrerin auf der Baumwollstraße aus Kronau kommend in Richtung Nordhorn. Im Kreisverkehr wollte sie die erste Ausfahrt in die Tallinner Straße nehmen, gleichzeitig befuhr ein 41-jähriger Rennradfahrer die Baumwollstraße in Richtung Kronau. Als er den Kreisverkehr befuhr, überbremste er und stürzte. Dabei zog er sich schwere Verletzungen zu und wurde mit einem Rettungswagen in ein Krankenhaus gebracht. Zwischen dem vergangenen Samstag um 12 Uhr und gestern gegen 19 Uhr haben Unbekannte versucht, in ein Einfamilienhaus an der Terapeler Straße in Haren einzubrechen. Laut Polizeimitteilung versuchten die Täter gewaltsam, die Hauseingangstür, die Nebeneingangstür sowie ein Fenster des Wohnhauses aufzuhebeln. Der Einbruchsversuch misslang. Die Polizei hat die Ermittlungen aufgenommen und bittet Zeugen, sich zu melden.
1: Und jetzt das Wetter für das Emsland und die Grafschaft Bentheim.
3: Sonnenschein und Wolken wechseln sich heute an Ems, Hase und Vechte ab. Dabei wird es spürbar wärmer. Es sind Höchstwerte um 28 Grad möglich. Morgen haben sich die Wolken dann verzogen und uns erwartet Sonnenschein pur. Dabei sind bis zu 33 Grad möglich. Am Donnerstag sind dann wieder ein paar harmlose Wölkchen zurück, die sich mit der Sonne abwechseln. Die Höchstwerte liegen dann bei etwa 32 Grad.
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1: Wenn wir aktuell in die Schaufenster schauen, dann entdecken wir dort nicht nur Kleidung, sondern auch große rote Rabattschilder. Auch wenn es den typischen SSV, also den Sommerschlussverkauf, offiziell nicht mehr gibt, scheinen viele Läden gerade ihre Ware loswerden zu wollen. Sophia Wagner hat in der Ems-Fechtewelle Morning Show mit Thomas Bremser auf die Geschichte des Sommerschlussverkaufs geschaut und herausgefunden, wann es sich lohnt, zuzuschlagen.
2: Thomas, obwohl es den klassischen Sommerschlussverkauf ja gar nicht mehr gibt?
3: Ja, genau. Die Rabattregeln in Deutschland wurden vor mehr als 20 Jahren schon gelockert. Seitdem können Händler ihre Preise das ganze Jahr über selbst festlegen. Ein fixer Starttermin wie früher, also letzter Montag im Juli, ist Geschichte.
2: Dennoch sehe ich in vielen Läden gerade rote Schilder und Rabatte von 20% und mehr. Also reduziert wird gerade trotzdem fleißig, oder?
3: Absolut. Ende Juli ist für viele Händler nach wie vor ein wichtiger Zeitpunkt, um Sommerware loszuwerden, die sie also nicht mitnehmen wollen in den Herbst. Dazu gehören besondere Sommerkleidung wie T-Shirts, Shorts, Kleider und Bademode, außerdem Schuhe, Outdoor-Artikel und teils Gartenmöbel oder Deko. Und das Gute, die Hitze kommt ja wieder, da können wir uns schön mit neuer Sommerkleidung eindecken.
2: Aber lohnt sich denn jetzt wirklich zuzuschlagen?
3: Oft ja, aber ich sollte bedenken, die größten Rabatte gibt es meist erst am Ende der Saison. Auf der anderen Seite, bei beliebten Produkten und Größen kann es da schon zu spät sein und es ist alles weg. Also das ist manchmal ein bisschen so wie ein Glücksspiel. Am schnellsten reduziert sind oft die Größen, die sich schlechter verkaufen, also sehr kleine oder sehr große Konfektionsgrößen. Die begehrten Größen in der Mitte verschwinden dagegen meist früher aus dem Regal, weil sie schneller abverkauft werden. Bei Schuhen ist das ähnlich für Standardgrößen.
2: Und wie kann ich beim Shoppen zusätzlich sparen?
3: Wer sparen will, sollte Preise vergleichen, dann nicht nur sich vom Prozentaufkleber blenden lassen und bei nicht ganz so gefragten Größen oder Farben vielleicht nochmal eine Runde warten, ob die nicht weiter reduziert werden. Was Schnäppchenjägern entgegenkommen dürfte, es gilt ab sofort eine neue EU-Verordnung. Große Unternehmen dürfen unverkaufte Kleidung nicht mehr vernichten. Sie sollen die Ware stattdessen weiterverkaufen, spenden oder wiederverwenden. Es ist also gut möglich, dass noch mehr Ware dadurch reduziert wird.
1: Einen einheitlichen Sommerschlussverkauf gibt es zwar nicht mehr, trotzdem wollen viele Geschäfte die erste Sommerkleidung schon wieder loswerden. Meine Kollegin Sophia Wagner hat sich mittlerweile aus der Ems-Fechtewelle Morning Show in den Feierabend verabschiedet. Morgen ab 7 Uhr steht sie dann wieder für euch vorm Mikro und startet mit euch in den Tag.

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1: Eine Kaffeemühle, ein gerissener Räuber und zwei Freunde, die sich auf ein Abenteuer begeben. Wer kennt sie nicht? Die Geschichten vom Räuber Hotzenplotz. Den bekannten Kinderbuchklassiker von Ottfried Preußler könnt ihr morgen auf der Freilichtbühne in Meppen erleben. Und das komplett musikalisch. In dem Stück Der Räuber Hotzenplotz, eine musikalische Gaunerjagd, begleitet ihr Kasperl und Seppel, die den dreisten Diebstahl der Kaffeemühle der Großmutter nicht einfach hinnehmen wollen. Sie überlegen sich einen Plan, um die vom Räuber Hotzenplotz gestohlene Kaffeemühle wieder zurückzubringen. Dabei geraten sie selbst in die Fänge des Räubers. Auf ihrem Abenteuer begegnen sie dann noch anderen Figuren, wie dem Zauberer Petrosilius Zwackelmann, dem Polizisten Dimpfelmoser und der verzauberten Fee Amaryllis. Erlebt eine Geschichte über Freundschaft und Mut. Mit Gesang, Musik und Tanz unter freiem Himmel entsteht eine ganz besondere Atmosphäre. Noch bis Ende August gibt es Aufführungen des Stücks an der Freilichtbühne in Meppen. Die nächste ist schon morgen um 16 Uhr. Tickets bekommt ihr online an den bekannten Stellen oder wenn dann noch verfügbar an der Abendkasse.
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1: Ich bin Tanja Wagner. In Spanien, Italien und Frankreich lodern weiter riesige Waldbrände und die Lage könnte sich noch zuspitzen. In ganz Europa steht eine neue Hitzewelle bevor. An der Atlantikküste in Frankreich werden erneut Campingplätze und Badeorte evakuiert. Tausende Touristen müssen umgehend die Koffer packen.
2: Bis zu 35 Grad könnte es in dem Brandgebiet heute heiß werden und die trockene Hitze könnte das Feuer weiter anfachen. Bisher haben die Einsatzkräfte es geschafft, den Brand einzugrenzen. Es lodert zwar noch immer, doch die Flammen haben nicht weiter um sich gegriffen. Um Land zu retten, haben die Einsatzkräfte dafür auch gut 100 Kilometer lang Schneisen in den Wald geschnitten. Ein Aufatmen ist damit aber noch nicht in Sicht. Bis die Feuerwehrleute den Brand wirklich im Griff haben und auch die Anwohner zurück nach Hause können, wird es noch dauern. Aus Bordeaux, Rache Sommer.
1: Nach dem mutmaßlich islamistischen Terroranschlag am Rande des Christopher Street Days in Berlin haben Ermittler auf dem Handy des mutmaßlichen Täters ein Bekennervideo gefunden. Eine Sprecherin der Bundesanwaltschaft bestätigte einen entsprechenden Bericht der Bild. Unterdessen bringt die CDU die elektronische Fußfessel als Mittel zur Überwachung sogenannter extremistischer Gefährder ins Gespräch. Nach Aussagen von CDU und CSU soll darüber kurzfristig mit dem Koalitionspartner SPD gesprochen werden. Bei einem Erdbeben der Stärke 7,1 hat es im Südwesten Japans viele Verletzte und Schäden gegeben. Der japanische Fernsehsender NHK berichtete von Dutzenden Verletzten auf der südwestlichen Hauptinsel Kyushu. Straßen und Gebäude wurden teils schwer beschädigt. Die Hitzewelle Ende Juni hat den Verkauf von Eis und Wasser spürbar angekurbelt. Nach Angaben des Statistischen Bundesamtes wurden in der heißesten Woche fast doppelt so viele Eispackungen verkauft wie sonst im Sommer. Auch bei Getränken griffen die Menschen deutlich häufiger zu.
3: Besonders gefragt war stilles Wasser. Davon kauften die Menschen in Deutschland 77% mehr als in einer durchschnittlichen Sommerwoche in den Vorjahren. Bei Sprudel waren es 63% mehr. Auch alkoholfreies Bier, Limonade und Cola verkauften sich deutlich besser. Die Woche mit Temperaturen um 40 Grad brachte bei Eis und Wasser die höchsten Absatzmengen seit Beginn der Auswertung im Jahr 2023. Thomas Pleskin, Nachrichtenredaktion.
4: Und jetzt das Wetter für das Emsland und die Grafschaft Bentheim.
5: Heute wechseln sich bei uns in der Region Sonne und Wolken ab. Es bleibt trocken. Dazu erreichen wir Tageshöchstwerte von bis zu 26 Grad. In der Nacht zu morgen sinken die Temperaturen ab auf bis zu 15 Grad. Morgen gibt es den Tag über viel Sonne und es wird mit Werten von bis zu 32 Grad auch noch mal wärmer. Am Donnerstag sind dann wieder mehr Wolken mit dabei. Es bleibt aber sommerlich warm bei bis zu 31 Grad.
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1: Habt ihr schon mal von der brasilianischen Sängerin Anitta gehört? Unwahrscheinlich wäre das nicht. Zum einen, weil Anitta zu den größten Latin-Popstars gehört, die es aktuell gibt. Und zum anderen, weil wir hier auf der Ems-Fechtewelle seit gestern in ihr neues Album Equilibrium hereinhören. Genauer gesagt in den zweiten Teil dieses Albums, denn Teil 1 ist bereits im April veröffentlicht worden. Aber bevor wir hier jetzt gleich in ihre Musik abtauchen, erst nochmal ein paar Infos zu Anitta selbst. Die ist in ihrer Heimatstadt Rio de Janeiro bereits im Alter von 8 Jahren einem Chor beigetreten. Die Musik blieb fortan ein fester Bestandteil ihres Lebens und mit 17 beschloss sie dann auch, eine Karriere als Sängerin zu beginnen. Noch im selben Jahr gewann sie einen der wichtigsten Musikpreise Brasiliens, den Revelation of Music Award. Dabei ist es nicht geblieben, ob die Zusammenarbeit mit großen Stars wie Madonna, Missy Elliott oder Cardi B bis hin zu ihrer Grammy-Nominierung 2023 als Best New Artist. Eigentlich ist es kaum zu glauben, dass Anitta hier bei uns eher noch unbekannt ist. Mit der Betonung auf dem noch, denn ich persönlich bin recht zuversichtlich, dass sich das ändern wird. Es ist auch noch gar nicht so lange her, dass die Brasilianerin beim diesjährigen Lollapalooza Festival in Berlin am Start war. Da hat sie bestimmt einige neue Fans gewonnen. Ja, und falls ihr sie da nicht zufällig live gesehen und gehört habt, können wir euch hier ja vielleicht mit unserem Soundcheck von ihr überzeugen. Hier ist jetzt Anitta mit Now. Gut

Das war Anita mit Naomi Kutuka vom zweiten Teil ihres neuen Albums Equilibrium. Wir hören aktuell rein ins neue Album hier im Ems-Fechtewelle-Soundcheck. Mehr Infos dazu findet ihr unter www.emsfechtewelle.de.

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1: Der neue Spider-Man-Film kommt morgen in die Kinos und lässt Kinder wie Erwachsene von Superkräften träumen. Spider-Man, oder auch Peter Parker, wie er eigentlich heißt, ist nicht nur übermenschlich schnell, er kann problemlos Hauswände hochklettern und einfach mal einen tonnenschweren LKW hochheben. Elisa Schuh hat sich informiert, welche Spider-Man-Fähigkeiten vielleicht auch in uns stecken. Hallo.
2: Hallo.
1: Elisa, verrat doch mal, was können wir uns von Peter Parker abschauen?
2: Neben seinen übermenschlichen Fähigkeiten, die er durch den Biss einer radioaktiven Spinne bekommen hat, machen ihn Eigenschaften zum Superhelden, die gar nicht so übernatürlich sind. Peter Parker hat eine schwere Kindheit, wird in der Schule gehänselt und muss mit Verlust umgehen. Mit seinen Superkräften hätte er auch als verbitterter Bösewicht enden können. Er entscheidet sich aber gezielt dafür, Gutes zu tun. Peter Parker zeigt uns, dass wir immer die Wahl haben, positiv durchs Leben zu gehen.
1: Gibt es denn sonst noch etwas, das wir von Spider-Man lernen können?
2: Auch Spider-Man macht Fehler und scheitert. Er hinterfragt sich selbst und kämpft mit alltäglichen Problemen. Trotzdem gibt er nie auf und von dieser Steh-auf-Mentalität kann ich mir etwas abschauen. Peter Parker lebt nach dem Motto, aus großer Macht folgt große Verantwortung. Er entscheidet sich dafür, seine Superkräfte für das Gemeinwohl einzusetzen. Er hätte auch damit viel egoistischer umgehen können. Und ähnlich kann ich auch mich selbst fragen, mit welchen Superkräften kann ich anderen Menschen helfen?
1: Ja, welche Superkräfte meinst du damit?
2: Meine eigenen Stärken. Das können etwa ein besonderes Talent oder Fähigkeiten sein, mit denen ich meinem Umfeld eine kleine Freude machen kann. Wer gerne backt, kann zum Beispiel mit Keksen den Arbeitskollegen überraschen, der gerade durch eine schwierige Phase geht. Mit guter Laune und Motivation kann ich mein ganzes Umfeld anstecken. Oft reicht es auch einfach mal mehr zu lächeln. Selbst aktiv werden und nicht wegzuschauen. Das macht uns alle zu Superhelden des Alltags.
1: Dankeschön, Elisa.
2: Gerne.
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2: Mit Deborah Krockhaus, guten Tag. Die Situation auf dem regionalen Ausbildungsmarkt in der Region Osnabrück-Emsland-Grafschaft Bentheim bleibt trotz moderater Fortschritte angespannt. Das hat die Industrie- und Handelskammer, kurz IHK Osnabrück-Emsland-Grafschaft Bentheim, mitgeteilt. Wie aus der aktuellen Ausbildungsumfrage der IHK hervorgeht, konnten im Ausbildungsjahr 2025 insgesamt 43% der befragten Betriebe nicht alle angebotenen Ausbildungsplätze besetzen. Obwohl sich die Lage gegenüber den Vorjahren leicht verbessert hat, stellt die Nachwuchssuche die Unternehmen weiterhin vor große Herausforderungen. Als Hauptursache nennen die Betriebe die angespannte Bewerberlage. Rund 38% der betroffenen regionalen Unternehmen erhielten auf ihre Angebote keinerlei Bewerbung. Fast 80% beklagten das Fehlen geeigneter Kandidaten. Um den Fachkräftemangel abzufedern, setzen immer mehr Betriebe auf Auszubildende aus Drittstaaten. In der Region bilden bereits 23% der Unternehmen internationale Nachwuchskräfte aus. Gleichzeitig verändern neue Technologien den Ausbildungsalltag. Die Befragung zeigt, dass künstliche Intelligenz zunehmend an Bedeutung gewinnt. Ein seit Mai vermisster Mann aus Emsbüren ist am 21. Juli leblos im Dortmund-Ems-Kanal aufgefunden worden. Wie die Polizei jetzt mitgeteilt hat, fand ein Schiffskapitän die leblose Person gegen 16 Uhr. Es gibt laut Polizei keine Hinweise auf eine Fremdeinwirkung. Gestern gegen 6.50 Uhr ist ein 41-jähriger Rennradfahrer bei einem Sturz in Bad Bentheim schwer verletzt worden. Wie die Polizei mitteilt, fuhr eine 47-jährige Autofahrerin auf der Baumwollstraße aus Kronau kommend in Richtung Nordhorn. Im Kreisverkehr wollte sie die erste Ausfahrt in die Tallinner Straße nehmen. Gleichzeitig befuhr ein 41-jähriger Rennradfahrer die Baumwollstraße in Richtung Kronau. Als er den Kreisverkehr befuhr, überbremste er und stürzte. Dabei zog er sich schwere Verletzungen zu und wurde mit einem Rettungswagen in ein Krankenhaus gebracht. Zwischen dem vergangenen Samstag um 12 Uhr und gestern gegen 19 Uhr haben Unbekannte versucht, in ein Einfamilienhaus an der Terapeler Straße in Haren einzubrechen. Laut Polizeimitteilung versuchten die Täter gewaltsam, die Hauseingangstür, die Nebeneingangstür sowie ein Fenster des Wohnhauses aufzuhebeln. Der Einbruchsversuch misslang. Die Polizei hat die Ermittlungen aufgenommen und bittet Zeugen, sich zu melden.
1: Und jetzt das Wetter für das Emsland und die Grafschaft Bentheim.
2: Heute wechseln sich bei uns in der Region Sonne und Wolken ab. Es bleibt trocken. Dazu erreichen wir Tageshöchstwerte von bis zu 26 Grad. In der Nacht zu morgen sinken die Temperaturen ab auf bis zu 15 Grad. Morgen gibt es den Tag über viel Sonne und es wird mit Werten von bis zu 32 Grad auch noch mal wärmer. Am Donnerstag sind dann wieder mehr Wolken mit dabei. Es bleibt aber sommerlich warm bei bis zu 31 Grad.
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1: Wenn wir uns ganz uneigennützig für andere stark machen und uns solidarisch mit ihnen zeigen, dann ist das ja eigentlich fast immer eine gute Nachricht wert. In unserer heutigen guten Nachricht aus der Region kommt noch hinzu, dass das sportliche Event, um das es geht, eine Pause gemacht hat und jetzt zurück ist. Mehr dazu von meiner Kollegin Sophia Wagner.
2: Laufschuhe schnüren, Solidarität zeigen und gemeinsam ein starkes Zeichen setzen. Das ist auch am 27. September wieder Motto, wenn sich rund um das Kloster Frenzwegen zahlreiche Menschen für den Grafschafter Brustkrebslauf versammeln. Nach zweijähriger Pause steht dieses Projekt wieder in den Startlöchern. Das ist heute auch unsere gute Nachricht aus der Region. Wie die Grafschafter Nachrichten berichten, liefe die Vorbereitungsphase gemeinsam mit Sponsoren, Ehrenamtlichen und treuen Wegbegleitern bereits auf Hochtouren. Die frühzeitige Ankündigung solle allen Interessierten die Chance geben, sich den Termin fest im Kalender zu markieren. Denn viele Teams und Familien nutzen die Veranstaltung erfahrungsgemäß für gemeinsame langfristige Vorbereitungen. Der Lauf gelte in der Grafschaft längst als feste und emotional tief verwurzelte Institution. Umso schöner sei es, dass das neue Organisationsteam an bewährte Strukturen anknüpfen und das Event gleichzeitig nachhaltig für die Zukunft sichern wolle. Details zu den genauen Strecken und dem Rahmenprogramm würden in den kommenden Wochen bekannt gegeben. Der Förderverein nutzte jedoch schon jetzt die Gelegenheit, um allen Helferteams, Sponsoren und Partnern seinen Dank für die Ermöglichung des Neuanfangs auszusprechen. Das ist damit heute unsere gute Nachricht aus der Region.
1: Das war unsere heutige gute Nachricht aus der Region. Die habt ihr das erste Mal gehört in der Ems Fechtewelle Morning Show mit Sophia Wagner.

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1: Bei der Wanderung Natur pur könnt ihr euch morgen auf eine interessante Tour rund um Bad Bentheim begeben. Die geführte Wanderung führt euch unter anderem durch Feld- und Waldgebiete und durch Moorlandschaften. Dabei erhaltet ihr von eurem Wanderguide interessante Infos über die Umgebung und könnt selbst so einiges entdecken. Unterwegs gibt es immer wieder die Möglichkeit, sich bei Pausen von der Wanderung zu erholen und mit den anderen Teilnehmerinnen und Teilnehmern ins Gespräch zu kommen. Die Themenwanderung Natur pur beginnt morgen um 14 Uhr. Treffpunkt ist der Haupteingang der Fachklinik in Bad Bentheim. Von dort aus geht es los und gegen 17 Uhr seid ihr dann wieder zurück. Tickets für die Wanderung gibt es bei der Touristinformation Bad Bentheim.

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1: Ich bin Tanja Wagner. Nach dem Anschlag am Rande des Berliner Christopher Street Days haben Ermittler auf dem Handy des mutmaßlichen Täters ein Bekennervideo gefunden. Darin soll sich der Mann zum Anschlag bekennen und der Terrororganisation IS die Treue schwören.
2: Nach Angaben der Bild-Zeitung ist in dem arabischsprachigen Video ein verhüllter Mann zu sehen. Die Ermittler gehen aber davon aus, dass es sich um den mutmaßlichen Täter handelt. Bei dem Anschlag mit einem Auto und vermutlich auch einer Machete wurden eine Frau getötet und 29 Menschen verletzt. Der 21-Jährige starb am folgenden Tag durch Schüsse von Polizisten. Unterdessen fordert die CSU schärfere Maßnahmen gegen islamistische Gefährder, darunter elektronische Fußfesseln. Thomas Pleskin, Nachrichtenredaktion.
1: In Spanien wütet der größte Waldbrand in der jüngeren Geschichte des Landes. In Frankreich erreichen die Feuer mit etwa 100.000 Hektar verbrannter Fläche seit Jahresbeginn einen historischen Rekordwert. Nach Daten des Waldbrandinformationssystems der Europäischen Kommission ist in Spanien schon jetzt mehr als doppelt so viel Fläche verbrannt wie sonst im Durchschnitt in einem ganzen Jahr. In Frankreich sogar mehr als die fünffache Fläche. Beruf und Familie lassen sich nach einer Umfrage in Deutschland noch immer schwer miteinander vereinbaren. Besonders Frauen sind mit den gegebenen Bedingungen unzufrieden, hat die Umfrage im Auftrag des Sozialverbands Deutschland ergeben. Als Manko werden zum Beispiel fehlende Kita-Plätze und Betreuungsangebote für Schulkinder gesehen. Auch halten viele die Möglichkeit, die Arbeitszeiten bei ihren Arbeitgebern an familiäre Bedürfnisse anzupassen, für unzureichend. Die Pilotengewerkschaft Cockpit hat ihren jährlichen Flughafencheck veröffentlicht. Das Ergebnis: Der Flughafen München ist wieder der sicherste in Deutschland. Dafür wurde in der bayerischen Landeshauptstadt auch einiges getan.
3: Mit dauerhaft beleuchteten Zufahrten an Start- und Landebahnen hat der Münchner Flughafen die Piloten überzeugt und damit den Flughafen Leipzig auf Platz 2 verdrängt. Die dauerhafte Beleuchtung sei ein wichtiges Mittel, um Zusammenstöße zu vermeiden. Viele Flughäfen würden da aber aus Kostengründen drauf verzichten. Insgesamt seien aber alle Flughäfen in Deutschland sicher genug für den Passagierbetrieb. Den letzten Platz in der Auswertung der Pilotengewerkschaft belegt der Flughafen Rostock-Lage. Die Piloten kritisieren, dass sie hier nicht zu Sicherheitsbesprechungen eingeladen werden. Fiona Reinhardt, Nachrichtenredaktion.
4: Und jetzt das Wetter für das Emsland und die Grafschaft Bentheim.
5: Heute wechseln sich bei uns in der Region Sonne und Wolken ab. Es bleibt trocken. Dazu erreichen wir Tageshöchstwerte von bis zu 26 Grad. In der Nacht zu morgen sinken die Temperaturen ab auf bis zu 15 Grad. Morgen gibt es den Tag über viel Sonne und es wird mit Werten von bis zu 32 Grad auch noch mal wärmer. Am Donnerstag sind dann wieder mehr Wolken mit dabei. Es bleibt aber sommerlich warm bei bis zu 31 Grad.
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Was würdet ihr mit rund 22 Millionen Euro machen? Ich muss ja ganz ehrlich sagen, mir wird da jetzt schon das ein oder andere einfallen. Und in Papenburg, ja, da gibt es auch Verwendung für diese Summe. Denn dort finden wichtige Arbeiten am Hafen statt. Dementsprechend war die Freude groß, als Staatssekretär Matthias Wunderling-Weilbier in der vergangenen Woche einen Förderbescheid des niedersächsischen Ministeriums für Wirtschaft, Verkehr und Bauen vorbeigebracht hat. Die rund 22,2 Millionen Euro fließen in den Neubau des Binnenhaupts der Seeschleuse sowie in die Erweiterung des Fluid-Mud-Systems im Hafen Papenburg. Warum nicht nur das Land, sondern auch die Stadt und der Landkreis in den Hafen investieren und was dort ganz genau passiert, das hört ihr in wenigen Minuten hier in unserem regionalen Magazin Durch den Tag auf der Ems-Fechtewelle.

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1: Diese Nachricht dürfte bei der Stadt Papenburg für gute Laune gesorgt haben. Das niedersächsische Ministerium für Wirtschaft, Verkehr und Bauen investiert in den Hafen der Stadt. Papenburg darf sich über eine Förderung in Höhe von rund 22,2 Millionen Euro für den Neubau des Binnenhaupts der Seeschleuse sowie die Erweiterung des Fluid-Matt-Systems im Hafen freuen. Staatssekretär Matthias Wunderling-Weilbier hat in der vergangenen Woche den Förderbescheid an Bürgermeisterin Vanessa Gattung übergeben. Darüber spreche ich jetzt mit meiner Kollegin Deborah Krockhaus. Deborah, wie sahen in der vergangenen Woche denn die Reaktionen auf diesen großen Förderbescheid aus?
2: Ja, da war die Freude ganz klar groß. Nicht nur bei der Stadt Papenburg, auch beim Landkreis Emsland. Kein Wunder, der Neubau des Binnenhaupts der Seeschleuse und die Erweiterung des Fluid-Matt-Systems sind nicht gerade günstig. Das Gesamtvorhaben der Maßnahme beträgt nach Angaben des niedersächsischen Ministeriums für Wirtschaft, Verkehr und Bauen und des Landkreises Emsland rund 49,3 Millionen Euro. Mit der Landesförderung in Höhe von rund 22,2 Millionen Euro ist ein großer Teil davon schon mal gedeckt. Die Stadt Papenburg trägt einen Eigenanteil in Höhe von rund 13,56 Millionen Euro zur Umsetzung des Vorhabens bei. Und im Kreis liegt ein Förderantrag in der gleichen Höhe vor, den der Landrat in die Kreisgremien einbringen will. Bereits in der Vergangenheit hat der Landkreis Unterhaltungs- und Sanierungsarbeiten an der Seeschleuse bezuschusst. Die Seeschleuse sei nicht nur das Tor zur Welt, sondern zugleich eine der wirtschaftlichen Lebensadern der Stadt, erklärt Papenburgs Bürgermeisterin Vanessa Gattung. Als Schnittstelle des Seehafens zur Bundeswasserstraße Ems müsse sie reibungslos funktionieren. Auch Landrat Marc-André Burgdorf zeigt sich erfreut, dass das Land Niedersachsen sich für den für die Stadt Papenburg und den Landkreis Emsland wichtigen Hafen engagiert, sei ein starkes Zeichen. Auch Staatssekretär Matthias Wunderling-Weilbier ist froh, dass die Fördermittel in den Papenburger Hafen fließen. Mit der umfangreichen Förderung setze die Landesregierung ein starkes Zeichen für den Wirtschaftsstandort Papenburg und mache dieses Projekt mit aller Entschlossenheit möglich. Der Hafen Papenburg sei ein bedeutender Wirtschaftsstandort für das Emsland und weit darüber hinaus.
1: Wir haben die konkreten Maßnahmen eben schon angesprochen. Es geht zum einen um den Neubau des Binnenhaupts der Seeschleuse und zum anderen um die Erweiterung des Fluid-Matt-Systems. Was soll das denn bewirken?
2: Die Maßnahmen dienen unter anderem dem Hochwasserschutz. Außerdem ist die Seeschleuse die zentrale Zufahrt zum Papenburger Hafen. Der überwiegende Teil des Güterumschlags erfolgt über See. Zahlreiche Unternehmen sind darauf angewiesen, dass hier alles funktioniert. Nachdem 2022 bereits mit Unterstützung des Landes die Sanierung des Außenhaupts abgeschlossen werden konnte, wird die Gesamtsanierung mit der Erneuerung des Binnenhaupts fortgeführt. Der Hafen ist aber auch seit Jahren mit hohen Schlickeinträgen an der Ems konfrontiert. Durch die Erweiterung des Fluid-Matt-Systems soll die Sedimentproblematik künftig effizienter bewältigt werden können. Ziel ist auch, den Aufwand für regelmäßige Baggerungen sowie die damit verbundenen Unterhaltungskosten deutlich zu reduzieren. Hierfür sollen unter anderem ein selbstfahrendes Wasserinjektionsgerät sowie ein Schwimmbagger beschafft werden. Die Maßnahmen seien unverzichtbar für einen leistungsfähigeren und zukunftsfesten Hafen, betont Staatssekretär Wunderling-Weilbier. Im Schulterschluss zwischen der Stadt, dem Landkreis und dem Land würden damit auch die Unternehmen und die Beschäftigten in der Region gestärkt. Die Investitionen in die maritime Wirtschaft seien Daseinsvorsorge, so der Staatssekretär weiter. Deshalb beteiligt sich das Land Niedersachsen auch mit 45% an den Gesamtkosten der beiden Maßnahmen. Das Land unterstützt so eine Investition, deren Finanzierung die Stadt Papenburg alleine nicht leisten könnte. Gemeinsam kann damit ein wichtiges Infrastrukturprojekt umgesetzt werden, das die Wettbewerbsfähigkeit des Hafens dauerhaft stärkt und einen wichtigen Beitrag zur wirtschaftlichen Entwicklung des Emslandes leistet.
1: Danke dir, Deborah. Staatssekretär Matthias Wunderling-Weilbier ist in der vergangenen Woche ins Emsland gereist und hat in Papenburg einen Förderbescheid in Höhe von rund 22,2 Millionen Euro übergeben. Damit unterstützt das niedersächsische Ministerium für Wirtschaft, Verkehr und Bauen den Hafen der Stadt.

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2: Mit Deborah Krockhaus, guten Tag. Gestern Mittag ist ein Fahrradfahrer bei einem Verkehrsunfall in Papenburg leicht verletzt worden. Wie die Polizei mitteilt, fuhr eine 42-jährige Autofahrerin auf der B70 aus Aschendorf kommend. Sie überquerte die Ampelkreuzung in Richtung Kirchstraße. Gleichzeitig fuhr ein 68-jähriger Fahrradfahrer auf dem Hauptkanal links in Richtung Bahnhofstraße. Er wollte die Kreuzung ebenfalls überqueren. Daraufhin kam es zum Zusammenstoß zwischen dem Auto und dem Fahrradfahrer. Der 68-jährige wurde dabei leicht verletzt. Da beide Unfallbeteiligten unterschiedliche Angaben zum Unfallhergang machten und ein Rotlichtverstoß im Raum steht, bittet die Polizei, Zeugen sich zu melden. Die Situation auf dem regionalen Ausbildungsmarkt in der Region Osnabrück-Emsland-Grafschaft Bentheim bleibt trotz moderater Fortschritte angespannt. Das teilt die Industrie- und Handelskammer, kurz IHK Osnabrück-Emsland-Grafschaft Bentheim, mit. Wie aus der aktuellen Ausbildungsumfrage der IHK hervorgeht, konnten im Ausbildungsjahr 2025 insgesamt 43% der befragten Betriebe nicht alle angebotenen Ausbildungsplätze besetzen. Obwohl sich die Lage gegenüber den Vorjahren leicht verbessert hat, stellt die Nachwuchssuche die Unternehmen weiterhin vor große Herausforderungen. Als Hauptursache nennen die Betriebe die angespannte Bewerberlage. Um den Fachkräftemangel abzufedern, setzen immer mehr Betriebe auf Auszubildende aus Drittstaaten. In der Region bilden bereits 23% der Unternehmen internationale Nachwuchskräfte aus. Gleichzeitig verändern neue Technologien den Ausbildungsalltag. Ein seit Mai vermisster Mann aus Emsbüren ist am 21. Juli leblos im Dortmund-Ems-Kanal aufgefunden worden. Wie die Polizei jetzt mitgeteilt hat, fand ein Schiffskapitän die leblose Person gegen 16 Uhr. Es gibt laut Polizei keine Hinweise auf eine Fremdeinwirkung. In Haaren starten ab morgen zwei aufeinanderfolgende Baumaßnahmen an der Emsstraße sowie an der Mittelstraße. Wie die Stadtverwaltung mitteilt, soll die Sicherheit des Fuß- und Radverkehrs im Stadtgebiet weiter ausgebaut werden. Da es am Fuß- und Radweg an der Emsstraße in der Vergangenheit beim Einfädeln des Radverkehrs auf die Fahrbahn zu gefährlichen Situationen kam, soll der Radverkehr künftig geradeaus auf das Niveau der Fahrbahn geführt werden. Nach Abschluss der Arbeiten starten Pflasterarbeiten zur Verbesserung des Gehwegs von der Mittelstraße bis zum Hasenkamp. Zudem wird ein neuer Fußgängerüberweg inklusive beleuchteter Verkehrszeichen in der Mittelstraße eingerichtet.
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2: Heute wechseln sich bei uns in der Region Sonne und Wolken ab. Es bleibt trocken. Dazu erreichen wir Tageshöchstwerte von bis zu 26 Grad. In der Nacht zu morgen sinken die Temperaturen ab auf bis zu 15 Grad. Morgen gibt es den Tag über viel Sonne und es wird mit Werten von bis zu 32 Grad auch noch mal wärmer. Am Donnerstag sind dann wieder mehr Wolken mit dabei. Es bleibt aber sommerlich warm bei bis zu 31 Grad.
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1: Do-it-yourself liegt im Trend. In den sozialen Medien finden wir zahlreiche Videos von Menschen, die selbstständig Möbel restaurieren, Klamotten aus dem Second-Hand-Shop umnähen und so ganz einmalige Kleidungsstücke erschaffen oder auf andere Art und Weise irgendein Bastel- oder Bauprojekt angehen. Do-it-yourself kann aber auch schon mal nach hinten losgehen. Das hat sich heute vor genau 57 Jahren in Moskau gezeigt. Damals hatte ein russisches Jugendmagazin einen Beitrag veröffentlicht, der den Leserinnen und Lesern erklärte, wie sie ihre Akustikgitarren selbst in eine E-Gitarre umbauen können. Klingt erstmal wenig problematisch, hat dann aber doch Probleme verursacht, denn der Artikel kam gut an und viele Menschen wollten es dann eben auch ausprobieren. Um die Akustikgitarre in eine elektrische Gitarre umzubauen, wurden aber bestimmte Teile benötigt. Der Beitrag des Magazins hatte da Telefonteile aufgeführt. Und so meldete die Moskauer Polizei am 28. Juli 1969, dass hunderte öffentliche Telefonzellen in der Stadt beschädigt wurden. Denn die Hobby-Gitarrenbauer hatten einfach begonnen, dort Telefonteile auszubauen. Das liegt jetzt zwar schon alles 57 Jahre zurück und öffentliche Telefonzellen gibt es eh kaum noch, aber trotzdem bitte, bitte nicht nachmachen. Hier gibt's von uns jetzt dafür einfach einen Song, bei dem die E-Gitarre ganz gut zur Geltung kommt. Hier sind Nirvana mit It Smells Like Teen Spirit.

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1: Wenn ihr nach dem stressigen Arbeitstag gerne auch mal mit dem Rad unterwegs seid, dann ist mit Sicherheit auch die Feierabendtour des Allgemeinen Deutschen Fahrradclubs, des ADFC, etwas für euch. An der geführten Radtour könnt ihr morgen rund um Meppen teilnehmen. Der ADFC Emsland bietet regelmäßig Touren in der Umgebung an. Dabei könnt ihr am Ende des Tages noch einmal frische Luft schnappen, euch erholen und einfach mal abschalten. Und aktuell ist ja auch wieder perfektes Wetter für eine kleine sommerliche Tour. Eure Tourenleiter kennen sich bestens aus und zeigen euch, was man rund um Meppen mal alles gesehen haben muss. Gemeinsam erkundet ihr die Umgebung und könnt euch austauschen. Die Tour ist grundsätzlich für alle geeignet. Ihr fahrt hauptsächlich in flachem Gelände und auf festem Untergrund. Insgesamt legt ihr rund 30 Kilometer zurück. Da habt ihr also auf jeden Fall was gemacht, wenn ihr zurückkommt. Die Feierabendtour startet morgen um 18 Uhr. Zurück seid ihr gegen 20 Uhr. Treffpunkt für den Start ist der Vorplatz am Eingang des Hallenbades in Meppen. Der ADFC empfiehlt das Tragen von auffälliger Kleidung wie einer Warnweste. Also schwingt euch aufs Rad und los geht's.
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1: Ich bin Tanja Wagner. In Spanien, Italien und Frankreich lodern weiter riesige Waldbrände und die Lage könnte sich noch zuspitzen. In ganz Europa steht eine neue Hitzewelle bevor. An der Atlantikküste in Frankreich werden erneut Campingplätze und Badeorte evakuiert. Tausende Touristen müssen umgehend die Koffer packen.
2: Bis zu 35 Grad könnte es in dem Brandgebiet heute heiß werden und die trockene Hitze könnte das Feuer weiter anfachen. Bisher haben die Einsatzkräfte es geschafft, den Brand einzugrenzen. Es lodert zwar noch immer, doch die Flammen haben nicht weiter um sich gegriffen. Um Land zu retten, haben die Einsatzkräfte dafür auch gut 100 Kilometer lang Schneisen in den Wald geschnitten. Ein Aufatmen ist damit aber noch nicht in Sicht. Bis die Feuerwehrleute den Brand wirklich im Griff haben und auch die Anwohner zurück nach Hause können, wird es noch dauern. Aus Bordeaux, Rache Sommer.
1: Nach dem mutmaßlich islamistischen Terroranschlag am Rande des Christopher Street Days in Berlin haben Ermittler auf dem Handy des mutmaßlichen Täters ein Bekennervideo gefunden. Eine Sprecherin der Bundesanwaltschaft bestätigte einen entsprechenden Bericht der Bild. Unterdessen bringt die CDU die elektronische Fußfessel als Mittel zur Überwachung sogenannter extremistischer Gefährder ins Gespräch. Nach Aussagen von CDU und CSU soll darüber kurzfristig mit dem Koalitionspartner SPD gesprochen werden. Bei einem Erdbeben der Stärke 7,1 hat es im Südwesten Japans viele Verletzte und Schäden gegeben. Der japanische Fernsehsender NHK berichtete von Dutzenden Verletzten auf der südwestlichen Hauptinsel Kyushu. Straßen und Gebäude wurden teils schwer beschädigt. Die Hitzewelle Ende Juni hat den Verkauf von Eis und Wasser spürbar angekurbelt. Nach Angaben des Statistischen Bundesamtes wurden in der heißesten Woche fast doppelt so viele Eispackungen verkauft wie sonst im Sommer. Auch bei Getränken griffen die Menschen deutlich häufiger zu.
3: Besonders gefragt war stilles Wasser. Davon kauften die Menschen in Deutschland 77% mehr als in einer durchschnittlichen Sommerwoche in den Vorjahren. Bei Sprudel waren es 63% mehr. Auch alkoholfreies Bier, Limonade und Cola verkauften sich deutlich besser. Die Woche mit Temperaturen um 40 Grad brachte bei Eis und Wasser die höchsten Absatzmengen seit Beginn der Auswertung im Jahr 2023. Thomas Pleskin, Nachrichtenredaktion.
4: Und jetzt das Wetter für das Emsland und die Grafschaft Bentheim.
5: Heute wechseln sich bei uns in der Region Sonne und Wolken ab. Es bleibt trocken. Dazu erreichen wir Tageshöchstwerte von bis zu 26 Grad. In der Nacht zu morgen sinken die Temperaturen ab auf bis zu 15 Grad. Morgen gibt es den Tag über viel Sonne und es wird mit Werten von bis zu 32 Grad auch noch mal wärmer. Am Donnerstag sind dann wieder mehr Wolken mit dabei. Es bleibt aber sommerlich warm bei bis zu 31 Grad.
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1: In unserer aktuellen Wochenserie geht es um Fundtiere im Emsland. Gestern haben wir uns bereits mit dem Unterschied zwischen herrenlosen Tieren und Fundtieren beschäftigt und geklärt, an wen wir uns wenden müssen, wenn wir ein entlaufenes oder ausgesetztes Tier finden. Nach der Meldung der Tiere werden diese in den meisten Fällen an das örtliche Tierheim weitervermittelt. Im zweiten Teil der Wochenserie geht es um den Weg von der Aufnahme des Tieres über die Besitzersuche bis hin zur Vermittlung zu neuen Besitzern. Jenny Reislo hat sich dazu die Arbeit beim Tierschutzverein Lingen und Umgebung angeschaut.
2: Hunde und Katzen, aber auch Kaninchen oder Meerschweinchen. Im Tierheim in Lingen sind jegliche Arten von Haustieren untergebracht. Einige von ihnen verbringen dort nur ihre Zeit, bis Frauchen oder Herrchen aus dem Urlaub zurückkommen. Andere sind auf der Suche nach neuen Besitzern. Das gilt oft auch für die Fundtiere, die von der Polizei oder dem Ordnungsamt dort abgegeben worden sind. In den meisten Fällen schließen die Kommunen nämlich einen Vertrag mit den jeweiligen Tierheimen, um eine Unterbringung von Fundtieren zu gewährleisten. Durch diesen Vertrag sind die Tierheime verpflichtet, immer Plätze für Fundtiere frei zu haben, wie die stellvertretende Tierheimleiterin Sonja Rolfes erklärt.
3: Wir leisten das zum Beispiel eine Rundum-Betreuung. Es passiert auch, dass jemand, was weiß ich, nachts um 2 Uhr ein Tier findet. Die melden sich meistens dann bei der Polizei und dann haben wir das mit der Polizei auch so geregelt. Wir haben, dass die Tiere dann hierher bringen oder wir holen die bei der Polizei ab oder je nachdem, was es für ein Tier ist. Und somit ist das bei uns rund um die Uhr abgesichert, dass wir Fundtiere aufnehmen können.
2: Ist das Tier dann erstmal im Tierheim aufgenommen worden, beginnt die Suche nach den Besitzern. Bei geschippten Hunden können die Besitzer meistens schnell ausfindig gemacht werden. Bei Katzen ist das schon ein größeres Problem. Das Tierheim postet dann zum Beispiel Bilder von den Fundtieren in den sozialen Netzwerken. Kann die Besitzerin oder der Besitzer nicht ausfindig gemacht werden, gehen die Tiere in die Vermittlung. Wie die Rechtslage da aussieht, erklärt Sonja Rolfes.
3: Rechtlich gesehen hat ein Besitzer oder müssen wir so ein Tier ein halbes Jahr sichern oder vorenthalten. Bei Fundkatzen, also Katzen ist wirklich so ein bisschen ein Problem für sich. Da streiten sich auch die Geister dann, ist es ein Fundtier oder ist es es nicht. Da ziehen sich auch viele Kommunen so ein bisschen aus der Verantwortung, weil es natürlich, was gefunden wird, oft scheue Tiere sind, die auch nicht gechippt sind und die man überhaupt nicht zuordnen kann. Und natürlich warten wir dann kein halbes Jahr, bis die in die Vermittlung gehen.
2: Auch offensichtlich am Straßenrand oder Tierheimtor ausgesetzte Hunde kämen häufig schon eher in die Vermittlung, sagt Sonja Rolfes weiter. Wie lange es dauert, bis ein Tier dann auch wirklich vermittelt wird, sei sehr unterschiedlich.
3: Das kann mal innerhalb von, ich sag mal, 10 Tagen oder 14 Tagen gehen. Und dann haben wir natürlich auch schon Hunde, die haben ja 3-4 Jahre gesessen. Weil es, ne, hier sind ja nun, wir haben jetzt auch einige Hunde, die man nicht so leicht vermitteln kann, weil sie irgendwo schon mal gezwickt haben oder im Umgang nicht einfach sind, wo man dann erfahrene Hundeleute suchen muss. Und das dauert manchmal seine Zeit. Das ist sehr unterschiedlich.
2: Die Tiere, die in die Vermittlung gehen, werden auf der Webseite des Tierheims gepostet. Wer ein Tier adoptieren möchte, kann dann mit dem Tierheim einen Gesprächstermin vereinbaren, bei dem dann geschaut wird, ob der Vierbeiner auch wirklich zu einem passt.
1: Morgen geht es im dritten Teil unserer Wochenserie dann um die tierärztliche Versorgung von Fundtieren. Dann erklären wir unter anderem die Frage, wer die Kosten für einen Tierarztbesuch trägt und wer Entscheidungen über medizinische Maßnahmen treffen darf.

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1: Wenn wir aktuell in die Schaufenster schauen, dann entdecken wir dort nicht nur Kleidung, sondern auch große rote Rabattschilder. Auch wenn es den typischen SSV, also den Sommerschlussverkauf, offiziell nicht mehr gibt, scheinen viele Läden gerade ihre Ware loswerden zu wollen. Sophia Wagner hat in der Emsfechtewelle Morning Show mit Thomas Bremser auf die Geschichte des Sommerschlussverkaufs geschaut und herausgefunden, wann es sich lohnt, zuzuschlagen.
2: Thomas, obwohl es den klassischen Sommerschlussverkauf ja gar nicht mehr gibt?
3: Ja, genau. Die Rabattregeln in Deutschland wurden vor mehr als 20 Jahren schon gelockert. Seitdem können Händler ihre Preise das ganze Jahr über selbst festlegen. Ein fixer Starttermin wie früher, also letzter Montag im Juli, ist Geschichte.
2: Dennoch sehe ich in vielen Läden gerade rote Schilder und Rabatte von 20% und mehr. Also reduziert wird gerade trotzdem fleißig, oder?
3: Absolut. Ende Juli ist für viele Händler nach wie vor ein wichtiger Zeitpunkt, um Sommerware loszuwerden, die sie also nicht mitnehmen wollen in den Herbst. Dazu gehören besondere Sommerkleidung wie T-Shirts, Shorts, Kleider und Bademode, außerdem Schuhe, Outdoor-Artikel und teils Gartenmöbel oder Deko. Und das Gute, die Hitze kommt ja wieder, da können wir uns schön mit neuer Sommerkleidung eindecken.
2: Aber lohnt sich denn jetzt wirklich zuzuschlagen?
3: Oft ja, aber ich sollte bedenken, die größten Rabatte gibt es meist erst am Ende der Saison. Auf der anderen Seite, bei beliebten Produkten und Größen kann es da schon zu spät sein und es ist alles weg. Also das ist manchmal ein bisschen so wie ein Glücksspiel. Am schnellsten reduziert sind oft die Größen, die sich schlechter verkaufen, also sehr kleine oder sehr große Konfektionsgrößen. Die begehrten Größen in der Mitte verschwinden dagegen meist früher aus dem Regal, weil sie schneller abverkauft werden. Bei Schuhen ist das ähnlich für Standardgrößen.
2: Und wie kann ich beim Shoppen zusätzlich sparen?
3: Wer sparen will, sollte Preise vergleichen, dann nicht nur sich vom Prozentaufkleber blenden lassen und bei nicht ganz so gefragten Größen oder Farben vielleicht nochmal eine Runde warten, ob die nicht weiter reduziert werden. Was Schnäppchenjägern entgegenkommen dürfte, es gilt ab sofort eine neue EU-Verordnung. Große Unternehmen dürfen unverkaufte Kleidung nicht mehr vernichten. Sie sollen die Ware stattdessen weiterverkaufen, spenden oder wiederverwenden. Es ist also gut möglich, dass noch mehr Ware dadurch reduziert wird.
1: Einen einheitlichen Sommerschlussverkauf gibt es zwar nicht mehr, trotzdem wollen viele Geschäfte die erste Sommerkleidung schon wieder loswerden. Meine Kollegin Sophia Wagner hat sich mittlerweile aus der Emsfechtewelle Morning Show in den Feierabend verabschiedet. Morgen ab 7 Uhr steht sie dann wieder für euch vorm Mikro und startet mit euch in den Tag.

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2: Mit Deborah Krockhaus, guten Tag. Gestern Mittag ist ein Fahrradfahrer bei einem Verkehrsunfall in Papenburg leicht verletzt worden. Wie die Polizei mitteilt, fuhr eine 42-jährige Autofahrerin auf der B70 aus Aschendorf kommend. Sie überquerte die Ampelkreuzung in Richtung Kirchstraße. Gleichzeitig fuhr ein 68-jähriger Fahrradfahrer auf dem Hauptkanal links in Richtung Bahnhofstraße. Er wollte die Kreuzung ebenfalls überqueren. Daraufhin kam es zum Zusammenstoß zwischen dem Auto und dem Fahrradfahrer. Der 68-jährige wurde dabei leicht verletzt. Da beide Unfallbeteiligten unterschiedliche Angaben zum Unfallhergang machten und ein Rotlichtverstoß im Raum steht, bittet die Polizei, Zeugen sich zu melden. Die Situation auf dem regionalen Ausbildungsmarkt in der Region Osnabrück-Emsland-Grafschaft Bentheim bleibt trotz moderater Fortschritte angespannt. Das teilt die Industrie- und Handelskammer, kurz IHK Osnabrück-Emsland-Grafschaft Bentheim, mit. Wie aus der aktuellen Ausbildungsumfrage der IHK hervorgeht, konnten im Ausbildungsjahr 2025 insgesamt 43% der befragten Betriebe nicht alle angebotenen Ausbildungsplätze besetzen. Obwohl sich die Lage gegenüber den Vorjahren leicht verbessert hat, stellt die Nachwuchssuche die Unternehmen weiterhin vor große Herausforderungen. Als Hauptursache nennen die Betriebe die angespannte Bewerberlage. Um den Fachkräftemangel abzufedern, setzen immer mehr Betriebe auf Auszubildende aus Drittstaaten. In der Region bilden bereits 23% der Unternehmen internationale Nachwuchskräfte aus. Gleichzeitig verändern neue Technologien den Ausbildungsalltag. Ein seit Mai vermisster Mann aus Emsbüren ist am 21. Juli leblos im Dortmund-Ems-Kanal aufgefunden worden. Wie die Polizei jetzt mitgeteilt hat, fand ein Schiffskapitän die leblose Person gegen 16 Uhr. Es gibt laut Polizei keine Hinweise auf eine Fremdeinwirkung. In Haaren starten ab morgen zwei aufeinanderfolgende Baumaßnahmen an der Emsstraße sowie an der Mittelstraße. Wie die Stadtverwaltung mitteilt, soll die Sicherheit des Fuß- und Radverkehrs im Stadtgebiet weiter ausgebaut werden. Da es am Fuß- und Radweg an der Emsstraße in der Vergangenheit beim Einfädeln des Radverkehrs auf die Fahrbahn zu gefährlichen Situationen kam, soll der Radverkehr künftig geradeaus auf das Niveau der Fahrbahn geführt werden. Nach Abschluss der Arbeiten starten Pflasterarbeiten zur Verbesserung des Gehwegs von der Mittelstraße bis zum Hasenkamp. Zudem wird ein neuer Fußgängerüberweg inklusive beleuchteter Verkehrszeichen in der Mittelstraße eingerichtet.
1: Und jetzt das Wetter für das Emsland und die Grafschaft Bentheim.
2: Heute wechseln sich bei uns in der Region Sonne und Wolken ab. Es bleibt trocken. Dazu erreichen wir Tageshöchstwerte von bis zu 26 Grad. In der Nacht zu morgen sinken die Temperaturen ab auf bis zu 15 Grad. Morgen gibt es den Tag über viel Sonne und es wird mit Werten von bis zu 32 Grad auch noch mal wärmer. Am Donnerstag sind dann wieder mehr Wolken mit dabei. Es bleibt aber sommerlich warm bei bis zu 31 Grad.
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1: Es ist wieder soweit. Es wird das Jugendwort des Jahres gewählt. Die Top 10 der Wörter, die die Alltagssprache der 11- bis 20-Jährigen besonders prägen, stehen seit heute fest. Jetzt kann online gewotet werden. Die Abstimmung läuft bis zum 20. August. Simeon Müller und Elisa Schuh aus der Redaktion erklären uns jetzt mal einige Wörter, die diesmal zur Auswahl stehen. Hallo ihr beiden.
2: Hallo.
1: Elisa, die Zahlenkombination 6-7 bzw. 6-7 ist nominiert. Was bedeutet das denn eigentlich?
3: Eine richtige Bedeutung hat die Zahl nicht. Der Hype von 6-7 lebt davon, dass es ein kompletter Insider unter Jugendlichen ist. Das Ganze ging durch einen Rap-Song des Sängers Skrilla, Social-Media-Clips und Memes viral. Zur Zahl gehört außerdem die typische Handbewegung, so als ob man etwas abwägen würde. Auch dabei steht Verwirrung und keine konkrete Aussage im Vordergrund.
1: Ja, Simeon, was ist denn dein Lieblingswort eigentlich?
4: Da gibt es für mich ganz klar nur eine einzige Möglichkeit, und zwar den Evergreen aller Jugendwörter, Digga. Und ich weiß, das wurde auch schon von Jugendlichen in den 90ern benutzt, aber es ist auch 2026 noch hoch im Kurs und wird auch von mir oft benutzt. Meine Mutter würde vielleicht sagen, etwas zu oft. Und Digga heißt sowas wie Kumpel oder Bro, kann aber auch einfach als Ausruf benutzt werden, quasi wie Alter oder Junge.
1: Elisa, wie sieht's bei dir aus? Was ist dein Lieblingswort unter den Top 10?
3: Das ist eigentlich eher ein Zitat aus einem Lied. Wir alle haben bestimmt in den letzten Wochen öfter die Zeile "Du bist gut genug" gehört. Der Song ist auf Social Media viral gegangen und mittlerweile gibt es überall Parodien, Memes und Remixe. Auch international wird der Song gefeiert. Sogar die koreanische Band BTS hat auf einem Konzert in München das Lied gespielt. Dahinter steckt das Produzentenduo Kitschkrieg, die Rapperin Shirin David und die Band Blumengarten. Die Botschaft ist positiv. Du bist gut genug.
1: Das waren jetzt eure Lieblingswörter. Gibt es denn eigentlich auch Wörter, wo ihr sagt, nee, die habe ich ja noch nie gehört?
4: Ja, also für mich der Ausdruck gute Käse. Das kommt aus dem TikTok-Kosmos und vielleicht bin ich dann doch ein bisschen zu alt dafür. Aber es wird benutzt, wenn man etwas so richtig cool oder richtig witzig, richtig gut findet. Wenn ich zum Beispiel die Wochenendspläne von Elisa richtig gut finden würde, dann könnte ich zu ihr sagen, oh ja, Mann, das ist gute Käse.
1: Elisa, über welches Wort bist du gestolpert?
3: Super. Das kommt aus dem Türkischen und wird wie super nur mit Ü geschrieben. Das Wort geht auch auf einen Internettrend zurück. Der Berliner Ultramarathonläufer Ada Saci wurde nach seinem Lauf gefragt, wie es ihm geht. Geantwortet hat er mit super. Jetzt sagt man super, wenn etwas richtig gut ist. Also zum Beispiel, Simeon, wie läuft dein Tag bisher?
4: Ja, danke Elisa. Mein Tag läuft super.
1: Ja, ab heute darf wieder abgestimmt werden. Die Kandidaten für das Jugendwort 2026 stehen fest. Was da so alles zur Auswahl steht, das haben sich Simeon Müller und Elisa Schuh schon mal angeschaut. Vielen Dank euch.
3: Danke, bis dann. Tschüss.
4: Ciao.
5: 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Es ist 16 Uhr und 42 Minuten.

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1: Heute Abend verwandelt sich zum letzten Mal in diesem Jahr der Universitätsplatz in Lingen in eine Open-Air-Bühne für die Straßentheatertour von Nord nach West. Dabei handelt es sich um eine mobile Werkstattbühne, auf der professionelle Künstlerinnen und Künstler aus verschiedenen Ländern ihre neuen Programme präsentieren. Heute Abend zu sehen sind verschiedene Shows mit Elementen aus dem Zirkus, dem Theater, Tanz, Clownerie, Jonglage, Luftartistik, Comedy und Akrobatik. Es gibt also eine ganz bunte Mischung, da gibt es ziemlich viel zu sehen. Das Besondere ist, dass viele der Stücke sich aktuell noch in der Entwicklung befinden und teilweise erstmals vor Publikum gezeigt werden. Früher ein echter Geheimtipp, heute fester Bestandteil des Lingener Sommerprogramms, das Straßentheaterfans auf keinen Fall verpassen sollten. Die Shows könnt ihr euch heute Abend ab 18 Uhr auf dem Universitätsplatz in Lingen anschauen. Der Eintritt ist frei.

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1: Ich bin Tanja Wagner. Nach dem Anschlag am Rande des Berliner Christopher Street Days haben Ermittler auf dem Handy des mutmaßlichen Täters ein Bekennervideo gefunden. Darin soll sich der Mann zum Anschlag bekennen und der Terrororganisation IS die Treue schwören.
2: Nach Angaben der Bild-Zeitung ist in dem arabischsprachigen Video ein verhüllter Mann zu sehen. Die Ermittler gehen aber davon aus, dass es sich um den mutmaßlichen Täter handelt. Bei dem Anschlag mit einem Auto und vermutlich auch einer Machete wurden eine Frau getötet und 29 Menschen verletzt. Der 21-Jährige starb am folgenden Tag durch Schüsse von Polizisten. Unterdessen fordert die CSU schärfere Maßnahmen gegen islamistische Gefährder, darunter elektronische Fußfesseln. Thomas Bleskin, Nachrichtenredaktion.
1: In Spanien wütet der größte Waldbrand in der jüngeren Geschichte des Landes. In Frankreich erreichen die Feuer mit etwa 100.000 Hektar verbrannter Fläche seit Jahresbeginn einen historischen Rekordwert. Nach Daten des Waldbrandinformationssystems der Europäischen Kommission ist in Spanien schon jetzt mehr als doppelt so viel Fläche verbrannt wie sonst im Durchschnitt in einem ganzen Jahr. In Frankreich sogar mehr als die fünffache Fläche. Beruf und Familie lassen sich nach einer Umfrage in Deutschland noch immer schwer miteinander vereinbaren. Besonders Frauen sind mit den gegebenen Bedingungen unzufrieden, hat die Umfrage im Auftrag des Sozialverbands Deutschland ergeben. Als Manko werden zum Beispiel fehlende Kita-Plätze und Betreuungsangebote für Schulkinder gesehen. Auch halten viele die Möglichkeit, die Arbeitszeiten bei ihren Arbeitgebern an familiäre Bedürfnisse anzupassen, für unzureichend. Die Pilotengewerkschaft Cockpit hat ihren jährlichen Flughafencheck veröffentlicht. Das Ergebnis: Der Flughafen München ist wieder der sicherste in Deutschland. Dafür wurde in der bayerischen Landeshauptstadt auch einiges getan.
3: Mit dauerhaft beleuchteten Zufahrten an Start- und Landebahnen hat der Münchner Flughafen die Piloten überzeugt und damit den Flughafen Leipzig auf Platz 2 verdrängt. Die dauerhafte Beleuchtung sei ein wichtiges Mittel, um Zusammenstöße zu vermeiden. Viele Flughäfen würden da aber aus Kostengründen drauf verzichten. Insgesamt seien aber alle Flughäfen in Deutschland sicher genug für den Passagierbetrieb. Den letzten Platz in der Auswertung der Pilotengewerkschaft belegt der Flughafen Rostock-Lage. Die Piloten kritisieren, dass sie hier nicht zu Sicherheitsbesprechungen eingeladen werden. Fiona Reinhardt, Nachrichtenredaktion.
4: Und jetzt das Wetter für das Emsland und die Grafschaft Bentheim.
5: Heute wechseln sich bei uns in der Region Sonne und Wolken ab. Es bleibt trocken. Dazu erreichen wir Tageshöchstwerte von bis zu 26 Grad. In der Nacht zu morgen sinken die Temperaturen ab auf bis zu 15 Grad. Morgen gibt es den Tag über viel Sonne und es wird mit Werten von bis zu 32 Grad auch noch mal wärmer. Am Donnerstag sind dann wieder mehr Wolken mit dabei. Es bleibt aber sommerlich warm bei bis zu 31 Grad.
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1: Laut, dreckig und schnell, alles, was Motorsportfans begeistert. In der Hümmling-Ring-Arena des MSC Hümmling-Werlte fand am vergangenen Samstag das 54. ADAC-Flutlicht-Grasbahnrennen statt. Dort kommen jedes Jahr namenhafte internationale Motorsportfahrerinnen und Fahrer zusammen, um auf der Grasrennbahn ihr Können zu beweisen. Rund 5200 neugierige Zuschauerinnen und Zuschauer aus Werlte und darüber hinaus hat es bei bestem Sommerwetter zum Traditionsevent in die Arena gelockt. Und auch meine Kollegin Lucy Song war dabei.
2: Beim 54. ADAC Flutlicht-Grasbahnrennen in Werlte bekommt man als Zuschauer, egal wo man am Streckenrand sitzt, Staub ab. Josef Huckelmann, Rennleiter und Vorsitzender des MSC Hümmling-Werlte.
3: Diese Maschinen haben 500 Kubik, laufen auf Methanol, also auf total umweltfreundlichen Kraftstoff, auf Methanol, und haben eine Leistung von ca. 75 bis 80 PS. Eine Beschleunigung von 0 auf 100 in 2,6 Sekunden. Das muss man sich vorstellen. In den Gespannen, da ist noch mehr Leistung drin, weil die mit zwei drin sind und fahren Ende der Gerade auf dieser Bahn ca. 140 bis 150 km/h mit einem Durchschnitt von knapp 107 km/h.
2: Das Besonderste an den Fahrzeugen ist, dass sie keine Bremsen haben. Die Fahrzeuge sind alles andere als handelsüblich. Die meisten bauen sich ihre Gespanne aus Einzelteilen selber zusammen. Sportliches Highlight beim Grasbahnrennen dieses Jahr: die Austragung der EM Seitenwagen Challenge. 12 internationale Gespanne sind angetreten, um für den Einzug in das Europameisterschaftsfinale in Berghaupten zu kämpfen. Qualifizieren konnten sich aber nur die besten 6 Teams. Aber nicht nur, so Huckelmann.
3: Bei den internationalen Solofahrern, da geht es um den Einzug in Deka Handicap Superfinale. Da geht es um Preisgeld, da geht es um riesige Trophäen von bis zu 1,80 Meter, 1,90 Meter groß. Und da fahren die ersten drei der internationalen Lizenz, das heißt der amtierende Weltmeister ist hier am Start, Zach Whitecliff aus England. Der amtierende Europameister ist hier am Start, Kenneth Kruse Hansen. Der amtierende Europameister in den Gespannen ist hier am Start mit Markus Brandhofer.
2: Im Gespann hat Fahrer Raphael Sanmilan mit seinem Beifahrer Benedikt Zapf ebenfalls schon große Erfolge gefeiert. Die größten waren deutscher Vizemeister 2022 und dritter Platz im Europameisterschaftsfinale 2018. Das Team hat beim Rennen in Werlte auch den Einzug ins Europameisterschaftsfinale geschafft. Was das Geheimnis ihres Erfolgs ist? Nun, ein Aspekt ist, dass die zwei schon seit über 10 Jahren gemeinsam fahren. Fahrer und Beifahrer müssen sich blind vertrauen können. Beim Rennen wird sich wortlos verständigt. Raphael Sanmilan.
4: Der Fahrer steuert das Motorrad klar über Gas geben, über den Lenker, aber wir steuern unser Motorrad eben auch über Gewichtsverlagerung, da wir in den Kurven im Drift fahren. Also das heißt über Gas geben und über Gewichtsverlagerung, und der Beifahrer hat eine ganz wichtige Funktion am Start, dass das Hinterrad richtig belastet ist. Wenn er zu viel belastet, dann hat man einen Steiger, zu wenig, dann dreht das Hinterrad nur durch, und eben in der Kurve ist er auch dafür verantwortlich, dass das Motorrad stabil in der Kurve bleibt.
2: Vor dem Rennen wird das Fahrzeug auf Herz und Nieren geprüft, Ketten schmieren, tanken und Kupplung überprüfen. Fahrer und Beifahrer haben eher begrenzte Möglichkeiten, sich vorzubereiten, so Teilnehmer Oliver Müller.
5: Naja, auf dem Motorrad wird weniger trainiert, weil jeder Meter halt wirklich viel Geld kostet und man auch nicht so viele Trainingsmöglichkeiten hat. Grasbahnen werden in der Regel nur einmal im Jahr befahren. Man kann auf Speedwaybahnen öfter trainieren. Man versucht hin und wieder ein bisschen Rad zu fahren und so, oder sich halt bei der Arbeit zu bewegen. Ich bin auch in der Feuerwehr noch aktiv, da kommt man auch mal ein bisschen in Bewegung, aber unsere Rennen sind das Training.
2: Ausgeklügelte Strategien hatten die befragten Fahrer nicht. Übereinstimmendes Ziel war es, am Start so weit wie möglich vorne zu sein. Wer hinten ist, dem wird die Sicht und damit auch das Überholen erschwert. Nach 4 Runden ist ein Lauf beendet und die Teilnehmenden erstmal kurz nicht wiederzuerkennen, weil sie von oben bis unten mit einer Schicht Erde bedeckt sind. Das gehört zum Grasbahnrennen aber genauso dazu wie die enge Gemeinschaft im Team und das Reisen zu internationalen Rennen.
1: Die Veranstaltung war ein voller Erfolg und ist zum Glück ohne weitere Vorfälle zu Ende gegangen. Erfreulich für den MSC Werlte: die beiden Clubfahrer Marlon Hegener und Luis Tebbe vom MSC Werlte belegten die Plätze 2 und 3 in der B-Lizenz-Soloklasse. Auch im kommenden Jahr freut sich der Verein, viele Motorsportfans erneut zum traditionsreichen Flutlicht-Grasbahnrennen in der Hümmling-Ring-Arena begrüßen zu dürfen. Justin

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2: Der Julius-Club, das ist das Sommerleseangebot der Bibliotheken in Niedersachsen. Auf der Vorschlagsliste dieses Clubs stehen genau 100 Titel, alle für Leserinnen und Leser zwischen 11 und 14 Jahren. Die 100 Titel sind sehr bunt gemischt und decken alle Genres und Geschmäcker ab. Darum hat uns Amelie Büscher von der Stadtbibliothek Nordhorn auch dieses Mal zwei ganz unterschiedliche Titel mitgebracht. Beide Bücher haben nichts miteinander gemeinsam, nur den Anfangsbuchstaben der Titel, denn beide fangen mit einem F an. Was gibt's diesmal, Frau Büscher?
3: Das erste Julius-Club-Buch, was ich heute mitgebracht habe, heißt Fair ohne Kompromisse. Und es ist ein Roman für die etwas älteren Clubmitglieder. So ab 13 würde ich denen empfehlen. Und es geht in diesem Buch tatsächlich um das Thema Ungerechtigkeit und Armut. Wir begleiten in diesem Buch Arvid. Der zieht mit seiner Mutter in eine neue Stadt. Der Vater ist verstorben und die beiden wollen einfach neu anfangen. Und direkt am Einzugstag wird ihm sein Laptop geklaut. Mit allen Erinnerungen an seinen Vater dran. Und die Polizei macht ihm da keine großen Hoffnungen, dass er den wiederbekommt. Das will Arvid aber nicht einsehen und macht sich dann alleine auf die Suche nach den Dieben und trifft dann auf eine Gruppe von jungen Dieben, die von sich behaupten, dass sie nicht klauen, sondern eigentlich nur umverteilen. Sie sehen eine Ungerechtigkeit in der Welt. Die einen haben zu viel, die anderen haben zu wenig. Und diese junge Bande hat sich halt da ein bisschen so wie Robin Hood verschrieben, die Reichen zu beklauen und den Armen was wiederzugeben.
2: Das ist moralisch gar nicht so verwerflich, finde ich, aber natürlich strafbar.
3: Auf den ersten Moment hört sich das ziemlich gut an und auch Arvid sagt erstmal, er ist dabei, weil er halt seinen Laptop wieder will. Er will wissen, wen die den gegeben haben. Je tiefer er aber in diese Bande mit reinrutscht, desto mehr Grenzen verschwimmen und auch die Situation um diese Bande eskaliert. Also es geht auch am Ende um, was ist gesetzestreu und was ist moralisch richtig. Darf ich, um das moralisch Richtige zu tun, Straftaten begehen? Darf ich andere bedrohen? Darf ich klauen? Was ist eigentlich der richtige Weg?
2: Wird das in dem Buch klar, wo die Grenzen sind, oder bleibt das auch verschwommen?
3: Nee, die stellt klare Grenzen, die Nina Weger. Das ist auch eine Deutsche. Sie hat im Nachwort geschrieben, dass sie auch mit Jugendrichtern und Polizisten zusammengearbeitet hat, damit sie da auch rechtlich alles richtig erklärt und wo da welches Strafmaß auch für Jugendliche zum Beispiel angebracht wird, weil natürlich können die nicht für ewig einfach alle Leute beklauen. Irgendwann eskaliert die Sache und die Polizei spielt auch in der Geschichte mit eine Rolle. Und da ist sie schon versucht, das so genau wie möglich zu beschreiben und da auch bei der Wahrheit dann zu bleiben. Am Ende ist es aber natürlich eine ausgedachte Geschichte um ausgedachte Jugendliche. Es geht viel so um Gruppendynamik, Armut, Bedürftigkeit. Wenn ich was Falsches sehe, wie kann ich richtig handeln, ohne mich selbst strafbar zu machen? Gerade diese gesellschaftliche Relevanz finde ich sehr, sehr beeindruckend, auch für ein Jugendbuch, für diese Zielgruppe.

0: Ich finde, eins der wichtigsten Bücher dieses Jahr im Club, es geht um Fairness, Verantwortung, Selbstreflexion. Und ich finde es eine große Empfehlung. Fair ohne Kompromisse von Nina Vega ist bei Dragonfly erschienen und dieses Jahr im Julius Club sowohl in Nordhorn als auch in Lingen ausleihbar.
1: Das zweite Buch, das auch mit einem F anfängt, ist, wie versprochen, etwas ganz anderes.
0: Das zweite Buch, was ich heute mitgebracht habe, heißt Fortuna, der Geisterherberge von Elizabeth James. Und das ist ein Comic, eine Graphic Novel über Hexen. Und auch eher für die jüngeren Clubmitglieder. Kann ich theoretisch schon ab 10 empfehlen oder ab 11 im Club und macht einfach Spaß. Es geht um die junge Hexe Fortuna, die mit zwei Hexenfreundinnen in so einer Herberge wohnt, bei einer Mentorin und die da einfach lernen, das Hexenwerk lernen und sich zusammen vorbereiten auf so eine wichtige Prüfung. Fortuna spürt aber ein bisschen Druck tatsächlich. Sie kommt aus einer sehr berühmten Wahrsagerfamilie und alle erwarten von ihr, dass sie auch in diese Fußstapfen trifft. Aber irgendwie funktioniert das bei ihr nicht ganz so, wie sie soll. Und dann stolpern die drei unfreiwillig bei ihrer Vorbereitung einfach vom einen Chaos ins andere und von einem Abenteuer ins andere. Der Mond spielt noch eine Rolle, so viel kann ich verraten. Es ist einfach eine schöne, leichte Graphic Novel zum Thema Hexen. Es ist auch nicht zu viel Text, also auch für die Leseschwachen auf jeden Fall was dabei. Schön groß geschrieben, die Illustration schön bunt. Und die drei Mädels leben einfach da ihr Hexenleben und setzen sich mit Freundschaft, Leistungsdruck, Prüfungsangst und einfach so dem normalen, pubertierenden Leben auseinander. Für mich eine schöne Graphic Novel für zwischendurch.
1: Ja, Hexen und Zauberer funktionieren wohl immer, oder?
0: Hexen und Zauberer gehen immer. Gehen schon immer, werden wahrscheinlich immer gehen. Fortuna, der Geist der Herberge von Elizabeth James, ist bei Edition Helden erschienen und dieses Jahr im Julius Club sowohl in Lingen als auch in Nordhorn ausleihbar.
1: Soweit Amelie Büscher mit den Tipps aus dem Julius Club. Das Gespräch mit ihr haben wir vor der Sendung aufgezeichnet. Alle Angaben zu den besprochenen Büchern gibt es auf unserer Homepage emsfechtewelle.de.

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2: Mit Deborah Krockhaus, guten Tag. Aktuelle Brunnenwasseruntersuchungen des VSR-Gewässerschutzes zeigen eine besorgniserregende Nitratbelastung im oberflächennahen Grundwasser der Region Meppen und Nordhorn. Das teilt der VSR-Gewässerschutz mit. Die gemeinnützige Organisation wertete dafür Proben aus privaten Gartenbrunnen aus, die Bürger im Juni an einem mobilen Labor abgegeben hatten. In Meppen überschritt jede dritte Probe den EU-Grenzwert von 50 Milligramm Nitrat pro Liter. In Nordhorn war es jede sechste Probe. Projektkoordinator Harald Gülzow führt die anhaltend hohen Werte auf Mängel in der deutschen Düngegesetzgebung zurück. Obwohl die EU-Nitratrichtlinie bereits seit 1991 gilt, verfehlten ständige Regeländerungen ihr Ziel und böten Landwirten keine Planungssicherheit. Der VSR-Gewässerschutz fordert praxistaugliche und verlässliche Vorgaben für die Landwirtschaft. Mehrere Umwelt- und Anti-Atom-Initiativen haben gestern Abend in Lingen gegen die Zusammenarbeit der Brennelementefabrik mit dem russischen Staatskonzern Rosatom protestiert. Laut dem Bundesverband Bürgerinitiativen Umweltschutz, kurz BBU, beteiligten sich rund 100 Menschen aus Niedersachsen und Nordrhein-Westfalen an einer Mahnwache vor der Brennelementefabrik. Der BBU kritisiert die durch das niedersächsische Ministerium für Umwelt, Energie und Klimaschutz erteilte Genehmigung, in Lingen Brennstäbe nach russischer Bauart für osteuropäische Kernkraftwerke herzustellen, und fordert eine Stilllegung der Anlage. Gestern Mittag ist ein Fahrradfahrer bei einem Verkehrsunfall in Papenburg leicht verletzt worden. Wie die Polizei mitteilt, fuhr eine 42-jährige Autofahrerin auf der B70 aus Aschendorf kommend. Sie überquerte die Ampelkreuzung in Richtung Kirchstraße. Gleichzeitig fuhr ein 68-jähriger Fahrradfahrer auf dem Hauptkanal links in Richtung Bahnhofstraße. Er wollte die Kreuzung ebenfalls überqueren. Daraufhin kam es zum Zusammenstoß zwischen dem Auto und dem Fahrradfahrer. Der 68-Jährige wurde dabei leicht verletzt. Da beide Unfallbeteiligten unterschiedliche Angaben zum Unfallhergang machten und ein Rotlichtverstoß im Raum steht, bittet die Polizei, Zeugen sich zu melden. In Haaren starten ab morgen zwei aufeinanderfolgende Baumaßnahmen an der Emsstraße sowie an der Mittelstraße. Wie die Stadtverwaltung mitteilt, soll die Sicherheit des Fuß- und Radverkehrs im Stadtgebiet weiter ausgebaut werden. Da es am Fuß- und Radweg an der Emsstraße in der Vergangenheit beim Einfädeln des Radverkehrs auf die Fahrbahn zu gefährlichen Situationen kam, soll der Radverkehr künftig geradeaus auf das Niveau der Fahrbahn geführt werden. Nach Abschluss der Arbeiten starten Pflasterarbeiten zur Verbesserung des Gehwegs von der Mittelstraße bis zum Hasenkamp. Zudem wird ein neuer Fußgängerüberweg inklusive beleuchteter Verkehrszeichen in der Mittelstraße eingerichtet.
1: Und jetzt das Wetter für das Emsland und die Grafschaft Bentheim.
2: Heute wechseln sich bei uns in der Region Sonne und Wolken ab. Es bleibt trocken. Dazu erreichen wir Tageshöchstwerte von bis zu 26 Grad. In der Nacht zu morgen sinken die Temperaturen ab auf bis zu 15 Grad. Morgen gibt es den Tag über viel Sonne und es wird mit Werten von bis zu 32 Grad auch noch mal wärmer. Am Donnerstag sind dann wieder mehr Wolken mit dabei. Es bleibt aber sommerlich warm bei bis zu 31 Grad.
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1: Der neue Spider-Man-Film kommt morgen in die Kinos und lässt Kinder wie Erwachsene von Superkräften träumen. Spider-Man, oder auch Peter Parker, wie er eigentlich heißt, ist nicht nur übermenschlich schnell, er kann problemlos Hauswände hochklettern und einfach mal einen tonnenschweren LKW hochheben. Elisa Schuh hat sich informiert, welche Spider-Man-Fähigkeiten vielleicht auch in uns stecken. Hallo.
2: Hallo.
1: Elisa, verrat doch mal, was können wir uns von Peter Parker abschauen?
2: Neben seinen übermenschlichen Fähigkeiten, die er durch den Biss einer radioaktiven Spinne bekommen hat, machen ihn Eigenschaften zum Superhelden, die gar nicht so übernatürlich sind. Peter Parker hat eine schwere Kindheit, wird in der Schule gehänselt und muss mit Verlust umgehen. Mit seinen Superkräften hätte er auch als verbitterter Bösewicht enden können. Er entscheidet sich aber gezielt dafür, Gutes zu tun. Peter Parker zeigt uns, dass wir immer die Wahl haben, positiv durchs Leben zu gehen.
1: Gibt es denn sonst noch etwas, das wir von Spider-Man lernen können?
2: Auch Spider-Man macht Fehler und scheitert. Er hinterfragt sich selbst und kämpft mit alltäglichen Problemen. Trotzdem gibt er nie auf und von dieser Steh-auf-Mentalität kann ich mir etwas abschauen. Peter Parker lebt nach dem Motto, aus großer Macht folgt große Verantwortung. Er entscheidet sich dafür, seine Superkräfte für das Gemeinwohl einzusetzen. Er hätte auch damit viel egoistischer umgehen können. Und ähnlich kann ich auch mich selbst fragen, mit welchen Superkräften kann ich anderen Menschen helfen?
1: Ja, welche Superkräfte meinst du damit?
2: Meine eigenen Stärken. Das können etwa ein besonderes Talent oder Fähigkeiten sein, mit denen ich meinem Umfeld eine kleine Freude machen kann. Wer gerne backt, kann zum Beispiel mit Keksen den Arbeitskollegen überraschen, der gerade durch eine schwierige Phase geht. Mit guter Laune und Motivation kann ich mein ganzes Umfeld anstecken. Oft reicht es auch einfach mal, mehr zu lächeln. Selbst aktiv werden und nicht wegzuschauen. Das macht uns alle zu Superhelden des Alltags.
1: Dankeschön, Elisa.
2: Gerne.

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1: Im Freilicht- und Heimatmuseum Haselünne taucht ihr in das Leben und Arbeiten in vergangenen Zeiten ein. Ihr erhaltet einen Einblick in alte handwerkliche Traditionen. Morgen könnt ihr beim Museumsmittwoch an einer öffentlichen Führung teilnehmen. Entdeckt den Dorfplatz mit dem Backhaus, der Dorfschmiede und der Kapelle und werft einen Blick hinter die Kulissen des Lebens in unterschiedlichen Epochen. In den Gebäuden findet ihr verschiedene Haushalts- und Arbeitsgeräte und archäologische Ausstellungen. Wenn ihr einmal einen Blick in das traditionelle Haselünner Handwerk erhalten wolltet, dann seid ihr hier genau richtig. Taucht ein in die historische Atmosphäre. Morgen um 15 Uhr geht es los mit der öffentlichen Führung im Freilicht- und Heimatmuseum Haselünne. Die Führung dauert rund 2 Stunden. Eine Anmeldung ist nicht erforderlich.

kurz vor sechs am späten Dienstagnachmittag. Das bedeutet, für mich ist es jetzt Zeit, Abschied zu nehmen, zumindest für heute. Ich verabschiede mich hier aus der aktuellen Sendung durch den Tag. Alle Beiträge, die ihr heute in unserem regionalen Magazin gehört habt, gibt es zum Nachhören oder auch Herunterladen schon jetzt unter emsfechtewelle.de in unserem Podcast. Ja, und ihr kennt's. Still wird es auf der Ems-Fechtewelle natürlich auch jetzt nicht, denn jetzt startet unser offenes Magazin. Das heißt, euch begrüßen unsere Hobby-Radiomacherinnen und Radiomacher. Los geht's um kurz nach sechs gleich mit Radio 45. Da präsentiert euch Heinrich Brockmeier Rockmusik für Ohren ohne Schubladen. Später am Abend hört ihr außerdem noch das Kirchenmagazin Kir Royal und Roots. In dieser Sendung präsentieren euch dann Gerd Stassen und Norbert Knape Alternative Kanten. Musik. Bei allem, was euch heute Abend hier noch erwartet, wünsche ich euch natürlich gute Unterhaltung und viel Vergnügen. Und ab morgen früh ist dann auch die Redaktion der Ems-Fechtewelle wieder zurück am Mikrofon. Ab 7 Uhr begrüßt euch als allererstes meine Kollegin Sophia Wagner mit einer neuen Ausgabe unserer Morningshow. Und ab 10 geht's mit Lucy Song dann durch den Tag. Mein Name ist Wiebke Pollmann. Ich hoffe, ihr hattet heute genauso viel Vergnügen an der Sendung wie ich. Und dann wünsche ich euch jetzt noch einen schönen Abend und sag bis morgen.

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2: Ich bin Tanja Wagner. Nach dem Anschlag am Rande des Berliner Christopher Street Days haben Ermittler auf dem Handy des mutmaßlichen Täters ein Bekennervideo gefunden. Darin soll sich der Mann zum Anschlag bekennen und der Terrororganisation IS die Treue schwören.
3: Nach Angaben der Bild-Zeitung ist in dem arabischsprachigen Video ein verhüllter Mann zu sehen. Die Ermittler gehen aber davon aus, dass es sich um den mutmaßlichen Täter handelt. Bei dem Anschlag mit einem Auto und vermutlich auch einer Machete wurden eine Frau getötet und 29 Menschen verletzt. Der 21-Jährige starb am folgenden Tag durch Schüsse von Polizisten. Unterdessen forderte CSU schärfere Maßnahmen gegen islamistische Gefährder, darunter elektronische Fußfesseln. Thomas Bleskin, Nachrichtenredaktion.
2: In Spanien wütet der größte Waldbrand in der jüngeren Geschichte des Landes. In Frankreich erreichen die Feuer mit etwa 100.000 Hektar verbrannter Fläche seit Jahresbeginn einen historischen Rekordwert. Nach Daten des Waldbrandinformationssystems der Europäischen Kommission ist in Spanien schon jetzt mehr als doppelt so viel Fläche verbrannt wie sonst im Durchschnitt in einem ganzen Jahr. In Frankreich sogar mehr als die fünffache Fläche. Beruf und Familie lassen sich nach einer Umfrage in Deutschland noch immer schwer miteinander vereinbaren. Besonders Frauen sind mit den gegebenen Bedingungen unzufrieden, hat die Umfrage im Auftrag des Sozialverbands Deutschland ergeben. Als Manko werden zum Beispiel fehlende Kita-Plätze und Betreuungsangebote für Schulkinder gesehen. Auch halten viele die Möglichkeit, die Arbeitszeiten bei ihren Arbeitgebern an familiäre Bedürfnisse anzupassen, für unzureichend. Die Pilotengewerkschaft Cockpit hat ihren jährlichen Flughafencheck veröffentlicht. Das Ergebnis: Der Flughafen München ist wieder der sicherste in Deutschland. Dafür wurde in der bayerischen Landeshauptstadt auch einiges getan.
4: Mit dauerhaft beleuchteten Zufahrten an Start- und Landebahnen hat der Münchner Flughafen die Piloten überzeugt und damit den Flughafen Leipzig auf Platz 2 verdrängt. Die dauerhafte Beleuchtung sei ein wichtiges Mittel, um Zusammenstöße zu vermeiden. Viele Flughäfen würden da aber aus Kostengründen drauf verzichten. Insgesamt seien aber alle Flughäfen in Deutschland sicher genug für den Passagierbetrieb. Den letzten Platz in der Auswertung der Pilotengewerkschaft belegt der Flughafen Rostock-Lage. Die Piloten kritisieren, dass sie hier nicht zu Sicherheitsbesprechungen eingeladen werden. Fiona Reinhardt, Nachrichtenredaktion.
5: Und jetzt das Wetter für das Emsland und die Grafschaft Bentheim.
6: In der Nacht ist es meist nur locker bewölkt oder klar bei Tiefstwerten von 17 bis 19 Grad. Am Mittwoch viel Sonnenschein, dazu wird es heiß mit 31 bis 34 Grad. Auch am Donnerstag ist es weiterhin sehr sonnig und sehr heiß mit bis zu 33 Grad. Weiterhin an beiden Tagen teils böig der Wind. Der wird dann natürlich die Hitze etwas angenehmer machen. Am Freitag geht es dann weiter mit etwas moderateren Temperaturen. Es wird kühler. Bei 24 bis 26 Grad sind dann auch wieder ein paar mehr Wolken mit dabei.
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Hallo und herzlich willkommen zum zweiten Teil einer kleinen Ian Matthews Werkschau zu seinem 80. Geburtstag vor nunmehr auch schon wieder 6 Wochen. Zur Person und Geschichte ist im ersten Teil vor 4 Wochen ja bereits einiges gesagt worden. Deshalb hier und jetzt gleich weiter zur Musik, die dieses Mal fast ausschließlich aus akustischen Aufnahmen besteht, welche zwischen 1990 und 1995 bei Konzerten oder auch live im Studio aufgezeichnet worden sind. Das soeben gehörte On Squirrel Hill von Jules Shear ist zum Beispiel bei einem Konzert am 7. Mai 1991 im Bonington Theatre in Nottingham mitgeschnitten worden, bei dem er von Andy Roberts an der Gitarre und am Mikrofon unterstützt worden ist, mit dem zusammen er Anfang 1972 die kurzlebige Band Plainsong gegründet hatte. Das sich anschließende Clouds in Her Eyes aus eigener Feder kommt von einem dieser Alben, die Ian in den 90er Jahren, in diesem Fall am 29. Juni 1993, ganz alleine mit einer akustischen Gitarre live im Studio eingespielt und dann ohne jedwede nachträgliche Bearbeitung veröffentlicht hat. Das jetzt gleich folgende autobiografische Rains of 62 ist mit Bradley Cobb an der Leadgitarre am 25. Januar 1995 genau so in Karlsruhe gespielt worden. Sein darin erwähnter Umzug nach London hat tatsächlich aber erst 1965 stattgefunden. Rein reimtechnisch passt halt 62 an der Stelle besser. Every Crushing Blow, ebenfalls aus eigener Feder, ist danach dann am 15. November 1991 wieder solo und live im Studio aufgezeichnet worden. Los geht's!

Ian Matthews, Every Crushing Blow, 1991. Auch die nun jetzt gleich folgenden zwei Titel sind wieder von ihm selbst zu Papier gebracht worden. True Location of the Heart findet man auf dem 1993er Album mit Solo-Akustikaufnahmen. Und Keep on Sailing ist wieder von Andy Roberts unterstützt. Am 11. September 1990 im Quasimodo in Berlin aufgezeichnet worden.

Keep on Sailing, Ian Matthews und Andy Roberts, live 1990. Wenn ich diese Aufnahmen höre, beschleicht mich jedes Mal so ein wehmütig warmes Gefühl. Fast auf den Tag genau ein Jahr vor dieser soeben gehörten Aufnahme hat unsere Tochter, gerade einmal 4 Monate alt geworden, ihr allererstes Konzert mit eben diesen beiden Musikern erlebt und nahezu komplett selig lächelnd verschlafen. Auch die nächsten beiden Titel haben die beiden gemeinsam eingespielt, und zwar God's Empty Chair 1991 in Nottingham und The Rat and the Snake von Mark Germino am 11. Juli 1992 beim Brosella Festival in Brüssel. Viel Vergnügen.

Yeah, Ian Matthews und Andy Roberts mit der Geschichte von der Ratte und der Schlange live 1992. Nobody Eats at Limehouse Anymore von John Hartford stammt aus den 1993er Solo-Akustikaufnahmen und das a cappella vorgetragene Tribute to Hank Williams von Tim Hardin von denen aus dem Jahr 1991. Reno Nevada aus eigener Feder ist mit Bradley Cobb an der Leadgitarre 1995 in Karlsruhe genau so gespielt und aufgezeichnet worden. Viel Spaß damit.

Reno, Nevada, Ian Matthews und Bradley Cobb live 1995. Und mit einer am 12. Oktober 1990 im McCabe's in Santa Monica, Kalifornien eingespielten Live-Fassung von Even the Guiding Light, ebenfalls aus eigener Feder, sagt Tschüss für heute und alles Gute, euer und ihr Heinrich Brockmeier.

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1: Ich bin Tanja Wagner. Nach dem Anschlag am Rande des Berliner Christopher Street Days haben Ermittler auf dem Handy des mutmaßlichen Täters ein Bekennervideo gefunden. Darin soll sich der Mann zum Anschlag bekennen und der Terrororganisation IS die Treue schwören. Bundesinnenminister Alexander Dobrindt.
2: Deswegen werbe ich dafür, dass wir politisch die Entscheidungen dafür treffen, dass es hier zu Einschränkungen kommt und identifizierte Gefährder nicht auf Bewährung wieder in Freiheit kommen.
1: Der mutmaßliche Attentäter war wegen Vorbereitung einer schweren staatsgefährdenden Gewalttat von einem Jugendgericht verurteilt worden, kam aber auf freien Fuß. Dobrindt warb ausdrücklich für die Einführung einer elektronischen Fußfessel für Gefährder. Während die Einsatzkräfte in Spanien bei den Waldbränden erste Erfolge melden, bleibt die Lage in Frankreich angespannt. In Bordeaux mussten erneut tausende Menschen in Sicherheit gebracht werden. Und Experten warnen jetzt bereits vor weiteren Waldbränden im August.
3: In Frankreich westlich von Bordeaux bleibt die Lage tatsächlich weiter angespannt. Mit der Hitze und der Trockenheit sind heute etliche Feuer wieder neu aufgeflammt. Die Einsatzkräfte kämpfen nun auf Hochtouren dagegen, dass sie keine neuen Flächen fressen. Bisher ist das ganz gut gelungen. Sicherheitshalber mussten auch einige Campingplätze und Touristenunterkünfte geräumt werden. Etwa 4000 Menschen sind davon betroffen. Aus Lesch, Rache Sommer.
1: Angesichts der schwachen Konjunktur in Deutschland steigt die Zahl der Unternehmen, die ihr Angebot an Ausbildungsplätzen verringern. Zugleich fällt es Betrieben häufig schwer, die vorhandenen Stellen mit passenden Bewerbern zu besetzen. Das sind wesentliche Erkenntnisse der jüngsten DIHK-Ausbildungsumfrage, an der sich rund 14.000 Unternehmen beteiligt hatten. Fast jedes dritte Unternehmen reduziert demnach das Ausbildungsangebot. Die FIFA will einen Teil der kommerziellen Rechte an ihren Fußballturnieren an Investoren verkaufen und damit mehr als 4 Milliarden Dollar einlösen. Auch künftige WM-Turniere sollen dann einer FIFA-Mitteilung zufolge unter dem Dach eines neuen Unternehmens organisiert werden, dessen Mehrheitseigentümer der Weltverband wäre. Der Deal könnte Berichten zufolge den Druck erhöhen, mehr WM-Teilnehmer zuzulassen oder die WM häufiger als bisher auszutragen.
4: Und jetzt das Wetter für das Emsland und die Grafschaft Bentheim.
5: In der Nacht ist es meist nur locker bewölkt oder klar bei Tiefstwerten von 17 bis 19 Grad. Am Mittwoch viel Sonnenschein, dazu wird es heiß mit 31 bis 34 Grad. Auch am Donnerstag ist es weiterhin sehr sonnig und sehr heiß mit bis zu 33 Grad. Weiterhin an beiden Tagen teils böig der Wind. Der wird dann natürlich die Hitze etwas angenehmer machen. Am Freitag geht es dann weiter mit etwas moderateren Temperaturen. Es wird kühler. Bei 24 bis 26 Grad sind dann auch wieder ein paar mehr Wolken mit dabei.
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7: Dienstagabend, kurz nach sieben, herzlich willkommen zu unserem Kirchenmagazin auf der Ems-Fechtewelle. Ich bin Jürgen Kuhlmann und arbeite als Gefängnisseelsorger im Emsland. Heute geht es um die Notfallseelsorge, um Franz von Assisi und es geht um die Frage, was Friseurinnen, Zahnärztinnen und Taxifahrer verbindet. Schön, dass Sie heute mit dabei sind.

0: Wenn Markus Droste ein Martinshorn hört, dann ahnt er, dass er vielleicht gleich auch eine Meldung bekommt. Seit über 20 Jahren ist Markus Droste Pastor in der Markus-Gemeinde in Salzbergen. Und seit dieser Zeit ist er auch Notfallseelsorger. Notfallseelsorge, was ist das? Ich habe Markus Droste gefragt.
1: Markus, mit Notfallseelsorge verbinden viele ganz viel Blaulicht und ganz schwere Unfälle. Ist das bei den Einsätzen immer so?
2: Ja, der Eindruck entsteht, weil natürlich bei Einsatzsituationen, in denen Blaulicht zu sehen ist und Martinshorn zu hören ist, dann auch die Presse berichtet. Viele Einsätze, 80% der Einsätze der Notfallseelsorge sind aber innerhäusliche Einsätze. Also sozusagen die stille Katastrophe im dritten Stock. Wenn ein langjähriger Ehepartner verstirbt, dann ist das für den Hinterbliebenen oder die Hinterbliebene natürlich eine Ausnahmesituation. Solche Einsätze machen prozentual gesehen die deutliche Mehrheit aus.
0: Was gehört noch zu diesen Situationen zu Hause?
2: Ja, das kann das Überbringen einer Todesnachricht sein, in der Regel ja dann zusammen mit der Polizei. Das können erfolglose Reanimationen sein im häuslichen Umfeld. Das können tot aufgefundene Angehörige sein, solche Situationen.
0: Die Situationen, die du beschrieben hast, sind also immer Krisensituationen für die Menschen. Wie können die Notfallseelsorgerinnen und Notfallseelsorger dann helfen?
2: Ja, was wir zunächst versuchen, ist zu stabilisieren, zu orientieren und Ressourcen zu aktivieren. Das heißt, im Klartext eigentlich Zeit zu haben für die Menschen, die dort Schlimmes durchmachen und ihnen deutlich machen, dass sie in dieser Situation nicht alleine sind. Manchmal sagen wir das auch, ich bin jetzt für sie da oder ich bin jetzt für dich da. Wir machen es aber vor allen Dingen durch unser Handeln auch immer deutlich. Und das alleine ist, glaube ich, eine große Hilfe für Menschen in schwierigen Situationen zu erleben. Ich muss das jetzt nicht ganz alleine durchstehen. Und dann eben diese drei Schritte, dass man versucht, sich zu orientieren, was ist denn jetzt eigentlich die Situation, was habe ich für Möglichkeiten und damit einhergehend das Stabilisieren und dann eben auch zu gucken, ja, wen hätte ich jetzt gerne bei mir, das ist eben dieser Punkt Ressourcen aktivieren und auch zu gucken, was kann ich eigentlich selber jetzt schon wieder tun.
0: Das heißt, ihr ruft dann nicht an beim Bestatter, wenn es denn um Todesfall geht?
2: Ganz genau, das wäre so eine Situation, so ein Beispiel, wo wir versuchen würden, die Menschen dazu zu bringen, selbst aktiv zu werden, weil dieses Erleben, man nennt das die Selbstwirksamkeit, dieses Erleben von ich kann etwas tun, schon wieder hilfreich ist und weiter stabilisiert. Oder auch ein beliebtes Beispiel so in den Ausbildungssituationen, wenn man einen Kaffee angeboten bekommt, nimmt man den an oder nicht? Und wir raten eigentlich dazu, ihn tatsächlich anzunehmen, weil das ja eine alltägliche Handlung ist, die auch schon wieder Stabilität gibt. Unser Gegenüber ist dann wieder in der Rolle der Gastgeberin, des Gastgebers und erlebt sich selber dann auch wieder stabilisiert.
0: Manche Menschen, die vermeiden den Kontakt zu anderen, die in einer Krisensituation stehen, zum Beispiel auch in einer Trauersituation, die vermeiden den Kontakt und sagen, ich weiß gar nicht, was ich denen sagen soll. Wie ist das so in der Notfallseelsorge?
2: Ja, das ist natürlich eine Frage, die man sich stellt. Was soll ich sagen? Wir haben natürlich auch den Ehrgeiz, Hilfreiches zu sagen, Richtiges zu sagen. Aber die Erfahrung zeigt, dass es auch Situationen gibt, in denen es dran ist, tatsächlich nichts zu sagen, sondern mit auszuhalten, da zu sein. Man kann von einfach Dasein sprechen, aber ich finde den Begriff ein bisschen schwierig, denn es ist manchmal gar nicht so einfach, da zu sein, da zu bleiben und vielleicht eben auch Stille auszuhalten, schwierige Situationen mit auszuhalten.
0: Warum sind die Situationen schwierig?
2: Ja, wir wollen ja gerne hilfreich sein, wir wollen gerne etwas Sinnreiches sagen, aber die Erfahrung zeigt uns, unser Gegenüber ist in dieser Situation gar nicht offen für irgendetwas, was man hilfreich sagen kann, sondern braucht erstmal Zeit, um selber ein Stück weiterzukommen. Und da ist es viel mehr wert, zuzuhören, zu vermitteln, du bist nicht alleine in dieser Situation, also eben mit auszuhalten und mitzutragen.
0: Betroffene in einem Einsatz sind ja nicht nur den Menschen, denen da was passiert ist. Betroffene, wenn man so will, sind ja auch die Einsatzkräfte. Seid ihr auch für die da oder sagt ihr, nee, die Einsatzkräfte, das ist eine andere Sache?
2: Nein, das ist tatsächlich auch unser Einsatzgebiet. Und die Notfallseelsorge im Emsland ist tatsächlich auf Initiative der Feuerwehr damals entstanden, die für die eigenen Einsatzkräfte den Wunsch geäußert hat, Hilfe zu bekommen nach schwierigen Situationen. Im Grunde genommen ist Notfallseelsorge ja gar nichts völlig anderes oder Neues. Es ist eine uralte Aufgabe von Kirche, Menschen in Not beizustehen. Aber die Notfallseelsorge hilft dabei, diese Erreichbarkeit sicherzustellen, also diese Hilfe tatsächlich zu gewährleisten. Denn es wird ja immer schwieriger, kirchliche Mitarbeiterinnen und Mitarbeiter zu erreichen. Früher gab es in jedem kleinen Dorf ein Pfarrhaus, in dem ein Pfarrer wohnte und wo man dann ihn ansprechen konnte. Und das ist heute mit allen Gemeindezusammenlegungen und Umstrukturierungen natürlich deutlich schwieriger. Und da setzt letztlich die Notfallseelsorge ein, um die Erreichbarkeit sicherzustellen.
0: Gibt es in der Notfallseelsorge nur hauptamtliche kirchliche Mitarbeitenden?
2: Im Emsland ist es so, dass wir mit rein hauptamtlichen Kräften gestartet sind, aber seit vielen Jahren auch ehrenamtliche Kräfte unser Team verstärken und dafür bin ich auch sehr dankbar.
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0: Rapid-Einsatz, das Transrapid-Unglück, was ja fürs Emsland auch eine große Bedeutung hat. Wir waren dort über mehrere Tage mit der Notfallseelsorge.
1: Vor 20 Jahren mittlerweile, ne?
0: Genau. Eine Magnetschwebebahn ist auf einen Werkstattwagen geprallt in Laaten hier im Emsland auf der Versuchsstrecke. Und das war ein schwerer Unfall mit vielen Toten und auch Verletzten. Und wir haben Angehörige betreut, die dort an die Unfallstelle gekommen sind. Und das über mehrere Tage. Wir haben einen Gottesdienst dort am Besucherzentrum organisiert für die Angehörigen. Und das war schon eine sehr bewegende Sache. Auch wir Notfallseelsorger haben uns Hilfe geholt nach diesem Unglück. Wir haben eine Notfallseelsorger aus dem Ruhrgebiet da gehabt, die mit uns dann ein qualifiziertes Einsatznachgespräch geführt hat. Und das war sehr hilfreich, muss ich sagen. Ich war am Anfang gar nicht motiviert, weil ich gesagt habe, ach na ja, das brauche ich doch nicht, ich bin doch Profi. Aber ich bin sehr, sehr dankbar, dass ich da hingegangen bin und dass wir dieses Gespräch geführt haben.
1: Die Situation, die du erlebst, die lassen dich ja nicht kalt. Wie ist das? Fragst du nochmal nach, wie es den Betroffenen jetzt weg von Laaten, weg vom Transrapid-Unglück, bei den häuslichen Einsätzen, fragst du da nachher nochmal nach oder wie ist das mit den Gedanken, die du hast?
0: Ja, die Gedanken habe ich, aber ich frage ganz bewusst nicht nach. Notfallseelsorge ist erste Hilfe für die Seele in Notfällen und Krisensituationen. Und erste Hilfe heißt, es ist beschränkt auf die akute Situation, so wie es in der medizinischen erste Hilfe auch ist. Alles Weitere, was dann folgt auch an kirchlichem Handeln, ist dann Sache der Kirchengemeinden vor Ort.
1: Genau, die Arbeit in den Kirchengemeinden ist ja schon sehr umfangreich. Notfallseelsorge gehört erstmal nicht zum eigentlichen Aufgabengebiet. Warum engagierst du dich seit über 20 Jahren auch in der Notfallseelsorge?
0: Naja, für mich gehört Notfallseelsorge schon auch zur pfarramtlichen Aufgabe, Menschen in Not beizustehen. Aber strukturell ist es natürlich richtig, dass es nicht unbedingt in einem Dienstauftrag steht. Aber es ist mir tatsächlich ein Herzensanliegen, in das ich ja auch reingewachsen bin. Ich selber komme aus der Feuerwehr, bin also schon in die Jugendfeuerwehr eingetreten und später dann in der Einsatzabteilung gewesen. Und schon als Theologiestudent hatte ich ein sehr prägendes Erlebnis. Ich habe in Bethel studiert, an einer kirchlichen Hochschule, war dort auch Mitglied der Feuerwehr. Und wir hatten einen Einsatz, wo eine Person angedroht hatte, sich aus dem Fenster zu stürzen. Und für meine Kameradinnen und Kameraden bei der Feuerwehr war klar, da muss der Theologiestudent hoch und muss mit ihr reden, wenn sie ans Fenster kommt. Und das habe ich dann auch getan, aber habe gemerkt, dass ein Theologiestudium als solches eigentlich wenig darauf vorbereitet. Und so habe ich mich dann hinterher weiter dafür interessiert, habe zunächst ein Praktikum gemacht bei einem Feuerwehrseelsorger in Bochum, den es damals schon gab, und anschließend auch noch eine Ausbildung gemacht, eine umfangreiche. Und so bin ich im Grunde dazu gekommen.
1: Was gibt dir die Kraft, immer wieder zu Einsatzorten zu fahren?
0: Also was ich sagen kann, ist, dass wir eine große Dankbarkeit erleben, dass Menschen das sehr wohl wahrnehmen, dass ihnen in einer für sie sehr schwierigen Ausnahmesituation geholfen wird, dass ich eine Beerdigung vernünftig mache, das wird erwartet und für selbstverständlich gehalten und das darf es auch sein. Aber dass Menschen in solchen Situationen Hilfe bekommen, das erleben viele eben nicht als selbstverständlich. Und insofern bekomme ich auch, nicht jedes Mal, aber immer mal wieder, auch positive Rückmeldungen, mal eine Dankeskarte. Und auch das ist eine zusätzliche Motivation, das muss ich schon sagen.
1: Und der Pastor in einer Gemeinde, der ist ja in erster Linie für seine Gemeinde zuständig, wenn ein Einsatz ansteht. Ich nehme an, du schaust nicht in die Gemeindegliederkartei, ob der Mensch auch Gemeindeglied ist.
0: Notfallseelsorge ist ein Angebot der Kirchen. Es richtet sich aber an alle Menschen, unabhängig von ihrer Kirchenzugehörigkeit.
1: Welche Erfahrung hast du mit anderen Einsatzkräften gemacht, mit der Polizei, mit Ärzten?
0: Das ist ein sehr gutes Miteinander in der Regel. Es ist so, dass ich auch Seminare anbiete für Polizeibeamte zum Thema Überbringen einer Todesnachricht zusammen mit der regionalen Beratungsstelle der Polizei, sodass wir dort auch Verbindungen haben. Aber auch in den Einsatzsituationen ist das in aller Regel ein sehr gutes Miteinander. Und in vielen konkreten Situationen ist es auch so, dass wir Einsatzkräfte ja tatsächlich direkt unterstützen können. Wenn zum Beispiel, was heute häufig vorkommt, Angehörige an eine Unfallstelle kommen, dann kann das unter Umständen

0: schwierige Situation sein, weil man denen natürlich Informationen geben muss. Diese Informationen müssen auch stimmen. Man muss aber auch dafür sorgen, dass sie sich nicht selbst in Gefahr bringen oder dass sie Einsatzkräfte gefährden. Und da ist es auch für Einsatzkräfte eine echte Entlastung, wenn Notfallseelsorge da ist und wir uns dann um Angehörige kümmern können.
1: Vielen Dank, Markus, für das Gespräch.
0: Gerne.

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1: Haben Sie schon mal was von den Franziskanern gehört? Ich meine nicht das Weißbier. Die Franziskaner, das ist ein Orden. Der Namensgeber ist Franz von Assisi. Markus Aufermann ist evangelischer Pastor im Norden des Emslandes. Er stellt uns Franz von Assisi vor.
2: Kaum eine Gestalt des christlichen Mittelalters hat die Menschen bis heute so nachhaltig beeindruckt wie Franz von Assisi. Er gilt als Vorbild für Bescheidenheit, Friedfertigkeit, die Liebe zum Mitmenschen und zur gesamten Schöpfung. Millionen Menschen weltweit verehren ihn als Heiligen, während andere in ihm einen sozialen Revolutionär sehen, der die Kirche seiner Zeit zu mehr Einfachheit und Menschlichkeit aufrufen wollte. Sein Leben war geprägt von einem tiefgreifenden Wandel. Vom wohlhabenden Kaufmannssohn zum radikalen Armenprediger, dem Poverello, dem unscheinbaren kleinen armen Mann. Sein Sterben wurde von seinen Anhängern als Vollendung eines Lebens verstanden, das ganz Gott gewidmet war. Sein Tod markierte nicht das Ende seines Wirkens, sondern den Beginn einer Bewegung, die bis heute weltweit fortbesteht, in 110 Staaten und in Afrika und Asien wächst. Franz wurde wahrscheinlich im Jahre 1181 oder 1182 in der italienischen Stadt Assisi in Umbrien geboren. Sein Taufname lautete Giovanni di Pietro di Bernardone. Sein Vater Pietro Bernardone war ein wohlhabender Tuchhändler, der durch den Handel mit Frankreich zu beträchtlichem Reichtum gelangt war. Seine Mutter Pica stammte vermutlich aus einer französischen Adelsfamilie. Da sein Vater Frankreich bewunderte, erhielt Giovanni den Beinamen Francesco, also der kleine Franzose. Franz wuchs in Wohlstand auf. Er liebte Feste, schöne Kleidung und die Gesellschaft seiner Freunde. Zeitgenossen beschrieben ihn als lebensfroh, großzügig und ehrgeizig. Wie viele junge Männer seiner Zeit träumte er davon, Ritter zu werden und Ruhm zu erlangen. Im Jahr 1202 beteiligte sich Franz deshalb am Krieg zwischen Assisi und der benachbarten Stadt Perugia, um eventuell Ritter zu werden. Die Truppen Assisis wurden besiegt und Franz geriet in Gefangenschaft. Etwa ein Jahr verbrachte er dort im Kerker. Nach seiner Freilassung kehrte er körperlich geschwächt und innerlich verändert zurück. Die frühen Vergnügungen erfüllten ihn nicht mehr. Er begann, über den Sinn des Lebens nachzudenken. Ein weiterer Wendepunkt trat ein, als er auf einen Aussätzigen traf. Obwohl Leprakranke damals gefürchtet und gemieden wurden, stieg Franz vom Pferd, umarmte den Kranken und gab ihm Geld. Später bezeichnete er diese Begegnung als den entscheidenden Schritt seiner Bekehrung. Franz, von seiner Familie römisch-katholisch geprägt und erzogen, zog sich zunehmend zum Gebet zurück. Besonders wichtig wurden ihm die Gebete, die er in einer kleinen kapellenartigen Kirche, der Portinuncula, übersetzt kleiner Flecken Land, nahe Assisi, und in der kleinen ehemaligen Klosterkirche San Damiano am Bergkamp unterhalb von Assisi vollzog. Die Überlieferung sagt, dass ihm die Stimme Christi vom Kreuz sagte: Franz, geh und stelle mein Haus wieder her, das, wie du siehst, ganz und gar in Verfall gerät. Damit war die Portinuncula-Kapelle gemeint, die sehr baufällig war. Um dieser Aufforderung Christi sofort Folge zu leisten und damit möglichst schnell die Kapelle wieder aufzubauen, verkaufte Franz wertvolle Stoffe aus dem Besitz seines Vaters, um die verfallene kleine Kirche wieder vollständig herzustellen. Dies führte zu einem heftigen Streit mit seiner Familie, besonders mit seinem Vater. Daraufhin verzichtete Franz öffentlich auf sein Erbe. Vor dem Bischof von Assisi legte er seine kostbaren Kleider ab und erklärte splitternackt, von nun an nur noch Gott als Vater zu haben. Dieses Ereignis symbolisierte seinen vollständigen Bruch mit seinem früheren Leben.

0: 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Es geht weiter mit dem Leben von Franz von Assisi, vorgestellt von Markus Aufermann.
1: Franz entschied sich nun bewusst für ein Leben ohne Besitz. Er trug einfache Kleidung, arbeitete mit seinen Händen und lebte von Almosen. Sein Vorbild war das Leben Jesu und seiner Jünger. Er wollte das Evangelium nicht nur predigen, sondern buchstäblich leben und zum Ausdruck bringen. Inmitten der wilden Schönheit der umbrischen Landschaft schuf er in dieser Hinsicht zum Beispiel mit seinen Mitbrüdern und anderen Anhängern, Frauen, Männern und Kindern, zu Weihnachten eine lebendige Darstellung der Geburt Jesu. Franz kann man somit als den Urvater bzw. Gründer der europäischen Krippenkultur bezeichnen. Gemeinsam verkündeten er und seine sich ihm anschließenden Gefährten die christliche Buße, also die Umkehr zu Gott und den Lehren Jesu Christi, Frieden und die Liebe Gottes für alle Menschen und jedweder Kreatur. Sie nannten sich die Minderen Brüder, weil sie die Geringsten unter den Menschen sein wollten. Im Jahre 1208 wurde in der Portinuncula offiziell die Gemeinschaft der Franziskaner gegründet. Im Jahre 1209 reiste Franz nach Rom, um die Zustimmung des Papstes zu erhalten. Papst Innozenz III. Erkannte die Gemeinschaft zunächst mündlich an. Und damit war der Grundstein für den späteren Franziskanerorden gelegt. Franz entwickelte eine außergewöhnliche Beziehung zur Natur. Er betrachtete Tiere, Pflanzen, Sonne, Wasser und Erde als Geschwister innerhalb einer gemeinsamen Schöpfung Gottes. Besonders bekannt ist die Legende von seiner Vogelpredigt. Der Überlieferung zufolge sprach er zu einer Schar von Vögeln, die aufmerksam seiner Predigt lauschten. Ebenso berühmt wurde die Erzählung vom Wolf von Gubbio, der die Bewohner der Stadt bedroht haben soll. Franz soll das Tier gezähmt und Frieden zwischen Wolf und Bevölkerung gestiftet haben. Der Wolf soll von da an sogar die Bewohner vor Gefahren beschützt haben. Ob diese Geschichten historisch exakt sind, lässt sich nicht nachweisen. Sie zeigen jedoch, wie seine Zeitgenossen ihn wahrnahmen. Als Menschen, der Frieden und Harmonie zwischen Mensch, Natur und Gott verkörperte. Franz' berühmtestes Werk, der Sonnengesang, Cantico delle Creature, zählt zu den ältesten Zeugnissen italienischer Literatur. Darin preist er Gott durch Bruder Sonne, Schwester Mond, Bruder Feuer und Schwester Wasser. Im Jahr 1224 zog sich Franz auf den Berg La Verna zurück. Dort soll er eine Vision des gekreuzigten Christus gehabt haben. Danach erschien an seinem Körper Wundmale, die den Verletzungen Jesu entsprachen, nämlich an Händen, Füßen und an der Seite. Diese sogenannten Stigmata machten Franz zum ersten Heiligen der Kirchengeschichte, dem eine solche Erfahrung zugeschrieben wurde. Manche sahen in ihm deshalb auch den zweiten Christus, und für viele seiner Anhänger waren die Stigmata ein Zeichen seiner tiefen persönlichen Verbundenheit mit Christus. Historiker betrachten die Berichte mit unterschiedlicher Bewertung, als religiöse Erfahrung, symbolische Überlieferung oder außergewöhnliches medizinisches Phänomen.

0: Willkommen zum dritten Teil des Lebens von Franz von Assisi, vorgestellt von Markus Offermann.
1: Lebens waren von Krankheit und körperlichen Leiden geprägt. Franz litt vermutlich unter schweren Augen.
0: Kleinen Moment, gleich geht's los.
1: Die letzten Jahre seines Lebens waren von Krankheit und körperlichen Leiden geprägt. Franz litt vermutlich unter schweren Augen.

Die letzten Jahre seines Lebens waren von Krankheit und körperlichem Leiden geprägt. Franz litt vermutlich unter schweren Augenproblemen sowie verschiedenen chronischen Beschwerden, auch aufgrund von Überarbeitung und zu wenig ausgeglichener und gesunder Nahrung. Trotz seiner Schwäche reiste er weiter, predigte und versuchte, Spannungen innerhalb des rasch wachsenden Ordens zu lösen. Die zunehmende Institutionalisierung seiner Gemeinschaft durch den Papst und einige seiner immer mehr einflussnehmenden Mitbrüder bereitete ihm große Sorge, weil er die ursprüngliche Einfachheit und Hierarchielosigkeit der Gemeinschaft bewahren wollte. Franz blieb fest seiner Überzeugung treu, dass wahre menschliche Größe in Demut, Sanftmut und im Dienst an Gott, dem Mitmenschen und der gesamten Schöpfung bestehe. Im Herbst 1226 verschlechterte sich sein Gesundheitszustand erheblich. Franz wurde zur Kapelle Portiuncula gebracht, die ihm besonders am Herzen lag, da er sie mit eigenen Händen wieder aufgebaut hatte. Er bat darum, auf die nackte Erde bei der kleinen Kirche gelegt zu werden, ein letzter Ausdruck seiner freiwilligen Armut und völliger Hingebung zu Gott. Die anwesenden Brüder lasen ihm Passagen aus dem Matthäusevangelium vor. Franz segnete seine Gefährten und ermutigte sie, den Weg der Einfachheit und Geschwisterlichkeit fortzusetzen. Er ließ den Sonnengesang anstimmen und empfing den Tod mit bemerkenswerter Ruhe und Gelassenheit. Franz starb am Abend des 3. Oktober 1226, vermutlich im Alter von etwa 44 Jahren. Sein Leichnam wurde zunächst in der Kirche San Giorgio in Assisi beigesetzt. Bereits kurz nach seinem Tod setzte eine intensive Verehrung ein. Viele Menschen berichteten von Gebetserhörungen und Wundern. Nur zwei Jahre später, im Jahre 1228, sprach Papst Gregor IX. Franz heilig. Dies geschah außergewöhnlich schnell und zeigt die enorme Bedeutung, die er bereits zu Lebzeiten besessen hatte. Zum Gedenken an ihn entstand die prächtige Basilika San Francesco in Assisi, in der sich heute sein Grab befindet. Franz von Assisi beeinflusste die Geschichte der Kirche nachhaltig. Sein Ideal von Armut, Geschwisterlichkeit, Liebe und Fürsorge hinsichtlich der gesamten Schöpfung inspirierte zahlreiche Reformbewegungen in Kirche und Gesellschaft weltweit. Die von ihm gegründete franziskanische Familie umfasst heute verschiedene Gemeinschaften von Ordensmännern und Ordensfrauen auf allen Kontinenten. Im Jahr 1979 erklärte Papst Johannes Paul II. Franz zum Patron des Umweltschutzes. Auch Papst Franziskus wählte seinen Papstnamen ausdrücklich in Anlehnung an den Heiligen aus Assisi. Franz von Assisi steht bis heute für Mitgefühl, Bescheidenheit, Friedensbereitschaft, Gottes- und Nächstenliebe und die Achtung vor allem Leben. Sein Sterben und sein Tod werden deshalb nicht nur als Ende eines außergewöhnlichen Menschen betrachtet, sondern als Vollendung eines Lebens, das ganz von seinem Glauben an Jesus Christus geprägt war. Das Leben des Franz von Assisi erzählt die Geschichte einer tiefen Wandlung. Aus einem jungen Mann, der nach Ruhm und Anerkennung strebte, wurde ein Mensch, der Besitz, Macht und gesellschaftliches Ansehen hinter sich ließ. Sein Sterben spiegelte dieselben Ideale wider, die sein Leben bestimmt hatten: Armut, Vertrauen und Hingabe. 800 Jahre nach seinem Tod bleibt seine Botschaft aktuell. In einer Welt, die sehr oft von Konkurrenz, Gier, Neid, Hass und Materialismus geprägt ist, erinnert Franz von Assisi daran, dass Frieden, Mitmenschlichkeit, Liebe und die Sorge um die Schöpfung zu den tiefsten Bedürfnissen des Menschen gehören.

0: Was verbindet Friseurinnen, Zahnärztinnen und Taxifahrer? Ich habe Inga Rohhoff gefragt. Inga Rohhoff ist Diakonin und ist im Landeskirchenamt der Evangelisch-Lutherischen Landeskirche Hannover. Dort ist sie zuständig für Diakoninnen und Diakone. Inga, im November lädt die Evangelisch-Lutherische Kirche Friseurinnen, Friedhofsgärtner, Zahnärztinnen und Polizisten ein. Was verbindet diese Menschen?
1: Sie alle arbeiten in Berufen, in denen sie anderen Menschen zuhören. Das heißt, Menschen in ihren Notlagen beistehen, im Grunde genommen so ein bisschen auch Seelsorgende sind und für andere Menschen da sind.
0: Das machen sie ja schon lange, diese Menschen. Warum lädt die Kirche jetzt diese Menschen ein?
1: Die Evangelisch-Lutherische Landeskirche Hannovers hat in diesem Jahr das Jahr der Seelsorge ausgerufen. Und da soll die Seelsorge innerhalb der Landeskirche, aber auch in den einzelnen Sozialräumen vor Ort gestärkt werden und nochmal auf die besondere Wichtigkeit der Seelsorge für uns als Kirche innerhalb der Gesellschaft auch deutlich gemacht werden. Und da gibt es verschiedene Aktionen. Und jetzt hat sich eine Projektgruppe getroffen für den Bereich Seelsorge im Sozialraum. Und wir haben überlegt, wer sind die Seelsorgenden in den Sozialräumen? Wie können wir vielleicht denen als Kirche auch mal Dankeschön sagen, dass sie sowas zum Wohl der Gesellschaft, zum Wohl ihres Sozialraums irgendwie tun, sich um andere zu kümmern? Das ist ja keine Selbstverständlichkeit. Anderen Menschen innerhalb des Jobs auch dann noch zuzuhören, Zeit zu schenken, für sie da zu sein. Und wir wollen einfach mal Danke sagen. Danke an die Leute, die eben das beruflich machen. Quasi beruflich, aber irgendwie ja auch zum Wohl der Gesellschaft und zum Zusammenhalt der Gesellschaft und zur Gemeinsamkeit irgendwie auch beitragen.
0: Rechnet ihr mit vielen, die zusagen, die sagen, ja, tolle Idee?
1: Na, wir konnten jetzt nicht irgendwie jeden und jede einladen. Also wir können jetzt nicht die 55 oder 56.000 EinwohnerInnen, die Lingen hat, einladen und sagen, hier, wir machen eine große Party, alle, die ihr in Zuhörberufen arbeitet, kommt mal. Sondern wir haben einfach explizit aus einzelnen Berufsgruppen, von denen wir gedacht haben, einige hast du gerade auch schon aufgezählt, dass die sind besonders irgendwie mit dem Zuhören auch beschäftigt die sind besonders prädestiniert, haben wir einige explizit angesprochen und eingeladen.
0: Die Menschen, die dann im November zu euch kommen, was können die Menschen dort erwarten?
1: Also zunächst wird es ein Essen mit Buffet und Getränken geben, einfach ein kleines Geschenk, einfach ganz, ganz, ganz viel Wertschätzung und einfach ein großes Dankeschön für ihr Engagement. Zum Zweiten haben wir ein bisschen Rahmenprogramm. Dazu gehört die Poetry-Slammerin aus Wunsdorf, Katzenknoten heißt sie bei Instagram. Wer jetzt schon mal gucken will, kann das gerne tun. Die hat ein paar Slams zu dem Thema eben auch geschrieben, was hält die Gesellschaft zusammen. Und bei einigen Slams werden sich viele von denen, die dort sitzen, auch angesprochen fühlen, glaube ich. Dann werden wir ein kleines Anspiel vorführen zu ein bis zwei oder auch drei Situationen aus den Berufen, die wir selber uns haben schildern lassen, die wir ein bisschen nachspielen möchten. Und wir möchten einfach, dass die Menschen aus diesen Berufen miteinander ins Gespräch kommen über Situationen und wie sie damit umgegangen sind oder umgehen. Wir möchten aber auch, dass wir, und wir werden an Tischgruppen sitzen mit unterschiedlichen Berufen, wo aber auch seelsorgende Pastoren, Pastorinnen, Gefängnisseelsorgende, KrankenhausseelsorgerInnen und so weiter da sind, dass die auch mit denen ins Gespräch kommen. Zu überlegen, was sind so die Themen, die Menschen haben, was über was rede ich mit denen, wo brauche ich vielleicht auch Unterstützung, wo brauche ich mal Rat von anderen, wie die da überhaupt mit umgehen und wo kann in gewisser Weise auch Kirche für mich eine Unterstützung bieten, wenn ich mal welche brauche.
0: Das klingt nach einem langen Abend. Wie viel Zeit sollten die Eingeladenen mitbringen?
1: Die kriegen schon von uns auch gesagt, also länger als 2 Stunden dauert es nicht.
0: Vielen Dank, Inga.
1: Gerne.
0: Das war Kirchroyal, das Kirchenmagazin auf der Ems-Fechtewelle. Nach den Nachrichten um kurz nach 8 hören Sie die Drive Time, die beste Musik von gestern, heute und morgen. Bleiben Sie dran. Kirchroyal hören Sie wieder in 4 Wochen am 25. August. Ich wünsche Ihnen einen schönen Abend. Tschüss, sagt Jürgen Kuhlmann.

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1: Ich bin Tanja Wagner. Nach dem Anschlag am Rande des Christopher Street Days in Berlin ist die Debatte um mögliche politische Konsequenzen in vollem Gang. Die CSU hat die Einführung elektronischer Fußfesseln für Gefährder ins Gespräch gebracht.
2: Mehr als 400 islamistische Gefährder hat das Bundeskriminalamt bundesweit ausgemacht. Die CSU würde diesen Personenkreis am liebsten per elektronischer Fußfessel überwachen. Die Chancen auf Zustimmung vom Koalitionspartner SPD stehen gut. CSU-Landesgruppenchef Hoffmann hält Fußfesseln jedenfalls für praktischer als Präventivhaft, denn diese, so sagt er, sei nur schwer umsetzbar. Sein Parteichef Söder will prüfen lassen, ob bei Gefährdern nicht grundsätzlich früher das Erwachsenenstrafrecht angewendet werden kann. Und er will ihnen den Führerschein entziehen. Thomas Bleskin, Nachrichtenredaktion.
1: Angesichts einer neuen Hitzewelle in Frankreich versucht die Feuerwehr mit allen Mitteln, die an der Atlantikküste wütenden Waldbrände in den Griff zu bekommen. Teilweise loderten die Brände wieder auf und weitere Campingplätze und Feriensiedlungen wurden evakuiert. Andernorts konnten Bewohner zurück in ihre Häuser. Viele andere europäische Länder, darunter auch Deutschland, schicken Unterstützung. In Spanien feiern die Einsatzkräfte mittlerweile erhebliche Erfolge. Es gebe Licht am Ende des Tunnels, sagte Ministerpräsident Pedro Sanchez. Der Fußball-Weltverband FIFA plant einen milliardenschweren Umbau. Investoren sollen bei den kommerziellen WM-Rechten einsteigen und der FIFA mehr als 4 Milliarden Dollar bringen. Organisiert werden die Turniere künftig über ein neues Unternehmen, an dem die FIFA die Mehrheit hält.
3: Der Europäische Fußballverband UEFA läuft jetzt schon gegen die Pläne Sturm. Er wirft der FIFA vor, den Fußball zur Handelsware zu machen und fragt, wer am Ende überhaupt von dem Milliardendeal profitiert. Die FIFA hält selbstverständlich dagegen. Sie verspricht, das zusätzliche Geld in den nächsten 4 Jahren weltweit in den Fußball zu investieren und vor allem kleinere Verbände zu stärken. Zoe Tassovali, Redaktion.
1: Beruf und Familie lassen sich nach einer Umfrage in Deutschland noch immer schwer miteinander vereinbaren. Besonders Frauen sind mit den gegebenen Bedingungen unzufrieden, hat eine Umfrage im Auftrag des Sozialverbands Deutschland ergeben. In Summe sehen 43% der Befragten in der aktuellen Situation ein Problem. Als Manko werden zum Beispiel fehlende Kita-Plätze und Betreuungsangebote für Schulkinder gesehen.
4: Und jetzt das Wetter für das Emsland und die Grafschaft Bentheim.
5: In der Nacht ist es meist nur locker bewölkt oder klar bei Tiefstwerten von 17 bis 19 Grad. Am Mittwoch viel Sonnenschein, dazu wird es heiß mit 31 bis 34 Grad. Auch am Donnerstag ist es weiterhin sehr sonnig und sehr heiß mit bis zu 33 Grad. Weiterhin an beiden Tagen teils böig der Wind. Der wird dann natürlich die Hitze etwas angenehmer machen. Am Freitag geht es dann weiter mit etwas moderateren Temperaturen. Es wird kühler. Bei 24 bis 26 Grad sind dann auch wieder ein paar mehr Wolken mit dabei.
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1: Ich bin Tanja Wagner. Nach dem Anschlag am Rande des Christopher Street Days in Berlin ist die Debatte um mögliche politische Konsequenzen in vollem Gang. Die CSU hat die Einführung elektronischer Fußfesseln für Gefährder ins Gespräch gebracht.
2: Mehr als 400 islamistische Gefährder hat das Bundeskriminalamt bundesweit ausgemacht. Die CSU würde diesen Personenkreis am liebsten per elektronischer Fußfessel überwachen. Die Chancen auf Zustimmung vom Koalitionspartner SPD stehen gut. CSU-Landesgruppenchef Hoffmann hält Fußfesseln jedenfalls für praktischer als Präventivhaft, denn diese, so sagt er, sei nur schwer umsetzbar. Sein Parteichef Söder will prüfen lassen, ob bei Gefährdern nicht grundsätzlich früher das Erwachsenenstrafrecht angewendet werden kann. Und er will ihnen den Führerschein entziehen. Thomas Bleskin, Nachrichtenredaktion.
1: Angesichts einer neuen Hitzewelle in Frankreich versucht die Feuerwehr mit allen Mitteln, die an der Atlantikküste wütenden Waldbrände in den Griff zu bekommen. Teilweise loderten die Brände wieder auf und weitere Campingplätze und Feriensiedlungen wurden evakuiert. Andernorts konnten Bewohner zurück in ihre Häuser. Viele andere europäische Länder, darunter auch Deutschland, schicken Unterstützung. In Spanien feiern die Einsatzkräfte mittlerweile erhebliche Erfolge. Es gebe Licht am Ende des Tunnels, sagte Ministerpräsident Pedro Sanchez. Der Fußball-Weltverband FIFA plant einen milliardenschweren Umbau. Investoren sollen bei den kommerziellen WM-Rechten einsteigen und der FIFA mehr als 4 Milliarden Dollar bringen. Organisiert werden die Turniere künftig über ein neues Unternehmen, an dem die FIFA die Mehrheit hält.
3: Der Europäische Fußballverband UEFA läuft jetzt schon gegen die Pläne Sturm. Er wirft der FIFA vor, den Fußball zur Handelsware zu machen und fragt, wer am Ende überhaupt von dem Milliardendeal profitiert. Die FIFA hält selbstverständlich dagegen. Sie verspricht, das zusätzliche Geld in den nächsten 4 Jahren weltweit in den Fußball zu investieren und vor allem kleinere Verbände zu stärken. Zoe Tassovali, Redaktion.
1: Beruf und Familie lassen sich nach einer Umfrage in Deutschland noch immer schwer miteinander vereinbaren. Besonders Frauen sind mit den gegebenen Bedingungen unzufrieden, hat eine Umfrage im Auftrag des Sozialverbands Deutschland ergeben. In Summe sehen 43% der Befragten in der aktuellen Situation ein Problem. Als Manko werden zum Beispiel fehlende Kita-Plätze und Betreuungsangebote für Schulkinder gesehen.
4: Und jetzt das Wetter für das Emsland und die Grafschaft Bentheim.
5: In der Nacht ist es meist nur locker bewölkt oder klar bei Tiefstwerten von 17 bis 19 Grad. Am Mittwoch viel Sonnenschein, dazu wird es heiß mit 31 bis 34 Grad. Auch am Donnerstag ist es weiterhin sehr sonnig und sehr heiß mit bis zu 33 Grad. Weiterhin an beiden Tagen teils böig der Wind, der wird dann natürlich die Hitze etwas angenehmer machen. Am Freitag geht es dann weiter mit etwas moderateren Temperaturen. Es wird kühler, bei 24 bis 26 Grad sind dann auch wieder ein paar mehr Wolken mit dabei.
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1: 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Es ist 21 Uhr und 37 Minuten.

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1: Ich bin Uli Reitinger. Nach dem Terroranschlag am Rande des Berliner Christopher Street Days gibt es neue Hinweise auf das Motiv des Täters. Auf seinem Handy haben Ermittler ein Bekennervideo gefunden. Das haben die Bundesanwaltschaft und Innenminister Dobrindt bestätigt.
2: Auf dem Video ist ein vermummter Mann zu sehen, der Arabisch spricht. Er schwört der Terrororganisation IS die Treue. Auf dem Handy haben die Ermittler weiteres Material entdeckt. Was genau, sagen sie nicht. Nur, dass diese Dateien jetzt ausgewertet werden. Laut Bundesinnenminister Dobrindt spricht vieles dafür, dass die Aufnahmen und die Dateien tatsächlich vom mutmaßlichen Täter stammen. Parallel wird weiter über schärfere Maßnahmen gegen islamistische Gefährder diskutiert. Besonders oft fällt dabei das Stichwort elektronische Fußfessel. Zoe Tessovali, Nachrichtenredaktion.
1: Frankreich wird von einer neuen Hitzewelle getroffen. Die Feuerwehr versucht mit allen Mitteln, die an der Atlantikküste wütenden Waldbrände in den Griff zu bekommen. Teilweise lodern Brände wieder auf, weitere Campingplätze und Feriensiedlungen wurden evakuiert. Viele europäische Länder, darunter auch Deutschland, schicken Unterstützung. In Spanien feiern die Einsatzkräfte mittlerweile erhebliche Erfolge. Es gebe Licht am Ende des Tunnels, sagte Ministerpräsident Pedro Sanchez. Im Weißen Haus hat es heute gleich mehrere wichtige Treffen gegeben. US-Präsident Donald Trump empfing erst den ukrainischen Präsidenten Selenskyj und anschließend Israels Ministerpräsident Netanyahu.
3: Selenskyj war der Erste bei Trump unter Ausschluss von Presse und Öffentlichkeit. Es ging um Stärkung der ukrainischen Luftabwehr und dabei konkret um Patriot-Abfangraketen. Auch sollen die festgefahrenen Verhandlungen über ein Kriegsende wieder in Gang gebracht werden. Auch mit Netanyahu ging es um Krieg, den Iran-Krieg. Angeblich wollte Netanyahu neue Geheimdienstinformationen vorlegen, die belegen, dass der Iran weiterhin militärisch aufrüstet. Israel will, dass die USA im Iran-Krieg bei der Stange bleiben. Trump bevorzugt eine Vereinbarung. Aus den USA, Tina Eck.
1: Der Fußballweltverband FIFA will einen Teil der kommerziellen Rechte an seinen Turnieren an Investoren verkaufen und damit mehr als 4 Milliarden Dollar erlösen. Auch künftige WM-Turniere sollen dann unter dem Dach eines neuen Unternehmens organisiert werden, dessen Mehrheitseigentümer der Weltverband wäre. Der Deal könnte Berichten zufolge den Druck erhöhen, mehr WM-Teilnehmer zuzulassen und die WM häufiger als bisher auszutragen.
4: Und jetzt das Wetter für das Emsland und die Grafschaft Bentheim.
5: In der Nacht ist es meist nur locker bewölkt oder klar bei Tiefstwerten von 17 bis 19 Grad. Am Mittwoch viel Sonnenschein, dazu wird es heiß mit 31 bis 34 Grad. Auch am Donnerstag ist es weiterhin sehr sonnig und sehr heiß mit bis zu 33 Grad. Weiterhin an beiden Tagen teils böig der Wind. Der wird dann natürlich die Hitze etwas angenehmer machen. Am Freitag geht es dann weiter mit etwas moderateren Temperaturen. Es wird kühler. Bei 24 bis 26 Grad sind dann auch wieder ein paar mehr Wolken mit dabei.
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Johnny and the Hurricanes mit dem Revelrock aus 1960 in der Sendung Roots hier auf der Ems-Fechtewelle. Herzlich willkommen zu knapp 60 Minuten Independent und Alternative Country Musik. Wir gehen jetzt nach Kalifornien in die Sonne, die Rivieras aus 1964 mit California Sun. Anschließend eine Komposition von Richie Valens, Come On, Let's Go, war in den 60er Jahren ein Riesenhit für die McCoys. Auf geht's!

Hang on, Sloopy, 1966 von Barry McGuire. Ja, und wem es jetzt noch nicht heiß genug ist, am 22. September erscheint das Album Beaching and Moaning von Spencer Thomas, daraus vorab der Titel Gum on My Flip-Flop, anschließend Michael McDermott mit The Best We Get. Seine CD Flowers from the Graveyard erscheint am 21. August.

0: Swampy Tonking Musik von Paige Pleasance aus ihrer CD Louisiana Lonely mit dem Bayou Moon. Hier kommt ihre neue Single, niegelnagelneu, Make Mine Country. Anschließend, nach 15 Jahren, ist er wieder da, der Buddy Miller. Er featured Dan Penn mit Don't Look Back. Seine neue CD Buddy Miller erscheint am 11. September. Danach Jenny Don't and the Spurs live.
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0: Flying High, Applaus für Jenny Don't and the Spurs. Sie sind jetzt live zu sehen in den Niederlanden am 22. August in Den Haag, am 23. in Lottum und am 31. August in Groningen. Wir machen weiter mit Kurt Lund, Out on a Win aus seinem Album Dark Horse. Anschließend Tony Hanna mit dem Titel What the Heart Wants. Niegelnagelneu aus ihrem Album Love It or Leave It.
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Ja, da war er noch einmal, Spencer Thomas mit dem Titelsong einer älteren CD aus dem März diesen Jahres, Cynical Vision. Hier kommt Jeffrey Holford and the Healers mit Don't Turn Out the Lights aus seiner neuen CD Used Parts. Danach eine Dame mit dem Namen Bronwyn. Johnny Ray stammt aus ihrer neuen CD Rattling Bones. Und zum Abschluss der Sendung ein Instrumentaltitel von der Gruppe GA and Charlie Musselwhite mit dem Universal Rock. Ihr Album Blues Now erscheint am kommenden Freitag dieser Woche. Mein Name ist Gerd Stassen. Nächste Woche gibt es Roots mit und von Norbert Knape. In 14 Tagen bin ich dann wieder an der Reihe. Bis dahin, alles Gute.

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1: Ich bin Uli Reitinger. Nach dem Terroranschlag am Rande des Christopher Street Days in Berlin hat die Polizei auf dem Handy des Attentäters Abdul B. ein Bekennervideo gefunden. In dem Video sei zu sehen, wie eine vermummte Person, vermutlich eben der Tatverdächtige, einen Treueschwur auf die Terrororganisation Islamischer Staat leiste, heißt es von der Bundesanwaltschaft. Der mutmaßliche Täter wurde zuvor vom LKA eng observiert. Er soll sich unauffällig verhalten haben. Während die Einsatzkräfte in Spanien bei den Waldbränden erste Erfolge melden, bleibt die Lage in Frankreich angespannt. In Bordeaux mussten erneut tausende Menschen in Sicherheit gebracht werden. Und Experten warnen jetzt schon vor weiteren Waldbränden im August.
2: In Frankreich westlich von Bordeaux bleibt die Lage tatsächlich weiter angespannt. Mit der Hitze und der Trockenheit sind heute etliche Feuer wieder neu aufgeflammt. Die Einsatzkräfte kämpfen nun auf Hochtouren dagegen, dass sie keine neuen Flächen fressen. Bisher ist das ganz gut gelungen. Sicherheitshalber mussten auch einige Campingplätze und Touristenunterkünfte geräumt werden. Etwa 4000 Menschen sind davon betroffen. Aus Lesch, Rache Sommer.
1: Die Pilotengewerkschaft Vereinigung Cockpit hat ihren jährlichen Flughafencheck veröffentlicht. Das Ergebnis: Der Flughafen München ist wieder der sicherste in Deutschland. Dafür wurde in der bayerischen Landeshauptstadt auch einiges getan.
3: Mit dauerhaft beleuchteten Zufahrten an Start- und Landebahnen hat der Münchner Flughafen die Piloten überzeugt und damit den Flughafen Leipzig auf Platz 2 verdrängt. Die dauerhafte Beleuchtung sei ein wichtiges Mittel, um Zusammenstöße zu vermeiden. Viele Flughäfen würden da aber aus Kostengründen drauf verzichten. Insgesamt seien aber alle Flughäfen in Deutschland sicher genug für den Passagierbetrieb. Den letzten Platz in der Auswertung der Pilotengewerkschaft belegt der Flughafen Rostock-Lage. Die Piloten kritisieren, dass sie hier nicht zu Sicherheitsbesprechungen eingeladen werden. Fiona Reinhardt, Nachrichtenredaktion.
1: Angesichts der schwachen Konjunktur in Deutschland steigt die Zahl der Unternehmen, die ihr Angebot an Ausbildungsplätzen verringern. Zugleich fällt es Betrieben häufig schwer, die vorhandenen Lehrstellen mit passenden Bewerbern zu besetzen. Das sind wesentliche Ergebnisse der jüngsten DIHK-Ausbildungsumfrage, an der sich rund 14.000 Unternehmen beteiligt haben. Fast jedes dritte Unternehmen reduziert demnach das Ausbildungsangebot.
4: Und jetzt das Wetter für das Emsland und die Grafschaft Bentheim.
5: In der Nacht ist es meist nur locker bewölkt oder klar bei Tiefstwerten von 17 bis 19 Grad. Am Mittwoch viel Sonnenschein, dazu wird es heiß mit 31 bis 34 Grad. Auch am Donnerstag ist es weiterhin sehr sonnig und sehr heiß mit bis zu 33 Grad. Weiterhin an beiden Tagen teils böig der Wind. Der wird dann natürlich die Hitze etwas angenehmer machen. Am Freitag geht es dann weiter mit etwas moderateren Temperaturen. Es wird kühler. Bei 24 bis 26 Grad sind dann auch wieder ein paar mehr Wolken mit dabei.
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0: 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Es ist 23 Uhr und 4 Minuten.

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1: Ich bin Uli Reitinger. Nach dem Anschlag am Rande des Christopher Street Days in Berlin ist die Debatte um mögliche politische Konsequenzen in vollem Gange. Die CSU hat die Einführung elektronischer Fußfesseln für Gefährder ins Gespräch gebracht.
2: Mehr als 400 islamistische Gefährder hat das Bundeskriminalamt bundesweit ausgemacht. Die CSU würde diesen Personenkreis am liebsten per elektronischer Fußfessel überwachen. Die Chancen auf Zustimmung vom Koalitionspartner SPD stehen gut. CSU-Landesgruppenchef Hoffmann hält Fußfesseln jedenfalls für praktischer als Präventivhaft, denn diese, so sagt er, sei nur schwer umsetzbar. Sein Parteichef Söder will prüfen lassen, ob bei Gefährdern nicht grundsätzlich früher das Erwachsenenstrafrecht angewendet werden kann. Und er will ihnen den Führerschein entziehen. Thomas Bleskin, Nachrichtenredaktion.
1: Angesichts einer neuen Hitzewelle in Frankreich versucht die Feuerwehr mit allen Mitteln, die an der Atlantikküste wütenden Waldbrände in den Griff zu bekommen. Während der größere der beiden Brände bei Bordeaux punktuell wieder aufloderte und zur Evakuierung tausender weiterer Touristen führte, bekam die Feuerwehr den flächenmäßig kleineren Brand südwestlich von Bordeaux unter Kontrolle. Dort konnten 15.000 Evakuierte zurück in ihre Häuser. Die Organisatoren vom Jugendwort des Jahres haben die 10 Begriffe verkündet, aus denen junge Menschen ihre 3 Favoriten auswählen können. Bis zum 20. August haben sie dafür Zeit.
3: Eltern und Lehrer dürften den ein oder anderen Begriff schon mal gehört haben. Die Zahlenfolge 6-7 passt eigentlich immer, inklusive der abwägenden Handbewegung. Wer Crash-Out geht, verliert komplett die Fassung. Und wenn etwas Peak ist, ist es der absolute Höhepunkt. Junge Menschen entschuldigen sich heute auch schon mal mit dem Begriff Schere und finden Dinge super. Auch die virale Songzeile Du bist gut genug zählt zu den Kandidaten. Wenn etwas mehr als gut genug, sondern richtig stabil ist, dann ist es in der Jugendsprache gute Käse. Thomas Bremser, Nachrichtenredaktion.
1: Der Fußball-Weltverband FIFA will einen Teil der kommerziellen Rechte an seinen Turnieren an Investoren verkaufen und damit mehr als 4 Milliarden Dollar erlösen. Auch künftige WM-Turniere sollen dann unter dem Dach eines neuen Unternehmens organisiert werden, dessen Mehrheitseigentümer der Weltverband wäre. Ein solcher Deal könnte den Druck erhöhen, das Teilnehmerfeld einer WM weiter auszubauen oder die WM häufiger als bisher auszutragen.
4: Und jetzt das Wetter für das Emsland und die Grafschaft Bentheim.
5: In der Nacht ist es meist nur locker bewölkt oder klar bei Tiefstwerten von 17 bis 19 Grad. Am Mittwoch viel Sonnenschein, dazu wird es heiß mit 31 bis 34 Grad. Auch am Donnerstag ist es weiterhin sehr sonnig und sehr heiß mit bis zu 33 Grad. Weiterhin an beiden Tagen teils böig der Wind. Der wird dann natürlich die Hitze etwas angenehmer machen. Am Freitag geht es dann weiter mit etwas moderateren Temperaturen. Es wird kühler. Bei 24 bis 26 Grad sind dann auch wieder ein paar mehr Wolken mit dabei.
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1: Ich bin Uli Reitinger. Nach dem Terroranschlag am Rande des Berliner Christopher Street Days gibt es neue Hinweise auf das Motiv des mutmaßlichen Täters. Auf seinem Handy haben Ermittler ein Bekennervideo gefunden. Das haben die Bundesanwaltschaft und Innenminister Dobrindt bestätigt.
2: Auf dem Video ist ein vermummter Mann zu sehen, der Arabisch spricht. Er schwört der Terrororganisation IS die Treue. Auf dem Handy haben die Ermittler weiteres Material entdeckt. Was genau, sagen sie nicht, nur dass diese Dateien jetzt ausgewertet werden. Parallel wird weiter über schärfere Maßnahmen gegen islamistische Gefährder diskutiert. Besonders oft fällt dabei das Stichwort elektronische Fußfessel. Zoe Tessovali, Nachrichtenredaktion.
1: Frankreich wird von einer neuen Hitzewelle getroffen. Die Feuerwehr versucht mit allen Mitteln, die an der Atlantikküste wütenden Waldbrände in den Griff zu bekommen. Teilweise lodern Brände wieder auf, weitere Campingplätze und Feriensiedlungen wurden evakuiert.
3: Hitze, Trockenheit und Wind kommen heute auf Westfrankreich zu und machen den Einsatzkräften Sorgen. Sie fürchten, dass auf schon verbrannten Flächen heute wieder etliche Feuer ausbrechen könnten. Zahlreiche Stellen im Wald wurden daher gerodet, um den Flammen keinen neuen Fraß liefern zu können. Einige andere können dennoch aufatmen. In 3 Kommunen dürfen evakuierte Anwohner nach Hause. Voraussetzung ist aber, dass sie eine Notfalltasche und ihr Handy bereithalten, um im Fall der Fälle schnell wieder fliehen zu können. Aus Bordeaux, Rache Sommer.
1: Das Bundeskabinett will heute die umstrittenen Reformpläne zum Erneuerbare-Energien-Gesetz auf den Weg bringen. Wirtschaftsministerin Reiche will bei der Förderung erneuerbarer Energien Kosten senken. So soll es für neue, kleine Solaranlagen auf dem Hausdach ab 2027 keine dauerhafte Förderung mehr geben. Außerdem bekommen die Betreiber von neuen Solar- und Windkraftanlagen in bestimmten Gegenden in Zukunft geringere Ausgleichszahlungen, wenn diese Anlagen wegen einer drohenden Netzüberlastung zeitweise abgeschaltet werden müssen. Erstmals seit Beginn des Iran-Kriegs hat US-Präsident Trump den israelischen Ministerpräsidenten Netanyahu im Weißen Haus empfangen. Unterschiedliche Interessen im Krieg hatten zuletzt Risse in der Beziehung der engen Verbündeten offenbart. Unmittelbar vor Netanyahu empfing Trump den ukrainischen Präsidenten Zelensky. Trumps Sprecherin schrieb nachher auf X: Beide Treffen verliefen positiv und produktiv.
4: Und jetzt das Wetter für das Emsland und die Grafschaft Bentheim.
5: In der Nacht ist es meist nur locker bewölkt oder klar bei Tiefstwerten von 17 bis 19 Grad. Am Mittwoch viel Sonnenschein, dazu wird es heiß mit 31 bis 34 Grad. Auch am Donnerstag ist es weiterhin sehr sonnig und sehr heiß mit bis zu 33 Grad. Weiterhin an beiden Tagen teils böig der Wind. Der wird dann natürlich die Hitze etwas angenehmer machen. Am Freitag geht es dann weiter mit etwas moderateren Temperaturen. Es wird kühler. Bei 24 bis 26 Grad sind dann auch wieder ein paar mehr Wolken mit dabei.
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1: Ich bin Uli Reitinger. Heute stehen im politischen Berlin Personalien im Mittelpunkt. Die neue Kanzleramtsministerin Warken, der neue Gesundheitsminister Linnemann und der neue Verkehrsminister Bilger bekommen heute von Bundespräsident Steinmeier ihre Ernennungsurkunden. Außerdem wählt die Unionsfraktion nach dem Rücktritt von Jens Spahn heute einen neuen Vorsitzenden. Einziger Kandidat ist der bisherige Kanzleramtschef Thorsten Frey.
2: Mit Spannung wird hier in Berlin erwartet, wie viele Ja-Stimmen Frey heute bekommt. Und das liegt weniger an seiner Person als vielmehr an den Abläufen bei anderen Personalveränderungen, zum Beispiel im Verkehrsministerium. Speziell danach hatte es deutliche Kritik am Kanzler gegeben und es wird nicht ausgeschlossen, dass einzelne Abgeordnete unter anderem deshalb heute frei ihre Stimme verweigern. Aus Berlin, Thomas Thonfeld.
1: Nach dem Anschlag am Rande des Christopher Street Days in Berlin ist die Debatte um mögliche politische Konsequenzen in vollem Gange. Die CSU hat die Einführung elektronischer Fußfesseln für Gefährder ins Gespräch gebracht.
3: Mehr als 400 islamistische Gefährder hat das Bundeskriminalamt bundesweit ausgemacht. Die CSU würde diesen Personenkreis am liebsten per elektronischer Fußfessel überwachen. Die Chancen auf Zustimmung vom Koalitionspartner SPD stehen gut. CSU-Landesgruppenchef Hoffmann hält Fußfesseln jedenfalls für praktischer als Präventivhaft, denn diese, so sagt er, sei nur schwer umsetzbar. Sein Parteichef Söder will prüfen lassen, ob bei Gefährdern nicht grundsätzlich früher das Erwachsenenstrafrecht angewendet werden kann. Und er will ihnen den Führerschein entziehen. Thomas Bleskin, Nachrichtenredaktion.
1: Die Feuerwehr setzt ihren Kampf gegen wieder aufflammende Brände in der Region bei Bordeaux an der französischen Atlantikküste auch in der Nacht fort. Mit Start einer neuen Hitzewelle mit Temperaturen bis zu 40 Grad fürchten die Einsatzkräfte, dass große Trockenheit und Wind den zwischenzeitlich eingedämmten Brand wieder unkontrolliert auflodern lassen. Gestern hatte es tagsüber bereits 14 Neuausbrüche der Brände in der Region gegeben. In Russland sollen sich im ersten Halbjahr erneut rund 200.000 Freiwillige für den Angriffskrieg gegen die Ukraine gemeldet haben. Diese nicht überprüfbare Zahl nannte der Vizechef des Nationalen Sicherheitsrats, Dmitri Medvedev. In einem bei Telegram veröffentlichten Video wies er Behauptungen der ukrainischen Führung zurück, wonach Moskau eine Mobilmachung plane, um massive Verluste bei den Streitkräften auszugleichen.
4: Und jetzt das Wetter für das Emsland und die Grafschaft Bentheim.
5: In der Nacht ist es meist nur locker bewölkt oder klar bei Tiefstwerten von 17 bis 19 Grad. Am Mittwoch viel Sonnenschein, dazu wird es heiß mit 31 bis 34 Grad. Auch am Donnerstag ist es weiterhin sehr sonnig und sehr heiß mit bis zu 33 Grad. Weiterhin an beiden Tagen teils böig der Wind. Der wird dann natürlich die Hitze etwas angenehmer machen. Am Freitag geht es dann weiter mit etwas moderateren Temperaturen. Es wird kühler. Bei 24 bis 26 Grad sind dann auch wieder ein paar mehr Wolken mit dabei.